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Kaum waren wir die ersten Wochen auf Sendung, kamen die Carabinieri, um uns mitzuteilen, dass eine gewerbliche Nutzung von Hotelräumen nicht erlaubt wäre. Schade, dass unsere rote On-Air-Lampe im Fenster so falsch verstanden wurde. Wir suchten also verzweifelt den Ort Brenner ab und wurden in einem Kleidergeschäft fündig. Der Besitzer, Herr Tedoldi, hatte einen Lagerraum, in dem das blanke Chaos herrschte. Er bot uns an, dort bis auf Weiteres unser Studio betreiben zu können, wenn wir den Raum aufräumen und den Schrott entsorgen würden. Etwas Besseres konnte uns gar nicht passieren, denn hier unten konnten wir zu jeder Tages- und Nachtzeit so laut sein, wie wir wollten. Das war sicherlich auch ein Grund, warum es den Hotelbesitzern ganz recht war, dass wir auszogen. Wir mussten nämlich teilweise auf Socken durch den Hotelflur gehen, damit wir die Hotelgäste nicht störten. Die Studioantenne war in kürzester Zeit wieder auf dem Dach installiert und wir konnten ungestört weitersenden. Jetzt endlich bekamen wir auch unseren Telefonanschluss. Nach nur 8 Wochen. So langsam kam Radiofieber auf. Die ersten Hörer riefen an, leider zumeist nur aus Innsbruck, da es mit dem Empfang in München noch nicht so rosig aussah. Aber dazu später. Direkt im Ort wohnten 2 16-jährige Schüler, Werner und Gerhard, die uns relativ bald ansprachen. Sie waren so begeistert, dass sie sofort anboten, für uns Nonstop-Musik zu produzieren und das Ganze kostenlos. Somit hatten wir unsere ersten DJs. Fast zur gleichen Zeit kam Carlo, der in Sterzing wohnte und unser bester Mix-DJ wurde. Plattenmäßig wurden wir übrigens dank Joes Verbindung zu diversen Plattenfirmen in Deutschland und sogar einer aus Kanada kostenlos bemustert. Ja, das ging noch ohne Probleme damals. Leider traten immer mehr Schwierigkeiten mit der Zusammenschaltung der 16 Antennenebenen auf, was sich auch in einem sanften Knistern bemerkbar machte. Auch war das kleine Klohäuschen für den Bergsender anscheinend nicht die beste Wahl. Der Schnee war hartnäckig und kroch gerne mal in die Ritzen. Etwas Abhilfe brachte ein komplettes Auskleiden mit Styropor und Montageschaum. Ein unerwarteter Zwischenfall erreichte mich, als ich wieder mal auf dem Weg von Innsbruck zum Brenner war. Im Autoradio lief natürlich RBI mit Carlo. Plötzlich hörte ich eine Kinderstimme. »Hallo, kannst du mich hören? Ich stehe gerade neben dieser Riesenantenne.« Ich fuhr fast in den Graben neben der Brenner Startstraße. Circa 15 Minuten später war ich am Lift und fuhr sofort hoch auf den Berg. Im Kofferradio ging diese tolle Unterhaltung die ganze Zeit weiter. Als ich an der Antenne ankam, saß dort ein 12-jähriger Junge auf seinem Schlitten und auf seinem Schoß eine Zigarrenkiste mit einem kleinen Selbstbausender. In circa 20 Meter Entfernung stand sein Freund mit einem Kofferradio. Zufälligerweise waren die beiden beim Spielen auf unsere Studio-Eingabefrequenz gekommen und da sie direkt neben der Empfangsantenne standen, waren sie natürlich stärker. Nach einigen Erklärungen, in denen ich ihnen freundlich klar machte, dass sie rauschfrei in ganz Innsbruck zu hören waren, schalteten sie den Sender natürlich sofort wieder aus und Carlo war wieder bestens zu hören. Wir verstärkten daraufhin unser Studiosignal und brachten die Empfangsantenne an einem höheren Ort an. Natürlich war uns klar, dass wir schnellstens auf UHF wechseln mussten. Da in Innsbruck und Umgebung unsere Fangemeinde immer größer wurde, begann Joe, diverse örtliche Diskotheken in Österreich anzusprechen und mit den Besitzern zu verabreden, für sie kostenlose Werbung zu machen, wenn wir im Gegenzug dafür an einem Abend in der Woche, meistens donnerstags, unseren Top 50 Countdown bei ihnen produzieren könnten. Die Sendungen wurden dann jeweils am Freitag und am Samstag ausgestrahlt. Schnell sprach sich diese Aktion herum und wurde der absolute Renner. Auf diese Weise bekamen wir schnell neue DJs, die auch moderierte Sendungen für uns produzieren konnten. Der erste in dieser Riege war Ronny Prinz. Er hatte eine aufregend rauchige Stimme und wurde schnell neben Joe unser beliebtester DJ.

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Größer, höher, weiter. Es war zwar toll, dass unser Erfolg in Innsbruck so riesig war, aber in unserem eigentlichen Zielgebiet München war der Empfang nur bedingt gut. Durch die Berge hinter Innsbruck wurde das Signal teilweise abgeblockt und auch gespiegelt. Dafür hatten wir eigentlich die zirkulare Polarisation gedacht. Bedingt funktionierte das zwar schon, wir waren im Westen von München sehr viel besser zu empfangen als in der City, aber natürlich gab es kaum Empfang im Auto. Das Frühjahr hatte gerade angefangen, da hatten wir die Idee, einen Mast auf einem höheren Punkt zu testen. Es bot sich hierfür das Ende der Enzianseilbahn an. Hier war ein perfektes Betonfundament für die Umlenkrolle des Liftes vorhanden. Wir ließen uns bei einem Schlosser einen Mast herstellen, der zwei unserer Zirkularantennen tragen konnte. Hier stellte sich natürlich die Frage, wie man hier den Sender mit Strom versorgen sollte. Ich setzte mich mit einem Elektrogroßhändler in München in Verbindung und nach 10 Verhandlungen bestellten wir 2 Kabeltrommeln à 400 Meter mit einem Aderndurchmesser von jeweils 10 mm. Das sollte unseren Berechnungen nach für einen 1 Kilowatt Sender ausreichen. Zwischenzeitlich hatten wir einen neuen DJ bekommen, der zweckmäßigerweise auch Radiofernsehtechniker war. Ein Glücksgriff. Freddy Leitner dachte sich in so ziemlich jedes Problem schnellstens rein und war eine sehr große Hilfe für mich. Er war außerdem DJ der größten Diskothek in Sterzing und versorgte uns mit Scheiben, an die Joe nicht herankam. Zum Beispiel lief auf unserem Sender als ersten deutschsprachigen Sender überhaupt durch Freddys Hilfe die Scheibe Funky Town von Lips Inc.

Als nun das Kabel ankam, war Freddy sofort zur Stelle, um zu helfen. Trotzdem stellte sich die Frage, wie sollen wir dieses bleischwere Kabel zum Sendepunkt ziehen? Jetzt kam wieder der Almbesitzer Peter Seidner ins Gespräch. Die Skisaison war gerade vorbei und so kam er auf die Idee, den Lift für diese Arbeit einzusetzen. Wir montierten 2 Schleppliftshaken an das Seil und langsam, aber stetig, wurde das Kabel auf den Berg gezogen, direkt unter dem Lift. Das sollte uns später noch zum Verhängnis werden. Nach diesem Gewaltakt musste ich nur noch die beiden Kabel miteinander verbinden und unten im Skilifthäuschen anschließen. Den Belastungstest machten wir, nicht ganz so professionell, mit einem 3000 Watt Heizlüfter, der bestens funktionierte. Jetzt installierte ich 2 Antennen von unten auf dem oberen Mast. Mit unserem 25 Watt Testsender sendeten wir ein Signal nach Norden. Kurz darauf riefen wir von der Zierockalm Ronny in Innsbruck an, der uns bestätigte, dass auf der neuen Frequenz ein sehr sauberes und störungsfreies Signal in Innsbruck ankam. Test bestanden. Jetzt war Schwerstarbeit angesagt. Wir ließen einen Notsender, den ersten 500-Watt-Sender, auf dem alten Mast mit 4 Antennen laufen und bauten den 1000-Watt-Sender ab. In schönster Handarbeit zogen Freddy, Carlo, Joe, Peter und ich, natürlich mit einem großen Schlitten, den Sender und das Senderhäuschen über die letzten verbliebenen Schneefelder auf den Berg. Nachdem wir das Häuschen und den Sender oben installiert hatten, kam der große Moment. Die Stromspannung passte einwandfrei und der Sender lief sauber. Jetzt kam die Testfahrt. In Innsbruck war das Signal natürlich bestens. Jetzt war auch in München ein besseres Signal vorhanden. Die Dachantennen in Schwabingen hatten endlich ein gutes Signal. Auch wenn es im Auto nicht perfekt lief, konnte man uns hören, wenn man wollte. Im Westen von München war das Signal im Auto fast rauschfrei. Also mussten wir nun die Werbetrommel rühren. In einem kleinen Lokal in Schwabing, das Shortstop in der Nordenstraße, lernte ich einen UKW-Freak kennen. Der Besitzer, Mike Kane, hatte früher mal für RFE gearbeitet und schon von unserem Sender gehört. Er war so begeistert, dass er sich auf das Dach des Lokals eine UKW-Antenne installiert hatte. Somit war dieses Lokal der erste öffentliche Punkt, in dem unser Signal durchgehend lief. Ohne Werbeeinnahmen läuft nichts. Mittlerweile war das Studio viel zu klein für unsere Anforderungen. Darum suchten wir nach neuen Räumlichkeiten. Im Ort Brenner gab es keine Möglichkeiten mehr. So dachten wir an Sterzing, da das ja auch relativ schnell zu erreichen war. Ein Händler aus dem Ort Brenner baute gerade in Sterzing ein neues Haus und das Erdgeschoss-Apartment war noch frei. Ein sehr großer und ein kleiner Raum waren absolut ausreichend. Joes Schreiner kam wieder zum Einsatz und zimmerte uns, welch Luxus, 2 Studios zusammen. Jetzt hatten wir auch endlich die Möglichkeit, relativ aktuelle Nachrichten zu senden. Von Vorteil war hier, dass gerade

startete die deutschen und österreichischen TV-Sender mit Videotext anfingen, den wir kurzerhand übernahmen. Der Empfang der deutschsprachigen Programme war dank der RAS mit Antennenumsetzern auf dem Berghühnerspiel in Sterzing möglich, nachdem wir auf der anderen Bergseite in Pflanz, wo es nur ca. 5 Häuser gab, bei einem Bauern einen zweiten Sender errichteten, versorgte der nun wieder unseren Sender auf dem Berg. Eine direkte Versorgung war leider wegen des Berges Hühnerspiel, der uns im Weg stand, nicht möglich. Die neuen Studios waren super. Endlich waren wir wieder in einem Ort, wo man auch noch mehr als nur Radio machen konnte. Jetzt konnten wir auch noch einen weiteren DJ einstellen, der sich bei uns gemeldet hatte. Es war Axel Ricken aus Aachen. Er war ein Radiomann mit Leib und Seele. Auch wenn wir ihm am Anfang wirklich keine traumhafte Gage zahlen konnten, war er genau der Freak, den wir brauchten. Er verstand sich prächtig mit Freddy und das freute nicht zuletzt die Damenwelt in Sterzing. Leider sprudelte unsere Einnahmequelle Werbung immer noch nicht übermäßig stark. Deshalb versuchten wir, einen Werbefachmann aus München zu engagieren. Karl-Heinz Wieder sollte für die nötigen Einnahmen sorgen. Aber leider hatte er keinen allzu guten Start, denn zur selben Zeit startete nämlich Radio Brenner von der Flatschspitze. Zwar wurde auch hier nur mit Wasser gekocht, aber dort hatte man sehr viel mehr Geld zur Verfügung als wir. Der Chef, Alfred Scholz, war ein Sprücheklopfer. Und sein berühmter Satz, wenn ich den Sender auf der Flatschspitze einschalte, dann wackelt in Hamburg der Michel und wir werden sogar noch in der Tiefgarage des BR zu hören sein, entsprach bei weitem nicht dem Erfolg. Der eigentliche Kopf und die Seele von Radio Brenner war Bernie Kühl, ohne dessen Einsatz der Sender wahrscheinlich noch schneller wieder verschwunden wäre als wir. Leider war das Ende für RBI vorerst eingeläutet und ich ging schweren Herzens zurück zum Studium nach München. Dass mit dem Schwarzenstein schon bald ein neues Kapitel für RBI beginnen sollte, konnte damals noch niemand ahnen.

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1: Das Radiomachen und der Amateurfunk sind und waren schon immer eng miteinander verbunden. Deshalb hören Sie ja genau diese Sendung. Und es geht eigentlich bei beiden Medien im Grunde um dasselbe. Die Ausstrahlungen werden über Kurzwelle übertragen und landen ohne weiteres Zutun beim Empfänger. Ganz ohne Internet. Ein unschätzbarer Vorteil in den Zeiten, in denen totalitäre Staaten das Netz zunehmend blockieren. Wie die Verhältnisse in diesem Medium aktuell sind, darüber klärt uns an dieser Stelle wieder Christian Reiber, Delta Lima 8, Mike, Delta Whisky, vom HF-Referat des DARC auf, mit seiner Funkwettervorhersage.
2: Die letzte Woche war eine ziemlich ruhige, sowohl was die Sonnenaktivität anbelangt, als auch die möglichen Störungen der Kurzwellenausbreitung. Vor allem die, die durch ein unruhiges Erdmagnetfeld verursacht werden. Die wenigen auf der Vorderseite der Sonne verbliebenen aktiven Regionen glänzten vor allem durch Nichtaktivität. Deutlich sichtbar ist das auch in der Flare-Statistik. Einstellige Anzahlen von C-Flares pro Tag und ein einsames M-Flare vom letzten Sonntag sprechen eine deutliche Sprache. Es wurde daher auch nichts aus der Hoffnung auf einen schwachen Aufwärtstrend beim solaren Flux. Der verlor im Gegenteil jeden Tag etwas mehr an Boden und lag dann Mitte letzter Woche knapp unter 100 Einheiten. Im Erdmagnetfeld halfen ein koronales Loch und ein koronaler Masseauswurf am letzten Sonntag zusammen und verursachten einen schwachen Magnetsturm. Danach kam dann die große Ruhe, nur ab und zu unterbrochen durch kurze aktive Phasen. Die höchste nutzbare Frequenz stieg über Mitteleuropa bis 22 MHz. Darüber regierte wieder die sporadische E-Schicht und so konnten bei der IARU HF Championship am letzten Wochenende

Buenos dias, Argentina. Udo Jürgens und die DFB-Elf in Tauschers Plattenkiste. Heute mit Fußballliedern. Ich habe eine ganze Menge Fußballschlager. Wir kommen da mit einer Folge überhaupt nicht aus. Wir machen eine Fortsetzung, versprochen. Denn es gibt ja auch so schöne Schlager, in denen das Wort Fußball nicht direkt vorkommt, aber in denen eindeutig vom Fußball gesungen wird. Und so eine Rarität habe ich jetzt für Sie, vorgetragen von einem, der ist auch Fußballer, aber das nur als Hobby. Vor allem stand und steht er auf der Bühne und hat seine Fans, denn die Fans sind eine Macht.

Die Fans sind eine Macht, vor allem beim Fußball. Manchmal, da schlagen sie auch klar über die Stränge. Fußball ist eben für manche etwas mehr als nur ein Spiel. Es ist eine Sportart, über die wohl die meisten Lieder entstanden sind. Und als Bonbon hier noch etwas Sportliches, sportliche Musik. Bin mir sicher, diese Musik, die erkennen Sie sofort.

ja, wer denkt bei dieser Musik nicht an Harry Valerien oder Michael Steinbrecher, Dieter Kürten und. Das aktuelle Sportstudio hat diese Musik immer als Eröffnungsmusik, als Opener, komponiert von dem großen Max Greger, dem Orchesterchef, und das Stück heißt Up to Date, was ja auch für die Plattenkiste zutrifft, zumindest heute mit den Fußballliedern. Ich hoffe, ich habe mit dieser Musik ins Schwarze getroffen.

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Hallo, hallo, Sie hören jetzt die letzten 5 Minuten der interessanten Übertragung des internationalen Fußballwettspiels Schienbein 04 gegen Meniskus-Kickers. Das Spiel steht 45-2, ja, das weiß man noch nicht. Nein, das weiß man leider noch nicht, denn alle 2 Minuten fielen hier 3 Tore. Sämtliche 32 Karten befinden sich noch auf dem Spielfeld, verzeihen Sie, sämtliche 22 Spieler befinden sich noch im Talon. Eben hat der Mittelstürmer von Meniskus den Ball nach rechts gegeben. Nein, verzeihen Sie, das war der Schuh vom Schiedsrichter, aber ein anderer Stürmer trägt etwas nach vorne. Was trägt denn der nach vorne? Ah, ja, den Ball. Natürlich den Ball und alle anderen ihm nach. Sie setzen ihm nach, sie rennen ihm nach, sie laufen ihm nach. Ja, man könnte sogar sagen, sie segeln ihm nach, denn der Zustand des Spielfeldes ist geradezu katastrophal. Sämtliche Spieler stehen bis zu den Knöcheln im Wasser.

Seite vom Tor und schlägt damit den Angriff zurück. Gerettet! 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
1: 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Einer der größten musikalischen Erfolge von Theo Lingen, der ja in erster Linie Schauspieler war mit seiner typischen näselnden Stimme, hat auch ab und zu gesungen, so näselnd, wunderbar, köstlich und diesen Fußball-Kultschlager für uns hinterlassen. Über den Mann, der die Bälle halten soll. Sind meistens starke Jungs mit durchtrainierten Beinen und kräftigen Oberarmen, in die sich nicht wenige Frauen verlieben, auch Wenke Mürre.

0: Er steht im Tor und sie dahinter, die Fans der Fußballspieler. Sie halten den Spielern die Stange, im übertragenen Sinne, versteht sich. Fußball ist eben für nicht wenige das Wichtigste auf der Welt, die beste Sportart. Es gibt fanatische Fußballfans, die fallen in eine richtige Depri-Phase, wenn ihr Verein mal verlieren sollte. Die werden natürlich auch kein Fußballspiel vor der Glotze verpassen, wenn es im Free-TV läuft. Und die Frauen dieser Fans, die haben dann offenbar vor dem Bildschirm das Nachsehen.
1: 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Mit 10 Freunden und 5 Kisten Bier. Mensch, heute ist doch das Fußballturnier. Also Schalke statt Gottschalk, was soll's? Oblakritz,

Baller, Baller mit dem Ball, das war Selina Musa, eine absolute Rarität aus Tauschers Plattenkiste. Der Kultserie heute rund ums Thema Fußball in der Musik. Und jetzt mit einem Fußballschlager aus der ehemaligen DDR, ein Lied, das Frank Schöbel beim legendären Spiel der DDR gegen die Bundesrepublik zum Einheizen seiner Fans sang.

Der Fußball ist rund wie die Welt. Frank Schöbel, selbst auch ein leidenschaftlicher Hobbyfußballer, eine Schlagerikone in den neuen Ländern. Auch dort gibt es traditionsreiche Fußballvereine.

Damen Union Nina Hagen mit ihrer Verbeugung vor den Jungs aus Berlin. Ich schaffe heute nicht alle deutschen Fanlieder hier zu spielen, aber es gibt ja nicht wenige, die sind Fans von diesem Verein hier.

0: FC Bayern, Stern des Südens, ein Kultlied für die Fans der Roten. Egal, ob sie Schalke, ob sie Dortmund oder HSV sind, ob sie ihrem Kreisklasse-Team die Daumen drücken oder einfach nur dem Fußballverein ihres Sohnes, ob sie selbst kicken, es wird Zeit, dass sich was dreht.
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Herbert Grönemeyer und damit eine Erinnerung an die legendäre Fußball-WM des Jahres 2006 in Deutschland, an das Sommermärchen hier bei uns, bei dem wir doch alle im Ball waren.

0: Mitglied auch die Gewerkschaft der Polizei. Der Drogenbeauftragte der Bundesregierung Streeck begrüßt die Pläne und spricht in der Rheinischen Post von einem Gewinn für alle.
1: Der mutmaßliche Todesschütze von Stade ist tot. Laut niedersächsischem Justizministerium beging der Mann im Gefängnis Suizid. Hinweise auf ein Fremdverschulden gibt es nicht. Er wurde verdächtigt, 6 Menschen in einer Jugendhilfeeinrichtung in Stade erschossen zu haben. Hintergrund war wohl ein Sorgerechtsstreit. Frankreich hat als erstes EU-Land ein Social-Media-Verbot für unter 15-Jährige beschlossen. Nach dem Senat hat am Abend auch die Nationalversammlung in Paris für das Gesetz gestimmt. Das Ganze gilt für neue Konten ab dem 1. September. Ziel ist es, Kinder und Jugendliche zum Beispiel vor Cybermobbing zu schützen.
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3: Mit KI-Support. Wolkig geht's in den Morgen und von Norden schieben sich heute dickere Wolken rein. Bis etwa zur Mainlinie regnet's immer mal wieder, später wird das eher zu Schauern. Vereinzelt sind auch Gewitter drin. Dazu steigen die Höchstwerte auf 20 bis 26 Grad. Morgen geht's mit Sonne und Wolken weiter, ab und zu mit einem Schauer maximal 25 Grad.

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1: Mittwoch ist heute der Wochenteiler. Genau. Der 22. Juli 2026. Ihr hört wie immer die Sendung Der Morgen mit Gernot live montags bis freitags von 6 bis 9 Uhr und unlive von 3 Uhr in der Nacht bis 6 Uhr ran. Immer die Wiederholung vom Vortag. Zur vollen Stunde gibt es Nachrichten, Sport und Wetterbericht innerhalb der Sendestunde. Na, in der 20. Sendeminute dann haben wir einen kleinen Beitrag um halb die Wetteraussichten und 10 nach halb so circa. Gucken wir mal, wer heute Geburtstag hat. Musikalischerseits, wie immer, der Fairnessfilter ist scharf geschaltet. Genau, bedeutet, bei mir in der Sendung gibt es immer einen deutschsprachig gesungenen, gefolgt von einem nicht deutschsprachig gesungenen Titel. Dazwischen die aktuelle Uhrzeit, logisch in der Morgensendung. Und wenn ihr lieb seid, kriegt ihr noch einen dämlichen Spruch dazu, den braucht ihr nicht bezahlen. Der ist völlig kostenlos und manchmal auch total umsonst. Somit haben wir es, 6 Uhr und 7 Minuten, 7 nach 6. Und nach dem King of Rock'n'Roll in Englisch haben wir was Deutsches von Dorte Kollo. Ja, oder auch Dorte. Erst hat sie sich Dorte genannt und dann später Dorte Kollo, wie ihr auch möchtet. Blondes Haar am Paletot. Aha, ja, das ist verräterisch. Das ist so ähnlich wie Lippenstift am Jacket, ne? Ja, meine Herren der fremdgehenden Zunft, aufpassen. Vor allen Dingen mit den langen Haaren. Das kauft euch keiner ab, wenn man eine Glatze selber hat, ne? Moin, ihr Lieben.

0: Paleto ist also nicht irgendeine Bezeichnung für ein Genitalteil, sondern das ist definitiv, ne, ein kurzer Mantel, ne, so ein knielanger Mantel, ne, für Damen und Herren hat man damals gerne getragen. Ja, leicht, so ein leichter, ne, nicht so ein schweres Ding hier mit fettem Fell und Biber und Hirsch und sowas alles zusammen gemischt. Nee, so ein ganz, ganz leichtes Ding, so eine Art Windjacke, nur bis zu den Knien runter. Oh, gerne, das üben wir jetzt nochmal. Naja, das ist jedenfalls so ein Paletot und wenn so ein Samtkragen und wenn denn da blonde Haare beim Herrn dran sind, obwohl der eine Kurzhaarfrisur hat, das ist dann schon, tja, ja, Pech für die Kuh Elsa oder so ähnlich, zumindest. Dorte Kolle und blondes Haar am Paletot. 6 Uhr und 11 Minuten haben wir's, 4 Minuten vor 6:45. Sexy Rexy ist mal dran mit seiner Andrea, aber, nicht in Deutsch. Sondern das Ding hat er auch in Niederländisch eingesungen, ja? Manche sagen auch Holländisch dazu. Das Ding ziehen wir uns jetzt ran. Rex Gildo.
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0: Andrea, der Titel von Rex Gildo, hier mal in Niederländisch gesungen. Ah, oh, nicht flott, nicht unflott, sage ich. Flott ist er, doch, doch, der ist sehr flott. So ein Quark. Ja, ihr Lieben, ich habe gestern mal so ein bisschen gewühlt, ne, den Tag über, und habe festgestellt, Mensch, Rex Gildo hat ja über 500 Titel bei mir hier im Archiv. Die habe ich natürlich nicht alle in die Rotation getan von meinem Sender. Aber 55 Titel, tatsächlich, ne? In Deutsch und in Nicht-Deutsch. Alle so recht bekannt und recht flott. Und irgendein Bezug oder auch deutsche Cover-Varianten habe ich also in der nächsten Zeit sehr viel mit Rex Gildo zu tun. Denn der hat ja nicht nur Fiesta Mexicana gesungen, ne? Wie wir ja alle wissen. Ne? Die Rex Gildo-Fans sind dann richtig bei mir aufgefunden. Aufgehoben, ne? Aufgefunden. Alter, Gernot, was hast du bloß im Kaffee? Ja, ich sag's euch, zu wenig Weinbrand. Das wird's vermutlich sein, ne? Also lasst euch überraschen, ich habe ja schon ein paar Mal gesagt, ne, wenn euch meine Musik gefällt hier in meiner Sendung Der Morgen mit Gernot, dann könnt ihr die immer haben. Einfach bei mir auf dem Radiosender zuhören. Der Vorteil ist, das blöde Gequatsche von mir, das ist da nicht bei. Siehste, kannst du mal sehen. Jetzt gibt's Falco mit Rock Me Amadeus und das Ganze um 6 Uhr und 16 Minuten, eine Minute nach Viertel 7.
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0: Schildet doch mal, Falco und Rock Me Amadeus um 6 Uhr und 21 Minuten, 9 Minuten vor halb 7. Jetzt gibt's den Beitrag und dann, ja, bitten wir so ein bisschen, eigentlich nicht. Warte mal, ich guck mal. Nee, dann gibt's nur Regentropfen auf meinem Haupt. Okay, B.G. Thomas singt Raindrops Keep Falling on My Head. Das Ding werden wir demnächst auch von Rex Gildo hören. Ja, der hat das Ding tatsächlich in Deutsch eingesungen. Ne? Fand ich gar nicht mal so schlecht. Ja, aus dem Film mit Butch Cassidy, ne? Und Sunday Kid. Genau. Mich stört kein Regen und kein Wind, singt der Rex Gildo das Ding. Aber den hören wir jetzt nicht, sondern das Original mit B.G. Thomas. Zuvor der Beitrag.
1: Eine Frau ist in London vom Blitz erschlagen worden, weil der Metalldraht in ihrem Büstenhalter als Leiter fungierte. Wie britische Zeitungen berichteten, hatte sich die 39-Jährige während eines Unwetters unter einem Baum im Hyde Park untergestellt. Dort wurde sie vom Blitz getroffen. Nach Angaben eines Pathologen zerschmolz der Draht im Büstenhalter der 39-Jährigen. Es sei bereits das zweite Mal, dass er eine Frau untersucht habe, die wegen Blitzeinschlages in ihrem metallischen Büstenhalter starb.
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0: B.G. Thomas, Raindrops keep falling on my head. 6 Uhr und 25 Minuten, dann war es 5 Minuten vor 7. In den 80ern hat die Formation The Cars eine Menge Mucke von sich gegeben. Ne? Unter anderem den Titel Drive. Und ich habe bis dato echt nicht gewusst. Warte mal, ich guck mal, ob das überhaupt stimmt, was ich wieder von mir sage. Ach, ich sag's dir, du. Ende der 80er war das. Okay, lass mal gerade mal so gelten. Ne? Anfang der 90er hat dann Howard Carpendale genau diesen Titel in Deutsch aufgenommen und nannte ihn So lacht nur eine Frau. Das Ding hören wir uns jetzt mal an. Entspannte Musik hier in der Sendung Der Morgen mit Gernot. Moin, moin, ihr Lieben, und danke fürs Einschalten.
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0: The Cars heißt die Formation und Drive und hier in der deutschen Fassung mit Howard Carpendale, so lacht nur eine Frau. 6:30 Uhr, ganz genau 6:30 haben wir es in der Zwischenzeit. Ihr hört den gut gelaunten Gernot hier an den beiden Mikrofonen mit der Sendung Der Morgen mit Gernot. Jetzt gibt's die Wetteraussichten und ein paar Verbrauchertipps schließen sich durchaus an. Dann hören wir die Beatles mit When I'm 64. Nee, so alt bin ich noch nicht. Noch nicht. Da reden wir später drüber. Aber erst das Wetter.
1: Mit KI-Support. Wolkig geht's in den Morgen und von Norden schieben sich heute dickere Wolken rein. Bis etwa zur Mainlinie regnet's immer mal wieder. Später wird das eher zu Schauern. Vereinzelt sind auch Gewitter drin. Dazu steigen die Höchstwerte auf 20 bis 26 Grad. Morgen geht's mit Sonne und Wolken weiter. Ab und zu mit einem Schauer maximal 25 Grad.

0: Schluss, mehr ist da nicht. Das war's dann, ne? Gibt's übrigens auch in Deutsch. Ich überlege gerade, der Udo hat das Ding gesungen, ne? Wenn ich mal alt bin. Ja, genau, so singt er. Da, die Nummer, richtig. Jetzt gibt's eine Nummer, die kennen wir in- und auswendig. Auch ein tolles Video gibt's dazu mit viel Schaum und viel Überschwemmung auf der Bühne, ja, das wurde auf so einer Bühne aufgenommen, das Video bei dem großen Y, ne? Da kann man das nachgucken. Sehr lustig, ja, wer also auf einfachen Humor steht, der ist da voll und richtig beim Zuschauen. Die Rede ist von Helga Feddersen und Dieter Hallervorden und du, die Wanne ist voll. 6 Uhr und 35 Minuten, 5 Minuten nach 6:30.
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0: Johannes
1: Spencer! Olivia Newton-John und John Travolta in Englisch und hier in der deutschen, oder in einer deutschen Fassung mit Helga Feddersen und Dieter Haller von Du, die Wanne ist voll. 6:38 Uhr, 8 Minuten nach 6:30 haben wir es in der Zwischenzeit schon. Jetzt gibt es eine schöne Nummer von Leroy van Dijk, ne? Walk on by, und dann gucken wir mal, wer heute so Purzeltag hat.
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0: Gucken wir mal, wer heute Geburtstag hat. Unter anderem, ne, am 22. Juli, geboren 1974, ist Franka Potente, ja, die deutsche Schauspielerin, kennen wir durchaus. Des Weiteren Ibo, der hätte heute auch Geburtstag gehabt. Ne? Wollen wir in der zweiten Stunde mal ein Titelchen von ihm spielen. 22. Juli 1961 geboren. Leider, wie wir ja wissen, ist er viel zu früh im Alter von 39 Jahren im Jahr 2000 von uns gegangen. Ne? Des Weiteren Willem Dafoe, ja, der US-amerikanische Schauspielerin. Ja. Ich sag's euch, da ist zu wenig Weinbrand bei mir drin. Ich schwör's euch. Na klar, Schauspieler natürlich, ne? Willem Dafoe, heute 71 Jahre alt. Des Weiteren, wen haben wir denn noch auf der Pfanne? Hier zum Beispiel Otto Walkes. Ja, der wird heute 78 Jahre alt. Hören wir gleich was von. Des Weiteren gibt's noch zu erwähnen, na klar, die Grande Dame des französischen Chansons, ne? Der Megastar. Mireille Mathieu, die französische Sängerin, wird heute 80 Jahre alt. Ganz, ganz, ganz, ganz großes herzlichen Glückwunsch zum Geburtstag zu ihr. Und der werde ich auch heute etwas mehr widmen. Selbstverständlich, ihr wisst ja, ich habe ja viele, viele Titel von ihr im Programm. Jetzt hören wir ein Hit-Medley von ihr. Zuvor, warte mal, einen kleinen Ausflug mit Otto. Moment, ich schiebe hier noch einen rein. Warte mal, nehmen wir den. Kurzen. Haben wir hier einen kurzen? Ja, hier, pass auf, hier. Der ist gut. Den nehmen wir. Ja, Life is Life. Kopieren. Zack, bumm, kling, klang. Vor der Mireille Mathieu hören wir noch einen kleinen von Otto. Richtig, so einen kurzen, ne? Eine Minute. So Witzchen sind ja bekannt. Und dann hören wir ein schönes Hit-Medley von Mireille Mathieu zum Geburtstag. Für diesen riesen, mega Superstar. Mega und Superstar war wieder so doppelt gemoppelt. Aber bei ihr ist es mit Fug und Recht angebracht. Erst Otto und dann die Mireille.
1: Sie haben gerade gemerkt, was für gefährliche Wirkung Alkohol haben kann bei Menschen, aber dass auch Tiere sehr befremdlich reagieren, wenn sie unter Alkohol stehen. Davon erzählt dieses Gedicht. Seht ihn an, den Specht, trinkt er, wird ihm schlecht. Schau, wie sich sein Blick verschleiert, wenn er in die Löcher reiert. Oder seht sie an, die Meise, trinkt sie, baut sie Scheiße. Da schon rauscht ihr drittes Ei wieder voll am Nest vorbei. Oder seht ihn an, den Biber, trinkt er, wird er lieber, doch mit seinem flachen Schwanz misslingt die Paarung voll und ganz. Oder seht ihn an, den Schimmel, ach nee, das lassen wir lieber. Ach, sind wir jetzt auf dem Niveau angelangt? Das passt mir ganz gut.
2: Es geht mir gut, merci, chérie.

0: Weltstar Mireille Mathieu mit dem Hit-Medley hier bei mir in der Sendung Der Morgen mit Gernot. 80 Jahre wird sie heute. Ja, und mit 80 Jahren hat sie weit über 70 Jahre Bühnenerfahrung. Sie stand als kleines Mädchen schon auf der Bühne. Absolut Respekt! So, 6:50 Uhr, alle, die jetzt los müssen auf Maloche, wünsche ich einen schönen Mittwoch, einen schönen Wochenteiler. Wir hören uns dann Donnerstag früh wieder. Und die, die weiter dranbleiben, danke dafür, dass sie dranbleiben. Wir hören jetzt Dick Brave und I Can See Clearly Now. Und in den nächsten beiden Stunden gibt es noch ein bisschen mehr von Mireille Mathieu. Ne? Ist ja klar, logisch. Da ist er erstmal, der Dick Brave.
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0: Dick Brave, I can see clearly now, ne? Durchaus kennen wir den von Jimmy Cliff, ne? Oder Johnny Nash, der hat ihn ja auch gesungen. Und hier mal in der Variante mit Dick Brave. Tja, guck mal an, die Zeit ist um, die erste Stunde ist weg. Ja, so schnell geht das. 6 Uhr und 55 Minuten haben wir es, 5 Minuten vor 7. Ihr hört die Sendung Der Morgen mit Gernot. Einen Titel habe ich noch bis ran an die Nachrichten, Sport und Wetterbericht. Und dann hören wir uns nach 7 Uhr wieder zur zweiten Stunde, wenn ihr dann möchtet. Ich würde mich jedenfalls freuen und liege in den Startlöchern. Hätte ich beinahe gesagt, liege, nee, stehe, wa? Oder hocke heißt der vielmehr, ne? Hocken? Ja, eigentlich schon, ne? In den Startlöchern. Richtig, richtig. Zweiraumwohnung hören wir noch. 36 Grad. Der Titel dürfte durchaus bekannt sein. Mit Inga Humpe als hervorragende Gesangsstimme. Bis gleich, ihr Lieben. Schön artig sitzen, dranbleiben und kleckert nicht, ne? Nee, nicht mit dem Kaffee. Da, mit der Marmeladenstolle. Guck mal, da. Ah, und der Honig. Mh, alles auf der Hose. Fein. Schnell noch eine andere Hose anziehen. Ja, Mensch, nee. Hört doch auf mich. Ich hab's euch doch gleich gesagt.
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2: Im Studio Holger Dilk. Der Deutsche Ethikrat ist dafür, die Leihmutterschaft ohne Scheuklappen zu diskutieren. Ausgelöst wurde die Debatte zuletzt durch Jens Spahn, der mit Hilfe einer Leihmutter in den USA Vater geworden ist. In Deutschland ist ein solches Verfahren verboten. Sollte sich das irgendwann ändern, fordert der Ethikrat klare Regeln. Der Vorsitzende Helmut Frister sagt dem Ersten:
3: Man könnte das zumindest zu Beginn auch sehr restriktiv machen. Das heißt, vielleicht wirklich nur für einander nahestehende Personen und auch mit der Möglichkeit, dass eine Kommission die Motivation kontrolliert und darauf achtet, dass da keine primär finanziellen Hintergründe sind.
2: Die Bundesregierung will Betroffene von Terrorakten künftig besser unterstützen. Das Kabinett berät heute darüber, einen eigenen Beauftragten dafür einzusetzen. Außerdem geht es um mehr Cybersicherheit und darum, wie junge Unternehmen leichter an Kapital kommen können. In München wird heute der Opfer des rassistischen Anschlags vor genau 10 Jahren gedacht. Damals wurden am Olympia-Einkaufszentrum 9 junge Menschen getötet, alle mit Migrationshintergrund. Dirk Justus.
4: Der Angriff des 18-jährigen Attentäters hatte weltweit für Entsetzen gesorgt. Nach der Tat tötete er sich selbst, nachdem er von der Polizei gestellt worden war. Bei der öffentlichen Gedenkveranstaltung am Denkmal für euch vor dem Olympia-Einkaufszentrum wird unter anderem Bundespräsident Steinmeier eine Rede halten. Um 17.51 Uhr, dem Tatzeitpunkt, wird es eine Schweigeminute geben. Die Gedenkveranstaltung wurde gemeinsam von den Familien der Opfer organisiert.
2: Das geplante Alkoholverbot an Bahnhöfen ab Oktober sorgt für gemischte Reaktionen. Der Vizechef der Bundesarbeitsgemeinschaft Wohnungsloser, Kraus zum Beispiel, warnt im Redaktionsnetzwerk Deutschland, für viele suchtkranke Obdachlose seien Bahnhöfe einer der wenigen geschützten Orte. Das Problem verlagere sich lediglich. Die Europäische Union fördert jetzt, dass überschüssiger Wein zu Industriealkohol verarbeitet wird, zum Beispiel für Desinfektionsmittel oder Reinigungsprodukte. So sollen die übervollen Lager der Winzer entlastet werden. Hintergrund: In Europa wird immer weniger Wein getrunken.
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5: Mit KI-Support. Wolkig geht's in den Morgen, gerade an der Küste kann's auch mal ein bisschen regnen, sonst startet der Tag oft sonnig und trocken. Später breiten sich von oben her mehr Wolken aus. Bis etwa zur Mainlinie fällt zwischendurch Regen, der später eher in Schauer übergeht. Ganz vereinzelt sind auch Gewitter drin, dazu werden es 19 bis 28 Grad. Morgen meist trocken mit Sonne und Wolken, maximal bis 27 Grad.

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0: Die Geschichte von von Bonnie und Clyde wird hier erklärt von Georgie Fame. Und das war der Opener der zweiten Stunde meiner Sendung.
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0: So, geht los, wa? Zweite Stunde, zweite Runde. Genau. Der Morgen mit Gernot, montags bis freitags von 6 bis 9 Uhr live und von 3 Uhr in der Nacht bis 6 Uhr an immer die Wiederholung vom Vortag. Auch heute hier am 22. Juli 2026 hört ihr diese hervorragende Sendung. Ja? Zur vollen Stunde Nachrichten, Sport und Wetterbericht in kompakter Variante. Richtig, in der 20. Sendeminute ein kleiner Beitrag, um halb dann die Wetteraussichten und 10 nach halb gucken wir, wer heute Geburtstag hat. Musikalischerseits wie immer der stete Wechsel von deutsch in nicht deutsch gesungenem Kulturgut und dazwischen die aktuelle Uhrzeit. 7 Uhr und 8 Minuten haben wir es, 8 Minuten nach 7 und nach Georgie Fame in Englisch haben wir was Deutsches vom Österreicher Andy Borg. Angelo Mio. Ich bedanke mich fürs zahlreiche Einschalten. Morgen, moin, ihr Lieben.

0: Andy Borg hat dem Stefan Moss ja gut zugeredet, er soll nicht ganz so traurig sein, denn seine Sendung, immer wieder sonntags, die geht ja im September zu Ende, leider. Naja, dafür haben sie kein Geld, aber für diesen linksgrünen Wog da, blöd, viel Quatsche, dafür haben sie Kohle. Ja, komisch, was die alle mit unseren GEZ-Gebühren machen, da staune ich immer wieder. Und so eine Sendung setzen sie dann ab. Na gut, egal. Jedenfalls hat er ihm, ne, egal ist es nicht eigentlich, ne? Schade, ja, ne? Andy Borg hat ihm dann auf die Schulter geklopft und hat gesagt, lieber Stefan Moss, für dich werden sich neue Türen öffnen. Na, mal gucken, ob die Privaten vielleicht ein Auge drauf werfen und sagen, die Sendung holen wir uns rein. Mal gucken. Wir hören jetzt Boney M. mit Going Back West und das Ganze um 7 Uhr und 12 Minuten, 3 Minuten vor Viertel 8.
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0: Boney M. und Going Back West hier in der Sendung Der Morgen mit Gernot. 7 Uhr und 15 Minuten haben wir es ganz genau, Viertel 8 oder Viertel nach 7 genannt. Jetzt gibt's Andrea Berg und die singt Wer einmal lügt. Ich würde dazu fügen noch, dem glaubt man nicht und wenn er dreist die Wahrheit spricht. Ja, ja, das ist bei diesem Typen zwischen Februar und April genau das Gleiche. Wer einmal lügt, dem glaubt man nicht. Er kann übrigens machen, was er will. Er ist definitiv bei seinem Volk in Ungnade gefallen. Er würde es nie wieder richten können. Ich bin gespannt, wann der das merkt, ne? Und einfach mal einen Hintern in der Hose hat und zurücktritt. Wäre die noch letzte Alternative, damit er ein bisschen noch Gesicht wahrt. Aber jetzt, was er da jetzt macht, fürchterlich. Na, wissen wir ja alle. Wo ist er da bei den Prozenten gerade? 15% sind noch für ihn? Das bedeutet, dass 85% ihn nicht mehr sehen möchten. Guck mal einer an. Hier ist die Andrea Berg.
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0: Der neue Wahlkampagnen-CDU-Song ist das. Ne? Andrea Berg, wer einmal lügt, dem glaubt man nicht. Du hast es echt versaut. Das ist doch Treffer und versenkt, oder? Liebe CDU-Wähler, sing den mal ganz laut, diesen Titel. Ja, und dann einfach nachdenken. Ja, und das nächste Mal das Kreuz an der richtigen Stelle machen. Wir hören den Beitrag um 7 Uhr und 21 Minuten, 9 Minuten vor halb 8. Genau, und dann gibt's Sheepstone and Dibbons und Shady Lady. Die Nummer singt die Wenke Mürre in Deutsch. Ja, ich kann mich entsinnen, sehr gut. Und zwar, was singt sie da eigentlich? Böse Buben, richtig, richtig, böse Buben. Und hier das englische Original, aber erst der Beitrag. Ein Gericht in Singapur hat zwei Studenten zu einem Jahr Haft verurteilt, weil sie auf einer Party in Australien Haschisch geraucht hatten. Wie die Zeitung Straight Times am Dienstag berichtete, wurden die beiden 28 und 22 Jahre alten Studenten im Juli bei ihrer Rückkehr nach Singapur an der Grenze einem Drogentest unterzogen. Dabei wurden Spuren des Rauschmittels noch 3 Wochen nach dem Konsum entdeckt. Das Paar gab zu, nach ihrem erfolgreichen Studienabschluss auf einer Party in der australischen Stadt Perth Haschisch geraucht zu haben. Es hatte 3 Jahre lang in Australien gelebt.
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0: Böse Buben im Deutschen von Wenke Mirr und hier das Original von Chipstone und Debbins und Shady Lady. 7 Uhr und 26 Minuten, haben was? 4 Minuten vor halb 8. Ja, der Otto Walkes hat heute Geburtstag. Machen wir schon mal ein kleines bisschen vorab. Ja, Geburtstagsständchen mit einem kurzen Einwand von ihm. Who the fuck is Otto? Ja, und danach gibt's Frank Zander und den Gartenzwerg. Marsch!
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0: Das waren die Friesenjungs. Vielen Dank, Jungs, dass ihr gekommen seid. Vielleicht kommt ihr nachher noch wieder und ihr macht eure Drohung wahr.
1: So, Maxchen, du kennst deinen Einsatz in diesem Lied?
2: Ja, aber das ist mir zu albern.
3: Max, sei kein Spielverderber. 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

0: ein Zwerglied.
1: Rums.
0: Danke.
1: Dankeschön. Das war Fritz Sonnenschein und sein Blitzeklapp. Das war Fritz Sonnenschein und sein... Okay.
0: Das finde ich nicht komisch.
1: Tschüss. Das war... Das... Oh Mann. Das war Fritz Sonnenschein. Macht doch, was er will. Ja, aus...
2: Frank Zander, die Ulknudel aus Berlin mit dem Gartenzwerg Marsch. Wir haben 7 Uhr und gleich 32 Minuten. Na, ein paar Sekündchen fehlen noch. 2 Minuten nach 7:30. Auch 2 Minuten nach Halbzeit meiner kompletten Sendung der Morgen mit Gernot. Die Wetteraussichten gibt's jetzt und ein paar Verbrauchertipps können sich anschließen. Bei wem nicht, der hört sofort Mark Knopfler und Cannibals. Ja, aber erst das Wetter.
3: Mit KI-Support. Wolkig geht's in den Morgen, gerade an der Küste kann's auch mal ein bisschen regnen. Sonst startet der Tag oft sonnig und trocken. Später breiten sich von oben her mehr Wolken aus. Bis etwa zur Mainlinie fällt zwischendurch Regen, der später eher in Schauer übergeht. Ganz vereinzelt sind auch Gewitter drin, dazu werden es 19 bis 28 Grad. Morgen meist trocken mit Sonne und Wolken, maximal bis 27 Grad.

0: Mark Knopfler von den Dire Straits mit Cannibals. Schöne Nummer für unsere Country Line Dance und Western Freunde. Da bleiben wir mal. Das machen wir jetzt nur in Deutsch. Die Country Queen aus Deutschland, Linda Feller, ist mal wieder schwer angesagt. Andere Mütter haben auch ein schönes Kind. Ja, das kann ich bestätigen. 7 Uhr und na, gleich 37 Minuten, 7 Minuten nach 7:30.
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Liebe Linda Feller, komm einfach ins Märkisch-Oderland. Hier sind die Männer noch Männer. Hier gibt es keine 72 Geschlechter. Andere Mütter haben auch ein schönes Kind. 7 Uhr und 40 Minuten, 10 Minuten nach 7:30. Wir spielen noch trotzdem jetzt einen Song. Rein theoretisch müssen wir jetzt schon mal ein bisschen die Mostersgeschichte anfangen. Aber da ja der Fairness-Filter hier zuschlägt, sagt er, nee. Lieber Gernot, du würdest jetzt was Deutsches spielen. Gut, dann machen wir es nicht. Wir kennen allerdings diesen Titel nicht. Wir kennen allerdings diesen Titel, den wir

0: So, dann gucken wir mal. Wa? Wer heute Geburtstag hat. Ja, sind ja wieder etliche zugange. Ja, ist ja klar, jeden Tag haben circa, was war das, 20 Millionen. Ich hatte mal ausgerechnet, ne, also 8 Milliarden Menschen oder 7 oder 8 Milliarden Menschen durch 365 Tage. Da kommt eine ganze Menge bei raus, aber die lese ich jetzt nicht vor. Keine Panik. Franka Potente hat heute Geburtstag am 20. Juli. 52 Jahre wird sie alt. Herzlichen Glückwunsch. Ne? Ibo ebenfalls, der hätte heute Geburtstag gehabt, 1961 geboren. Den hören wir auch gleich. Willem Dafoe, ja, der US-amerikanische Schauspieler, wird heute 71 Jahre alt. Des Weiteren Otto, den hören wir auch gleich. Genau, Otto Walkes wird heute 78 Jahre alt. Herzlichen Glückwunsch und danke, lieber Otto, für deine viele, viele Stunden Unterhaltung. Ich habe mich immer köstlichst amüsiert über deinen coolen Witz und deinen vielen Humor. Und außerdem super Weltstar Mireille Mathieu, die hat heute auch Geburtstag. Sie wird ganze 80 Jahre alt. Habe schon in der ersten Stunde was gehört von ihr und wir werden auch in der nächsten Stunde noch was hören von ihr. Und herzlichen Glückwunsch auf jeden Fall dem Megastar Mireille Mathieu. Und du, was hören wir jetzt? In Folge Otto Walkes und anschließend Ibo mit seinem Titel, der Titel hat ihn absolut berühmt gemacht. Wer kennt ihn nicht? Bungalow in Santa Nirgendwo.
1: Sag mal, wo kommt ihr denn her?
2: Aus Schlumpfhausen, bitte sehr.
1: Warum seid ihr Schlümpfe klein?
2: Halt das Maul, du dummes Schwein.
1: Habt ihr Arbeit oder

0: Ja, habt ihr Schlümpfe denn keine Frauen?
1: Nein, die haben wir totgehauen.
0: Ja, aber wie vermehrt ihr euch, sagt schnell?
1: Wir sind homosexuell.
0: Wie wäre es mit einem Tanz?
1: Otto hat einen kleinen...
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0: Das war Otto und seine schwulen Schlümpfe. Und nun...
1: Warte mal, da fehlt doch noch die Strophe. Wie ging die doch gleich, ne? Nehmt ihr die Mädchen mit ins Bett? Ja, wir machen sie rund und fett. Gernot, fürchterlich.

0: Heute hätte er Geburtstag gehabt, der gute Ibo mit Bungalow in Santa Nirgendwo. Selbst die Flippers haben das Ding mal eingesungen, aber haben natürlich nicht diesen Erfolg feiern können wie Ibo, ne? Schade, schade, schade wirklich, dass er nicht mehr da ist. Der würde mit Sicherheit noch den deutschen Schlager gut aufmischen, ne? Im tanzbaren Rhythmus, so wie wir ihn kennen. 7 Uhr und 52 Minuten, damals 8 Minuten trennen uns noch vor der 8 Uhr Marke. Und die Nachrichten. Ich gucke jetzt gerade, was spielt man jetzt? Machen wir den? Gehen wir zu mir oder gehen wir zu dir? Die berechtigte Frage. Eurythmics, die ziehen wir uns jetzt rein. There must be an angel. Na, bitteschön.
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D-Rhythmics, Annie Lennox. There must be an angel playing with my heart. 7 Uhr und 57 Minuten. 3 Minuten vor 8 in der Zwischenzeit. Ein Schnuckli und Song bis ran. Die Nachrichten haben wir noch und dann würde ich mich freuen, mit euch zusammen die dritte Stunde auch noch verbringen zu dürfen. Ich bin sehr gerne euer Gastgeber und ich weiß, der ein oder andere freut sich tatsächlich, meine Stimme am frühen Morgen in seinem Wohnzimmer bzw. in seiner Küche zu hören. Peter Kraus haben wir noch und den Hafen Rock. Bis gleich, ihr Lieben. Schön dranbleiben.

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2: Im Studio Holger Dilk. Der Deutsche Ethikrat begrüßt eine offene Debatte über Leihmutterschaften. In Deutschland ist sie zwar verboten, sollte sich das irgendwann ändern, dann nach Ansicht des Ethikrates nur mit klaren Regeln. Die Debatte war zuletzt durch Jens Spahns Vaterschaft dank einer US-Leihmutter neu entfacht worden. Der Ethikrat-Vorsitzende Helmut Frister sagt im Ersten, wir verschieben das Problem ins Ausland.
3: Wir schützen dann zwar unsere potenziellen Leihmütter, aber nicht die im Ausland. Da haben wir dann gar keinen Einfluss, in welcher Art und Weise das abläuft.
2: Der mutmaßliche Todesschütze von Stade ist tot. Laut niedersächsischem Justizministerium beging der Mann im Gefängnis Suizid. Hinweise auf ein Fremdverschulden gibt es nicht. Er wurde verdächtigt, 6 Menschen in eine Jugendhilfeeinrichtung in Stade erschossen zu haben. Hintergrund war wohl ein Sorgerechtsstreit. Das geplante Alkoholverbot an Bahnhöfen ab Oktober sorgt für Diskussionen. Kritik kommt etwa von der Bundesarbeitsgemeinschaft Wohnungsloser und der Linken. Finn Riebesel-Freundlieb.
4: Für viele suchtkranke Obdachlose seien Bahnhöfe einer der wenigen geschützten Aufenthaltsorte, sagte der Vize der BAW Kraus dem Redaktionsnetzwerk Deutschland. Der rechtspolitische Sprecher der Linken, Hoss, meint in der Zeitung Welt, die Bahn schiebe die Verantwortung auf ihr Personal ab, das die neuen Regeln kontrollieren müsse. Probleme bei der Kontrolle sieht auch die Gewerkschaft der Polizei. Der Drogenbeauftragte der Bundesregierung, Streeck, begrüßt die Pläne und spricht in der Rheinischen Post von einem Gewinn für alle.
2: Der Staat nimmt deutlich weniger Tabaksteuer ein. Im ersten Halbjahr waren es laut Bundesfinanzministerium knapp 7 Milliarden Euro. Das sind rund 15% weniger als im Vorjahreszeitraum. Trotz höherer Steuern rechnet der Bund auch fürs Gesamtjahr mit einem Minus. Frankreich macht ernst. Für Kinder und Jugendliche unter 15 ist Social Media dort bald komplett verboten. Das hat das Parlament beschlossen. Ab September gilt es für neue Accounts. Bestehende sollen bis Anfang kommenden Jahres verschwinden. Auch Deutschland diskutiert ja über neue Regeln bei Instagram und Co.
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5: Mit KI-Support. Wolkig geht's in den Morgen, gerade an der Küste kann's auch mal ein bisschen regnen. Sonst startet der Tag oft sonnig und trocken. Später breiten sich von oben her mehr Wolken aus. Bis etwa zur Mainlinie fällt zwischendurch Regen, der später eher in Schauer übergeht. Ganz vereinzelt sind auch Gewitter drin, dazu werden es 19 bis 28 Grad. Morgen meist trocken mit Sonne und Wolken, maximal bis 27 Grad.

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0: Sunflower singt der Martin Mann, das Ding in Deutsch, hier im Original von Glen Campbell. Und Sunflower war der Opener der dritten Stunde meiner Sendung.
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0: Mittwoch, der Wochenteiler ist heute, der 22. Juli 2026. Ihr hört die Sendung Der Morgen mit Gernot wie immer live von 6 bis 9, Montag bis Freitag und auch Montag bis Freitag von 3 bis 6 Uhr in der Nacht als Wiederholungssendung vom Vortag. Zur vollen Stunde ist meine Sendestunde strukturiert mit Nachrichten, Sport und Wetterbericht in kompakter Variante. In der 20. Sendeminute hören wir einen kleinen Beitrag, um halb dann die Wetteraussichten und das Wetter vor allen Dingen von Kurt, unserem Wetterfrosch aus Berlin, Tegel. 10:50 gucken, weil wer heute Geburtstag hat und musikalischerseits immer der Fairnessfilter einsatzbereit. Er bedeutet, ich spiele mal einen deutschsprachig gesungenen, gefolgt von einem nicht deutschsprachig gesungenen Titel. Das immer im Wechsel und dazwischen, na klar, die aktuelle Uhrzeit. Aha, 8 Uhr und 8 Minuten haben wir es in der Zwischenzeit. 8 Minuten nach 8 und nach Glen Campbell in Englisch hören wir die KG Strings mit Shake Hands. Wie? Zweimal Englisch? Nee, die singen die Nummer von Drafi Deutscher in Deutsch. Schön, dass ihr da seid. Ich stelle mich nochmal vor und dann geht's los mit den Münchner KG Strings.
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0: Ich sage mal, die Münchner, die Spider-Murphy-Gang 2, so sage ich immer, ne? Weil die kommen ebenfalls aus München, die Jungs, und machen doch recht einen tollen Duft der Mucke. Leider sind sie eher lokal, dort im Bereich unheimlich angesagt. Ja, deutschlandweit sind sie nicht ganz so bekannt, aber ich finde es trotzdem ganz neckig mit den KG Strings aus München. 8 Uhr und 11 Minuten haben wir es, 4 Minuten vor Viertel 9. Jetzt gibt's schöne heiße Schokolade am frühen Morgen. Genau, Hot Chocolate und It Started With A Kiss.
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Die heiße Schokolade am frühen Morgen, ja, hätte ich auch drauf. Nur nicht jeden Morgen, weil ein bisschen viel Kalorien drin in so einem Ding, ne? Hot Chocolate, it started with a kiss, hier in meiner Sendung. Der Morgen mit Gernot, 8 Uhr und 16 Minuten in der Zwischenzeit, eine Minute nach Viertel 9. Irene Cheer singt die deutsche Variante vom englischen Originalsong, der da heißt Bodies Without Origins, und zwar, so heißt die Formation, der Titel Sunshine in the Rain. Hier in Deutsch. Liebe Sternchen, Hörer Sternchen innen. Nein, nein, nein, nein. So ein Blödsinn gibt es hier nicht. Der Morgen mit Gernot bleibt genderfrei. Auf die Werbeeinspielungen der Laut AG hat der Morgen mit Gernot keinen Einfluss. Liebe Radiohörer, danke fürs Einschalten hier in der genderfreien Sendung Der Morgen mit Gernot.

0: Bodies Without. Im Original, was war das? Nochmal langsam. Bodies Without Origin, so war es richtig. Im Englischen und hier in der deutschen Fassung mit Irene Shear. Sunshine in the Rain. 8 Uhr und 20 Minuten, ganz genau 10 Minuten vor 8:30. Wir hören jetzt den versprochenen Beitrag und dann gibt's, wie ich immer so sagen pflege, Musik von der Karte und nicht vom Menü. Ahé, Tamori mit A la carte.
1: Auch mit einer raffinierten Wühlmaus-Selbstschussanlage schaffte es ein erfindungsreicher Grundstücksbesitzer nicht, die lästigen Nager aus dem Garten zu vertreiben. Vielmehr ging der Schuss nach hinten los, berichtete der Berliner Gesamtverband der deutschen Versicherungswirtschaft, GDV, in seiner neuesten kuriosen Sammlung. Bei der Aufstellung des Gerätes funktionierte es zwar, doch traf das Projektil den Fallensteller und nicht die Wühlmaus. Der Verband nutzte den Vorfall prompt zur Eigenwerbung. Nur gut, dass eine private Unfallversicherung auch dann zahlt, wenn bei der Jagd einmal der Schuss nach hinten losgeht.
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0: 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Hey, Tamore. Um 8 Uhr und 25 Minuten, 5 Minuten vor halb 9. Ja, wir wenden uns langsam dem Wetter zu. Aber einen haben wir noch davor. Und zwar Otto Waalkes hat ja heute Geburtstag. Ich greife mal schon ein bisschen vor, spiele ein bisschen was von Otto, was zum Grinsen. Ne? Rotkäppchen und der Wolf. Ja, ja, ja, genau zuhören. Ne? Richtig? Und der Volvo oder so. Hat er auch mal gemacht. Und dann hören wir Tom Astor. Take it easy, nimm's leicht.
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4: Rotkäppchen und der Wolf. Das war der Titel. Rotkäppchen ging durch den Wald. Wodurch sollte sie auch sonst gehen? Rotkäppchen ging durch den Wald und wollte Beeren pflücken. Und Rotkäppchen hatte ein ganz doll rotes Käppchen auf. Und es wollte Blaubeeren pflücken, Himbeeren, Erdbeeren. Und wie es so durch den Wald ging und nach Beeren suchte, da hörte das Rotkäppchen plötzlich eine Stimme, die da rief:
5: Hilfe! Hilfe! Schnappelt die Pappelt die Zupf um.
4: Und Rotkäppchen, erstaunt, biegt das Blaubeerbüschlein zur Seite und sieht in einem kleinen Waldsee Wer war das? Also glauben Sie nicht, dass das ein Freund von mir ist, der ist mir schon vom Bahnhof aus nachgelaufen. Also Rotkäppchen entdeckt also in einem kleinen Waldsee hinter dem Blaubeerbusch, entdeckt sie den Wolf von wilden Buschmännern umgeben, hätte ich bald gesagt. Den Wolf kurz vorm Ertrinken. Und der Wolf ruft:
5: Hilf mir, Rotkäppchen, hilf mir.
4: Und Rotkäppchen sagt: Nein, nein, den Gag kenne ich. Nachher wirst du meine Großmutter fressen und so. Nee, nee.
5: Komm, alle, komm, Mensch, ich.
4: Und dann fasst sie sich ein Herz und lässt sich breitschlagen und stürzt sich in die Fluten, nachdem sie ihr Käppchen abgelegt hatte. Krault zu dem Wolf und greift ihn so hinten am Schwanz und zieht ihn so sachte aus dem Wasser raus bis zum Ufer. Und als sie das Ufer erreicht haben, ein wunderschöner Prinz stand vor ihr. Mit kurzgeschorenem blondem Haar, metallikblauen Augen und intelligentem Blick. Das gehört dazu. Und nein, das gehört nicht dazu. Und er spricht mit sanfter Stimme: Siehst du, Rotkäppchen, Märchen können auch wahr werden. Übrigens kannst du mich jetzt loslassen.

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0: Take it easy, nimm's leicht. Tom Astor hier um 8 Uhr und 31 Minuten, eine Minute nach halb neun. Die Wetterdaten vom Kurt. Da sind sie. Die aktuellen Temperaturen der 16 Landeshauptstädte unserer 16 Bundesländer in alphabetischer Reihenfolge. Danke, Kurt, dafür. Berlin 15 Grad und stark bewölkt. In Bremen 15 Grad, einzelne Schauer. Dresden 15 Grad, stark bewölkt. In Düsseldorf 16 Grad und stark bewölkt. Erfurt 15 Grad bewölkt, Hamburg meldet 15 Grad, einzelne Schauer möglich, in Hannover 15 Grad, ebenfalls stark bewölkt dort, in Kiel 14 Grad mit einzelne Schauer, Magdeburg 15 Grad, stark bewölkt, in Mainz 18 Grad und sonnig, München 16 Grad und sonnig, in Potsdam 15 Grad, stark bewölkt, Saarbrücken meldet 15 Grad, sonnig, Schwerin hat 14 Grad und stark bewölkt, Stuttgart 16 Grad und sonnig und wie immer zum Schluss Wiesbaden 17 Grad und sonnig. Und das Wetter generell, weil wir machen in der letzten Stunde, lassen wir den KI-Kram weg, sondern da macht der Onkel Gernot das. Nord- und Mitteldeutschland, viele Wolken, gebietsweise Regen oder Schauer. Im Nordosten sind am Nachmittag vereinzelt Gewitter möglich. Süddeutschland, meist trocken und freundlich bis sonnig mit den höchsten Temperaturen des Tages. Die Temperaturen je nach Region etwa 17 bis 28 Grad, wobei es im Süden am wärmsten wird. Der Freitag, warte mal, hier ist was weggerutscht, ab Freitag, so ist es richtig. Ab Freitag setzt sich in vielen Regionen wieder freundliches und wärmeres Sommerwetter durch. Danke, Kurt, dafür. Und nu gibt's die Pudis in Englisch mit dem Titel Melanie.
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0: Gucken wir mal. Gucken wir mal, wer heute Geburtstag hat. Der 22. Juli ist heute. Ja. Heute wird 52 Jahre alt die deutsche Schauspielerin Franka Potente. Herzlichen Glückwunsch. Ibo, ihr wisst schon, ja, ein Bungalowinsel dann irgendwo, der hätte heute auch Geburtstag gehabt, 1961 geboren, haben wir vorige Stunde auch musikalisch geehrt. William Defoe, der US-amerikanische Schauspieler, wird heute 71 Jahre alt. Herzlichen Glückwunsch des Weiteren, Otto Waalkes. Ja, der wird heute 78 Jahre alt. Hören wir auch gleich nochmal mit so einem kleinen Schnickschnack. Ihr wisst schon, ne? Herzlichen Glückwunsch dazu. Und Mireille Mathieu, der Megastar. Weltmegastar. Die französische Sängerin, der Spatz von Avignon. Genau, die Grande Dame des französischen Chansons wird heute 80 Jahre alt. Und sie steht weit über 70 Jahre auf der Bühne. Schon als kleines Mädchen hat sie gesungen. Guck an. Herzlichen Glückwunsch, alles, alles Liebe. Dieses Jahr macht sie eine große Abschiedstournee und will dann die Bretter, die die Welt bedeuten, verlassen. Aber schöne Musik hat sie uns hinterlassen und singt sie heute noch aktuell. Schönes Medley hören wir anschließend, aber erst den Otto.
1: Liebe Brüder und Schwestern, es herrscht zu viel Aberglauben auf dieser Welt, allzu viel auch heute noch. Da gibt es Menschen, ja auch du, da gibt es Menschen, die stecken ihre Füße in kleine Wollsäcke, weil sie glauben, somit die Götter des Frostes milde stimmen zu können. Andere wiederum kleben kleine bunte Läppchen auf ihre Briefumschläge, um so das Heer der Götterboten zu einem schnelleren Brieftransport zu bewegen. Ja, der Aberglaube führt einige unserer Mitmenschen sogar so weit, dass sie sich Kerben und Zickzackmuster in ihre Autoreifen schnitzen lassen, um somit die Götter des Aquaplaning zu überlisten. Andere wiederum stülpen sich kleine Gummitütchen über ihren Schniedelwutz. Um somit die Götter des Familienplaning gnädig zu stimmen. Das alles ist dunkelster Aberglaube. Ich selbst habe immer eine geweihte Christophorus-Plakette an meiner Orgel und bin seitdem noch nie mit einer anderen Orgel zusammengestoßen. Ich könnte euch noch 1000 Gründe nennen, wenn ich nur welche wüsste. Sollte uns das nicht zu denken geben? Ich glaube, nein. Darum möchte ich enden mit jenem Vers 3. 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

0: Genau, Mireille Mathieu mit einem kleinen Hit-Medley an, die Titel, die wir gehört haben, die sind alle aus der Feder von Christian Brun. Ja, der hat etliche für sie geschrieben, etliche. Er selber, auf sein Konto gehen über 3000 Titel. Ja, liebe Mireille Mathieu-Fans, nicht abhauen, geht gleich weiter. Ich habe noch ein Bonbon für euch. Selbst Mireille Mathieu-Fans werden jetzt gleich ein Ohr kriegen. Tatsächlich. Ich habe da was Besonderes rausgesucht. Vorher erstmal 8 Uhr und 48 Minuten. 3 Minuten nach 8:45. Nachher ab 9, da löst mich der liebe Markus ab. Der steckt schon in den Startlöchern. Ist schon völlig nervös, hat schon wieder Kaffee ausgekippt. Ja, da unter der Tasse. Guck mal, Markus, da. Der Ring hebt die Tasse an, dann siehst du den Kaffeering. Mann, ist der nervös. Bleib ruhig, du hast doch noch ein bisschen Zeit. Ich quassel noch ein bisschen, ja? Ja, bleib ruhig. Ich freue mich jedenfalls, von 9 bis 12 ist er hier am Vormittag zu hören mit dufter Musik. Ja, und sehr, sehr schönen Kommentaren. Die gefallen mir am meisten bei ihm. Ja, hat's echt drauf, Sachen zu kommentieren, wo ich mehr wie schmunzeln muss. Und immer wieder mal den Daumen hoch zeige. Sieht er zwar nicht, aber es ist tatsächlich so. Und lieber Markus, ich bin nicht der Einzige, der den Daumen anhebt, wenn du den ein oder anderen Kommentar von dir gibst. Kannst du glauben. Und wir, ihr Lieben, hören jetzt nochmal Mireille Mathieu. Die seltene Ausnahme, die ich mache. Aber bei einem Megastar, der heute 80 Jahre wird, da mache ich gerne eine Ausnahme. Wir hören jetzt einen schnuckligen Song. Da wusste ich bis gestern Abend nicht, dass sie ihn gesungen hat. Und vor allen Dingen in welcher Form. Das kommt noch dazu. Wir kennen durchaus den Titel When a Child is Born. Johnny Mathis hat das Ding im Original gesungen. Von Boney M. kennen wir auch eine Variante. Sehr, sehr bekannt ist uns die Variante von Michael Holm. Tränen lügen nicht. Und das hören wir uns jetzt an. Aber nicht in Deutsch, sondern in ihrer Heimatsprache. Ja? In ihrer Muttersprache von Mireille Mathieu. In Französisch, wie sich das anhört. Hören wir jetzt. Ich freue mich total darauf. Premiere hier in der Sendung Der Morgen mit Gernot. Mireille Mathieu. Und wenn ich den Titel jetzt ausspreche in Französisch, werde ich entlassen. Also lassen wir das lieber.
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0: Was für eine Stimme. Weltstar Mireille Mathieu. Mit Tränen lügen nicht von Michael Holm. In Deutsch kennt man das Ding auch, ne? When a child is born ist das Ding in Englisch. Hier mal in der französischen Variante. Ich hatte das auch nicht gehört. Bis gestern, ne? Gestern Abend habe ich geguckt. Oh, guck mal hier, was könnte man dann machen, ne? Mit Mireille Mathieu, die ja heute ihren 80. Geburtstag feiert, ja? Warte mal, ich könnte noch was sagen dazu. Moment, pass auf, jetzt kommt's. Ich wäre nicht Gernot, wenn ich nicht Gernot wäre. Genau, mit so einen Sprüchen. Passt auf. Liebe Freunde von Deutschland sucht den Superstar. Bevor ihr euch das nächste Mal meldet, dass ihr Gesangstalent seid, hört ihr euch mal eine Viertelstunde lang die Stimme von Mireille Mathieu an. Und wenn ihr nur ansatzweise das hinbekommt, was sie kann, dann meldet euch bei diesem Deutschland sucht den Superstar. Vorher geht duschen und unter der Dusche, da könnt ihr dann singen, da seid ihr dann gut.
1: Dieser Typ mit seiner Moderation macht mich noch völlig wahnsinnig.
0: T-Rex und Hot Love hören wir jetzt in Deutsch, ja. Von einer aus DDR-Künstlerin, ja, eine DDR-Künstlerin, so wird man sagen, Britt Kersten, ne? Männer müssen Männer sein, hören wir uns jetzt an. Ich mach wie immer den Fisch und freue mich auf morgen, wenn es wieder heißt, der Morgen mit Gernot ab 6 Uhr und ab 3 Uhr die Wiederholung. Ich mache jetzt wie immer die zünftige Verabschiedung und wünsche euch viel Spaß mit den folgenden Sendungen. Unter anderem hier bei mir auf dem Sender mit dem Markus. Diener nach links, Diener nach rechts. Tschüss, tschüss ihr Lieben, macht's Schmugge, euer Gernot aus dem wunderschönen Märkisch-Oderland. Bis morgen früh um 6, habt euch wohl.
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0: Studio Holger Dilk. Die Nominierung von Kanzleramtsminister Thorsten Frey als künftiger Chef der Unionsbundestagsfraktion stößt dort auf Zustimmung. Der Interimsfraktionsvorsitzende Alexander Hoffmann begrüßt den Vorschlag und sagt:
1: Erkennt diese Fraktion, erkennt parlamentarisches Arbeiten und erkennt im Übrigen auch die Themen, die derzeit auf dem Tisch liegen, nämlich von Kabinettsseite. Und er hat einen hervorragenden Draht auch zum Koalitionspartner in die SPD rein.
0: Die Fraktion soll Frey kommende Woche Mittwoch wählen. Zuvor hatte sich die Unionsspitze auf Frey als Nachfolger des zurückgetretenen Jens Spahn geeinigt. Das Bundesverfassungsgericht klärt heute, wie schnell Gesetze durchs Parlament dürfen. Auslöser ist das Heizungsgesetz der Ampel. Ein CDU

0: Abgeordneter stoppte die Abstimmung damals wegen eines zu knappen Zeitplans. Im Grundgesetz steht dazu keine feste Frist. Bahnpendler müssen sich auf höhere Preise im Regionalverkehr einstellen. Die Bundesnetzagentur hat die Gebühr für die Nutzung der Schienen neu geregelt. Finn Riebesel, Freundlieb.
1: Für Regionalzüge müssen Nahverkehrsunternehmen künftig deutlich mehr zahlen, wenn sie auf Schienen der Deutschen Bahn unterwegs sind. Die machen über 85% des Schienennetzes aus. Hintergrund ist ein Urteil des Europäischen Gerichtshofs. Eine bisherige Preisbremse für den Regionalverkehr war nicht rechtens. Für die Unternehmen bedeutet das rund 400 Millionen Euro Mehrkosten. Sie warnten bereits nach dem Urteil im März vor möglichen Folgen wie höhere Ticketpreise oder weniger Verbindungen.
0: Nur Show oder doch ein Weg zum Frieden im Iran und der Ukraine? Russlands Außenminister Lavrov will sich heute mit seinem US-Kollegen Rubio auf den Philippinen treffen. Hauptthemen dürften die beiden Kriege sein. Beide sind gerade auf dem Außenministertreffen der Südostasienstaaten in Manila. Über 140 deutsche Meistertitel in 24 Sportarten. In Hannover starten heute die Finals. 4 Tage lang läuft das Mini-Olympia. Bei vielen Wettbewerben ist der Eintritt frei. Zu den neuen Sportarten in diesem Jahr gehören unter anderem Beachvolleyball, Gewichtheben und Surfen.
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3: Mit KI-Support. Wolkig ist es heute Morgen und Richtung Elbe kann es auch schon mal nass werden. Im Laufe des Tages setzt sich öfter die Sonne durch, aber ab und zu sind Schauer drin und ganz vereinzelt auch mal ein kurzes Gewitter. Dazu wird es ziemlich warm, die Höchstwerte liegen zwischen 19 und 27 Grad. Morgen dann meist trocken und noch wärmer, maximal 30 Grad.

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0: Ach, der Frank Farian, der hat es aber auch wirklich echt drauf, ne? Hier mit seinem Vorzeigebändchen, hätte ich beinahe gesagt, Boney M. Ne? Der Titel Barbra Streisand vs. Marilyn Monroe. Übrigens, diese Duke Joyce-Geschichte stammt auch aus seinem Brain. Er ist ein echter Virtuose gewesen, tatsächlich musikalischerseits. 6 Uhr und 8 Minuten haben wir es. 8 Minuten nach 6. Herzlich willkommen zur Sendung
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0: Donnerstag ist heute. Donnerstag, der 23. Juli 2026. Ihr hört die Sendung Der Morgen mit Gernot, die es live gibt, Montag bis Freitag von 6 bis 9 und unlive von 3 Uhr in der Nacht bis 6 Uhr ran, immer die Wiederholung vom Vortag. Zur vollen Stunde wird er informiert mit Nachrichten, Sport und Wetterbericht im Blog. Dann in der 20. Sendeminute, da hört man einen kleinen Beitrag, der manchmal zum Schmunzeln ist, manchmal zum Kopfschütteln und manchmal kenne ich schon oder so, ne? Um halb dann die Wetteraussichten und 10 nach halb gucken wir, wer heute Geburtstag hat. Musikalischerseits, ihr Lieben, gibt's immer einen deutschsprachig gesungenen, gefolgt von einem nicht deutschsprachig gesungenen Titel, dazwischen die aktuelle Uhrzeit und dann nenne ich das Fairness-Filter, ne? Denn wir wissen ja, wir haben so ein schönes deutsches Kulturgut und das wird in meiner Sendung nicht unter den Teppich gekehrt, ne? So wie bei anderen Sendern, wo du da 3 Stunden lang oder was weiß ich, nur englische Musik hörst. Nee, nicht mit dem Commander. Und somit hören wir nach Boney M. in Englisch was Deutsches. Dorte Kollo singt ein Nestbeschmutzer-Titel. Ja, also ich dürfte den gar nicht ansagen. Aber ich werde mal nicht so sein, weil eigentlich hat sie ja recht. Ha, die Männer sind alle Verbrecher. Je nachdem, wie man es betont, wa? Die Männer sind alle Verbrecher. Die Männer sind alle Verbrecher. Die Männer sind alle Verbrecher. Ach, je nachdem, wie man es betont, wa? Aber es kommt trotzdem nichts Gutes dabei raus. Trotzdem, schön, dass ihr da seid. Moin, moin, ihr Lieben. Danke fürs Einschalten.

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0: Das Aberlieb sind sie doch bezieht sich nur auf den Moderator, der die Sendung der Morgen mit Kerdot macht, montags bis freitags von 6 bis 9. Alle anderen sind natürlich Verbrecher, ist ja wohl klar, ne? Dorte Kollo um 6 Uhr und 12 Minuten. 3 Minuten vor 6:45 haben wir es in der Zwischenzeit. Slate ist jetzt dran als Kontrastprogramm. Ihr wisst, das habe ich immer gut drauf. Erst was Weichgespültes und dann die Nummer mit der Luftgitarre. Richtig, hören wir jetzt. Da sind sie.
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0: Slate mit Rocklastien Klängen hier am frühen Morgen in der Sendung Der Morgen mit Gernot. 6 Uhr und 16 Minuten, eine Minute nach 6:45. Jetzt gibt es diese berühmte Betitelung, die man beim Richter sagen muss. Ne? Ja, wenn der also fragt, waren Sie dabei, sagen Sie die Wahrheit, kriegen Sie 10 Jahre weniger. Und du antwortest dann einfach, mein Name ist Hase, ich weiß von nichts. Das ist die richtige Antwort. Dann kriegst du 11 Jahre anstatt 10. So, Chris Roberts singt den gleich in wenigen Sekunden.
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0: Mit denen seiner Musik bin ich tatsächlich groß geworden. Ja, das schmetterte aus allen geöffneten Fenstern vom Frühling bis zum Herbst. Immer wieder hast du Chris Roberts gehört. Ja, meine Nachbarin, die muss wahrscheinlich auch Fan gewesen sein. Ich kann mich noch entsinnen an die Dame, aus datenschutzrechtlichen Gründen sage ich jetzt nicht den Namen, ne? Macht man ja nicht. Ne? Edith, das darf ich sagen, Vornamen gehen, ne? Aber Nachnamen nicht, ist da. Und die hat bei ihr auf dem Fenster regelmäßig Chris Roberts die Schallplatte rauf und runter gedudelt. Ja, nicht nur mit diesem Titel, sondern mit mehreren anderen auch. Und seitdem man muss mir das irgendwie eingetrichtert sein. Ich mag ihn auch tatsächlich. Chris Roberts, mein Name ist Hase, bleibt ein fester Bestandteil in der Sendung Der Morgen mit Gernot. 6 Uhr. Und na gleich 21 Minuten, ein paar Sekündchen fehlen noch, dann haben wir es 9 Minuten vor 6:30. Es gibt den versprochenen Beitrag und dann Eruption und Cry to Me. Bei seiner Deutschland-Tournee zeigte sich der niederländische Sänger Herman van Veen des Öfteren nackt auf der Bühne, um die Rufe nach weiteren Zugaben zu beenden. Die deutschen Fans seien so begeistert, dass sie noch nach 30 Minuten nach Abschluss des Konzertes nach Zugaben verlangten, sagte der Manager. Um klarzumachen, dass die Show wirklich vorbei sei, stellte sich der Sänger splitternackt auf die Bühne und winkte den Leuten einmal zu. In seiner Heimat sei das kein Problem.
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0: Precious Wilson, die Frontfrau der Formation Eruption und Cry to Me. Ja, Helga Hallemann hat diesen Titel als Knäckebrot-Song beschrieben und dann haben sie das Ding auch zusammen, ja, die Precious Wilson und die Helga Hallemann, wie sagt man heutzutage, performt. Zusammen gesungen ist einfach, ist das wahr? Performt. Wir sind hier in Deutschland, das Ding haben sie zusammen gesungen, fertig, aus Ende. So ist es. Aber richtig gut, muss ich mal sagen, ne? Das war schon lustig, ja. Und sie hat sich auf diesen Spaß auch eingelassen mit verändertem Text. Gibt es ein Video von im Kesselbund, das haben sie das Ding gesungen zusammen. Ja, auf der großen Plattform mit dem Y, da könnt ihr das dann euch ankicken. Gerne. Genau, wir haben es 6 Uhr und 26 Minuten, 4 Minuten vor 6:30. Einen schnuckeligen Song haben wir noch und dann hören wir in den Wetterbericht rein. Andrea Berg singt ein bisschen Wahnsinn. Ja, bei mir ist es der Größenwahn, der mich hier treibt. Montags bis Freitags von 6 bis 9. Moin, moin!
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0: Andrea Berg sang ein bisschen Wahnsinn. Na klar, warum auch nicht, wa? Sind wir nicht alle ein kleines bisschen Bluna? Ihr habt aber so eine Werbung, wa? Über so einen Orangensaftgetränk, richtig. Naja, klar. Ich bin der Einzige, der es zugibt, dass er ein Ding an der Waffel hat. Alle anderen immer, nein, ich doch nicht. Ich bin doch nicht bekloppt. Nein, ich bin nicht doof. Doch. Die nicht zugeben, die sind's wirklich. Ha, so ist es. Egal, wie auch immer, 6 Uhr und 30 Minuten haben wir's. Ganz genau, 6:30. Jetzt gibt's die Wetteraussichten. Wie immer können sich bei dem einen oder anderen Sender ein paar Verbrauchertipps anschließen. Und dann hören wir die Blondie. Und zwar mit Maria. Na bitte.
1: Mit KI-Support. Wolkig ist es heute Morgen und Richtung Elbe kann es auch schon mal nass werden. Im Laufe des Tages setzt sich öfter die Sonne durch, aber ab und zu sind Schauer drin und ganz vereinzelt auch mal ein kurzes Gewitter. Dazu wird es ziemlich warm, die Höchstwerte liegen zwischen 19 und 27 Grad. Morgen dann meist trocken und noch wärmer, maximal 30 Grad.

0: Antwort, ne? Wie man eben gehört hat. 6 Uhr und 35 Minuten, na, fast schon 36, ja? Der Sekundenzeiger schreitet unermüdlich voran. Wir nehmen die 6 Minuten nach 6:30 und hören jetzt die Flippers. Und wie sagt Gernot immer, Gernots letzter Wille ist die Gabi ohne Brille. Nee, der passt nicht. Lass es, Gernot. Nee. Das tut schon ein bisschen weh. Okay, dann lassen wir das einfach so stehen, wie die Flippers das singen, ja? Mädchen nur mit Brille. Also alle Damen fühlen sich jetzt mal angesprochen, die Brille tragen. Siehste, ihr seid der letzte Wille. Wobei die Betonung nicht der aufs Letzte liegt, sondern eher auf... Gernot, egal was du sagst, es wird nur schlimmer. Es wird nur schlimmer.
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Na, gucken wir mal, wer heute am 23. Juli Geburtstag hat. 37 Jahre wird Daniel Radcliffe. Ja, wir wissen schon, Zauberei hat ihn ganz groß gemacht. So soll es sein. Julian Nagelsmann, der deutsche Fußballtrainer, ja, wird heute 39 Jahre alt. Herzlichen Glückwunsch. Des Weiteren haben wir zu vermelden, hätte ich jetzt beinahe gesagt. Martin Gore, den hören wir gleich, sage ich gleich mehr. Und wen gibt es hier noch? Ah, hier guck an, David Essex, ja, britischer Sänger und Schauspieler, den haben wir auch noch. Götz George, der hätte heute auch Geburtstag gehabt, kennen wir durchaus. Gibt es noch hier wen, der erwähnungswert ist? Sind ja mal sehr, sehr viele, da muss man mal gucken, ja, was man also... 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

0: Martin Gor, Mitglied der Formation Depeche Mode, hat heute Geburtstag. Und das war das Geburtstagsständchen. Nächste Stunde hören wir noch einen anderen Titel von ihm. Lasst euch überraschen. Der dazuhört und die dann frisch einschalten, die wissen ja nicht, was ich gespielt habe von Martin Gor, sprich Depeche Mode. 6 Uhr und 46 Minuten am Mass. Eine Minute nach dreiviertel sieben. Wir gucken wieder nach Österreich. Den Andy Borg habe ich sehr gerne im Programm. Und hier kommt durchaus der Titel, der ihn richtig berühmt gemacht hat. Ne? Ich denke, es ist einer seiner bekanntesten. Ne? Die berühmten drei Worte. Ne? Geh Bier holen. Gernot, das sind die nicht. Nicht? Na gut, dann war es vielleicht der Morgen, Gernot? Du lügst, wie immer. Ja, stimmt.
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0: Und ich dachte immer, die berühmten drei Worte sind du mich auch oder so. Nee, sind sie wahrscheinlich nicht. Sind wahrscheinlich ich dich auch. Nein, die heißen ich liebe dich. Aha. Und nicht hier, wie die Berliner immer sagen, ich liebe dir. Das ist auch falsch. Ja, zumindestens, ja, aussprachlich. Okay, gut, lassen wir das dahingestellt. Trotzdem, netter Titel, das muss man ihm lassen. Andy Borg ist mit dem Ding durchaus richtig berühmt geworden. So sieht's Klaus. 6 Uhr und 52 Minuten. Alle, die Luft mal lochen müssen jetzt, wünsche ich einen tollen Donnerstag. Wir hören uns dann morgen zum Start ins Wochenende ab 6 Uhr wieder. Oder von mir aus auch in der Wiederholungssendung ab 5 schon oder ab 3 Uhr, je nachdem. Ich weiß, es hören sehr, sehr viele wirklich zu. Von 5 Uhr an, weil sie los müssen, sich fertig machen müssen, hören sie die letzte Wiederholungsstunde und die erste Live-Sendung. Ne? Gut, gut, die erste Stunde der Live-Sendung. Gut, gut, das soll auch so sein. Freue ich mich rüber. Danke fürs Einschalten. Und Tschüssikowski, bis morgen, hätte ich beinahe gesagt. Wir hören jetzt mal eine schnuckelige Nummer von Space und Magic Fly. Ja? Die war damals schwer, schwer angesagt. Wann war das eigentlich? Damals ist ja ein dehnbarer Begriff. Gernot, guckt mal. 1977 war das. Ja, ich kann mich entsinnen. Irgendwann 70er Jahre war es schon. Und das Ding wurde rauf und runter gedudelt, auch als Untermalungsmusik. Sehr gerne oder als Start- oder Endmelodie von verschiedenen Sendungen zum Beispiel. Da hören wir sie jetzt. Space und Magic Fly.
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0: Space und Magic Fly um 6 Uhr und 57 Minuten. 3 Minuten trennen uns noch von den 7 Uhr Nachrichten. Wir hören jetzt von Niall Christian, That's Nice, die deutsche Variante von Rex Gildo, Augen wie Sterne, bis ran an die Nachrichten. Und dann hören wir uns zur zweiten Stunde wieder. Ich würde mich freuen, wenn ihr dran bleibt. Bis gleich.
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2: Im Studio Holger Dilk. Die Unionsfraktion im Bundestag begrüßt die Nominierung von Kanzleramtsminister Frey als ihren künftigen Chef. Unionsparlamentsgeschäftsführer Steffen Bilger.
3: Er weiß, worauf es ankommt, die Fraktion stark zu vertreten, aber auch den Zusammenhalt in der Koalition in den Mittelpunkt zu stellen. Dazu hilft ihm sicherlich auch seine Erfahrung, die er jetzt in der Regierung sammeln konnte.
2: Die Fraktion soll Frey kommenden Mittwoch wählen. Er soll Nachfolger von Jens Spahn werden. Der war nach der Debatte über seine Vaterschaft per Leihmutter zurückgetreten. Mit der Regionalbahn fahren wird womöglich teurer. Die Bundesnetzagentur erhöht die Schienenmaut für Nahverkehrszüge. Rund 400 Millionen Euro Mehrkosten kommen auf die Bahnunternehmen zu. Hintergrund ist ein Urteil des Europäischen Gerichtshofs. Eine bisher geltende Preisbremse für den Regionalverkehr war nicht rechtens. Muss es eine Art Tempolimit für Gesetze geben? Zu dieser Frage wird heute am Bundesverfassungsgericht ein Urteil erwartet. Hintergrund ist das Heizungsgesetz der Ampel. Dirk Justus.
4: Genau, das sollte vor 3 Jahren durch den Bundestag. Kurzfristig wurde das Gesetz aber nochmal angepasst und ein CDU-Abgeordneter zog vors Bundesverfassungsgericht. Für ihn war der Zeitplan zu knapp. Sein Eilantrag hatte Erfolg. Die Bundestagsabstimmung wurde verschoben. Jetzt geht's um die grundsätzlichen Fragen. Wie viel Zeit muss ein Gesetzgebungsverfahren haben und darf das Bundesverfassungsgericht da überhaupt Vorgaben machen? Denn im Grundgesetz steht dazu nichts. Die Abläufe sind in der Bundestagsgeschäftsordnung festgelegt.
2: Die Waldbrandlage in Europa bleibt angespannt. An der französischen Atlantikküste bei Bordeaux mussten mehrere Orte und ein Campingplatz mit tausenden Urlaubern geräumt werden. Auch in Spanien breiten sich die Feuer weiter aus. Bei Madrid wurden mehrere Gemeinden evakuiert. Olympia-Feeling in und um Hannover. Dort starten heute die Finals. Bis Sonntag werden in 24 Sportarten insgesamt 140 deutsche Meistertitel vergeben. Bei vielen Wettbewerben können Zuschauer kostenlos dabei sein.
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5: Mit KI-Support. Wolkig ist es heute Morgen in vielen Ecken, zwischendurch kommt aber auch mal die Sonne raus. Im Laufe des Tages bleibt es insgesamt ein Mix aus Sonne und Wolken, nur im Südwesten oft richtig freundlich und trocken und östlich der Elbe ziehen immer wieder Schauer durch. Vereinzelt auch kurze Gewitter. Die Höchstwerte liegen zwischen 19 und 27 Grad. Morgen dann meist sonnig und trocken, maximal bis 30 Grad.
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0: Adriano Celentano hat den vielen Männern auf der Welt einiges voraus. Er ist mit Orlena Muti zusammen. Ja, ja, das musst du auch erstmal hinkriegen. Genau. Da kann man schon ein bisschen neidisch sein. Das ist richtig. Salutation war der Opener der zweiten Stunde meiner Sendung.
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0: Donnerstag, der 23. Juli 2026. Ihr hört die Sendung Der Morgen mit Gernot, die es montags bis freitags live gibt von 6 bis 9 und unlive von 3 Uhr in der Nacht. Bis 6 Uhr ran immer die Wiederholung vom Vortag. Zur vollen Stunde werdet ihr informiert mit Nachrichten, Sport und Wetterbericht. Eine kleine Information gibt es in der 20. Sendeminute mit einem Beitrag und um halb dann die Wetteraussichten für den laufenden Tag. 10 nach halb werden wir gratulieren den Geburtstagskindern des Tages und musikalischerseits ist der Fairnessfilter, wie ihr gewohnt seid, geschaltet, bedeutet, ich spiele immer einen deutschsprachig gesungenen, gefolgt von einem nicht deutschsprachig gesungenen Titel. Dazwischen die aktuelle Uhrzeit, logisch in der Morgensendung und wenn ihr lieb seid, werdet ihr noch einen blöden Spruch von mir bekommen. Den braucht ihr nicht bezahlen, der ist völlig kostenlos. Wie sage ich immer, manchmal auch umsonst. Das stimmt, tatsächlich. Wir haben 7 Uhr und 8 Minuten, 8 Minuten nach 7 und nach Adriano Celentano hören wir was Deutsches von Wenke Mürre. Und die meint, erst beim Tango werde ich richtig munter. Nur bitte.

0: Ole! Da war sie, die Wenke-Myrre, immer lieb lächelnd und sehr, sehr charmant, finde ich. Erst beim Tango werde ich richtig munter. 7 Uhr und 11 Minuten haben wir es an der Zwischenzeit, 4 Minuten vor Viertel 8. Modern Talking stellt die berechtigte Frage, ready for the victory? Ja, bin ich. Mach ich ja. Montag bis Freitag, 6 bis 9. Da ist er, der absolute Sieg.
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0: Ready, ready for the victory mit Modern Talking um 7 Uhr und 15 Minuten. Ganz glatt Viertel 8 haben wir es oder auch Viertel nach 7 genannt. Jetzt gibt es eine deutsche Cover-Variante. Im Original, im Englischen, singt das Ding Hazel Dane. Whatever I do, whatever I go. Und wir hören die deutsche Cover-Variante von Denise. Genug ist genug. Schöner Disco-Fox in Rheinkultur. Na bitteschön.
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0: Denise, genug ist genug. Von Taladain ist der Titel hier in der deutschen Variante. 7:20 haben wir es, ganz glatt 10 Minuten vor 7:30. Jetzt gibt's wie immer zu dieser Zeit den versprochenen Beitrag und dann einen Klassiker aus den 80ern, Alpha Will und Big in Japan.
1: Sohn bei Tempo 200 verloren. Bei Tempo 200 hat ein Motorradfahrer auf der Autobahn A6 bei Mannheim seinen 16-jährigen Sohn vom Rücksitz verloren. Der Junge zog sich bei dem Unfall schwere innere Verletzungen und Knochenbrüche zu. Wie das Polizeiverkehrsamt in Wiesbaden heute berichtete, hat der Fahrer des Motorrads sofort angehalten, als er den Unfall bemerkte und Polizei und Rettungsdienst verständigt. Das Motorrad hat eine Leistung von 175 PS und erreicht eine Höchstgeschwindigkeit von mehr als 300 km pro Stunde.
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0: Ja, ohne Schlürfen, ja. Also der Titel, der neigt natürlich sehr, sehr schnell dazu, zu schlürfen, sage ich immer. Ne? Wenn man dann also aus diesem Titel nicht die CD spielt oder die Wave-Datei oder wenigstens eine FLAC-Datei, sondern einen MP3-Tag, ja, also einen MP3-Titel runtergegrippt auf 128, dann hört sich das Rhythmus hinten Gerät da, der Equalizer da, das hört sich dann fürchterlich an, ja. Genau, der Computer dann... Wer ist das nicht? Das ist nix, gar nichts. Das hat kein Instrument. Das ist irgendein so ein Dahingeschlürfe. Das ist dann fürchterlich. Aber hier habe ich hab Kopfhörer auf. Da hört man schön sauber. Das ja, naja, gut. Ja, gut, es war elektronisch schon. Es war kein richtiges Schlagzeug. Aber es hörte sich wenigstens so an. Ne? Wenn man das Ding hier in 128 MP3 hört, dann kann ich nur Kopfschütteln. Tut mir leid. Das hat mit Musik da nichts mehr zu tun. Alpha World und Big in Japan. Um 7 Uhr und 26 Minuten. 4 Minuten vor 7:30. Jetzt geht's mit einem Titel, den wir aus dem Englischen sehr wohl kennen. Und zwar im Original von Mark Seberg. Looking for Freedom. Später ist David Hasselhoff mit dem Ding ganz, ganz doll durchgestartet. Und wir hören die Nummer jetzt in Deutsch vom unvergessenen Tony Marshall. Auf der Straße nach Süden.
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0: Halbzeit in meiner Sendung. Der Morgen wird Gernot exakt 7:30 haben wir. 7:30 Uhr. Toni Marshall, die Stimmungskanone, schmetterte den Song auf der Straße nach Süden. Jetzt hören wir den Wetterbericht mit KI-Support. Toll, sehr schön. Na egal, wie auch immer. Nächste Stunde mache ich das. Wisst ihr ja, ne? Die letzte Stunde übernehme ich den Wetterbericht. Dann können ein paar Verbrauchertipps an sich anschließen bei dem einen oder anderen Sender. Bei wem nicht, der hört sofort Lessons in Love von Level 42. Ich würde sagen, das ist so ein bisschen One-Hit-Wonder, aber trotzdem schöne Nummer aus den 80ern. Los geht's.
1: Mit KI-Support. Wolkig ist es heute Morgen in vielen Ecken, zwischendurch kommt aber auch mal die Sonne raus. Im Laufe des Tages bleibt es insgesamt ein Mix aus Sonne und Wolken, nur im Südwesten oft richtig freundlich und trocken und östlich der Elbe ziehen immer wieder Schauer durch, vereinzelt auch kurze Gewitter. Die Höchstwerte liegen zwischen 19 und 27 Grad. Morgen dann meist sonnig und trocken, maximal bis 30 Grad.

0: Schöne Mucke aus den Good Old 80s mit Level 42 und Lessons in Love um 7 Uhr und 36 Minuten, 6 Minuten nach halb 8 in der Zwischenzeit. Jetzt gibt's wieder Comedy im linken und rechten Öhrchen zu hören mit Mike Krüger und der erzählt seiner Annette, ja, was man alles so hat oder nicht hat. Na, gucken wir mal, hören wir mal viel mehr, was er uns zu berichten hat und danach schauen wir auf die Geburtstagskinder des Tages.
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Na, gucken wir mal, wer heute am 23. Juli Geburtstag hat oder hätte. Daniel Radcliffe, der britische Schauspieler, kennen wir. Ja, mit Zauberumhang und sowas alles. Genau der ist gemeint. 37 Jahre wird er heute. Und des Weiteren Julian Nagelsmann, ja, der deutsche Fußballtrainer, wird heute 39 Jahre alt. Herzlichen Glückwunsch zum Geburtstag. Dann Paul Wesley, ne? US-amerikanischer Schauspieler, wird heute 44. Des Weiteren haben wir auf der Agenda, so, wie ich immer so zu sagen pflege, den Dingens. Wer ist Dingens? Na hier, David Essex, ja, der britische Sänger und Schauspieler. Der wird heute 79 Jahre alt. Götz George, unvergessen, 1938 geboren, hätte heute auch Geburtstag gehabt. Und zum Schluss, so guter Schluss, oder last but not least, wie man mal zu sagen pflegt, Martin Gore. Ne? Martin Gore ist ein britischer Sänger. Wir kennen ihn alle aus der Formation Depeche Mode. Und der singt jetzt auch das musikalische Geburtstagsständchen. Und zwar die Originalversion von Personal Jesus. Ja? Nicht gekürzt für Radio oder so, sondern die originale Variante. Wie lange geht die? 4,56. Guck an. 56, Gerhard spricht ordentlich. Da ist er.

0: die Originalvariante, ne? Nicht gekürzt oder verlängert oder sonst dergleichen, auf dem Album Violator oder Violator, ne? Entschuldigung, das ist ja Englisch, ne? Da muss man ja sagen. 1990 kam das Album raus und da war der Song in dieser Länge zu finden. Die Originalvariante. Knapp 5 Minuten. Wir haben 7 Uhr und 46 Minuten, eine Minute nach 7:45. Geburtstagskind des Tages in der Formation Depeche Mode, Martin Gore heute. Jetzt hören wir was Besonderes. Ja, wir kennen das zwar alle, aber es ist trotzdem schon was Besonderes. Und zwar, der Olaf Henning singt zusammen mit Ibo. Tja, nur dass das ja rein biologisch nicht möglich wäre. Aber er hat die Tantieme dort wohl geerbt und darf das und darf, wie man so sagt, postmortem mit ihm zusammen singen. Hat er gut zusammengeschnitten, ne? Das war doch vor der KI-Zeit, weit vor der KI-Zeit. Hat mit KI nichts zu tun. Hört sich aber echt gut an. Man denkt wirklich, die singen das so zusammen. Schönes Medley, der Olaf Henning Mix mit Ibo zusammen. Bitteschön.
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0: Ibo und Olaf Henning zusammen im schönen Mixpost Mortem erschienen. So, ihr Lieben, jetzt gibt es eine Formation, die nennt sich im Deutschen der Mund. Ja? In Französisch, da wird die wohl so ausgesprochen. Wir lauschen mal. Ich nehme mal das Bett extra runter, damit es aufmerksamer wird, also deutlicher wird. Ne? Nicht, was das Bett im Hintergrund hört. Ich ziehe es mal runter und dann lauschen wir mal, wie das ausgesprochen wird.
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0: Was so viel heißt, der Busch? Nee, nein, falsch, der Mund natürlich, ja. Ich musste mir das neulich mal anhören, weil ich tatsächlich immer gesagt hatte, ich dachte, dass das wirklich so ausgesprochen wird, so französisch, so, weißt du, so la bouche. Das ist aber was anderes, das wird falsch, das ist falsch, das ist falsch. Man muss das eh hier weglassen, wenn man das französisch ausspricht und muss dann sagen, der Busch. Und das dann in französisch, la bouche. Sweet Dreams hören wir, den Song kennen wir, na klar.

0: Ich sehe nach den Hörerzahlen immer so ein bisschen mit einem Auge. Leider ist die Abfragung immer noch defekt. Sie funktioniert noch nicht komplett. Ich glaube, 8 Server oder so hat die Plattform LautFM. Können mehr oder weniger sein. Egal, darum geht es nicht, sondern eher, die sind auch unterschiedlich in Betrieb bzw. in unterschiedlicher Arbeitsverfassung. Ne? Sie werden da gerade überarbeitet. Von den Jungs da von LautFM und der eine Abfrager geht, die andere nicht und so, aber trotzdem sieht man mehr oder weniger zumindest, was passiert. Und tatsächlich so nach 7:30, 8 ungefähr, da mehren sich dann auch die Hörerzahlen hier in meiner Sendung Der Morgen mit Gernot. Jetzt haben wir noch bis ran an die Nachrichten, Sport und Wetterbericht, die KG Strings aus München und Schlagerzeit. Und dann würde ich mich freuen, wenn wir uns zur dritten und letzten Stunde auch wieder hören würden oder generell erstmal überhaupt. Genau so ist es. Also, bis gleich, ihr Lieben.
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2: Im Studio Holger Dilk. Die Nominierung von Kanzleramtsminister Thorsten Frey als künftiger Chef der Unionsbundestagsfraktion stößt dort auf Zustimmung. Der Interimsfraktionsvorsitzende Alexander Hoffmann begrüßt den Vorschlag und sagt:
3: Erkennt diese Fraktion, erkennt parlamentarisches Arbeiten und erkennt im Übrigen auch die Themen, die derzeit auf dem Tisch liegen, nämlich von Kabinettsseite. Und er hat einen hervorragenden Draht auch zum Koalitionspartner in die SPD rein.
2: Die Fraktion soll Frey kommende Woche Mittwoch wählen. Zuvor hatte sich die Unionsspitze auf Frey als Nachfolger des zurückgetretenen Jens Spahn geeinigt. Das Heizungsgesetz der Ampel ist noch einmal ein Fall fürs Bundesverfassungsgericht. In einem Urteil geht es um die Frage, ob es einen Zeitrahmen für neue Gesetze geben muss. Ein Bundestagsabgeordneter hatte damals geklagt, weil ihm die Abstimmung über das Heizungsgesetz zu schnell ging. Bahnpendler müssen sich auf höhere Preise im Regionalverkehr einstellen. Die Bundesnetzagentur hat die Gebühr für die Nutzung der Schienen neu geregelt. Finn Riebesel, Freundlieb.
4: Für Regionalzüge müssen Nahverkehrsunternehmen künftig deutlich mehr zahlen, wenn sie auf Schienen der Deutschen Bahn unterwegs sind. Die machen über 85% des Schienennetzes aus. Hintergrund ist ein Urteil des Europäischen Gerichtshofs. Eine bisherige Preisbremse für den Regionalverkehr war nicht rechtens. Für die Unternehmen bedeutet das rund 400 Millionen Euro Mehrkosten. Sie warnten bereits nach dem Urteil im März vor möglichen Folgen wie höhere Ticketpreise oder weniger Verbindungen.
2: In mehreren beliebten Urlaubsregionen in Europa lodern weiter Waldbrände. Wegen eines Feuers auf Cap Ferret bei Bordeaux in Frankreich mussten 12.000 Menschen in Sicherheit gebracht werden. Auch auf der italienischen Insel Sizilien kämpfen Feuerwehrleute gegen hunderte Waldbrände. Über 140 deutsche Meistertitel in 24 Sportarten. In Hannover starten heute die Finals. 4 Tage lang läuft das Mini-Olympia. Bei vielen Wettbewerben ist der Eintritt frei. Zu den neuen Sportarten in diesem Jahr gehören unter anderem Beachvolleyball, Gewichtheben und Surfen.
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5: Mit KI-Support. Wolkig ist es heute Morgen in vielen Ecken. Zwischendurch kommt aber auch mal die Sonne raus. Im Laufe des Tages bleibt es insgesamt ein Mix aus Sonne und Wolken, nur im Südwesten oft richtig freundlich und trocken und östlich der Elbe ziehen immer wieder Schauer durch, vereinzelt auch kurze Gewitter. Die Höchstwerte liegen zwischen 19 und 27 Grad. Morgen dann meist sonnig und trocken, maximal bis 30 Grad.

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0: Gary and the Pace. Nicht Peace, also wie Frieden, sondern Pace Makers. Mann, wieder der neunmal schlauer, ich sag's euch. I Like It war der Opener der dritten Stunde meiner Sendung.
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0: Geht los, ihr Lieben, geht los. Donnerstag, der 23. Juli 2026. Ihr hört die Sendung Der Morgen mit Gernot. Wie immer montags bis freitags live von 6 bis 9 und unlive von 3 Uhr in der Nacht bis 6 Uhr ran. Immer die Wiederholung vom Vortag. Zur vollen Stunde wird man informiert bei mir mit Nachrichten, Sport und Wetterbericht. In der 20. Minute ein kleiner Beitrag. Um halb dann die Wetteraussichten und den Wetterbericht von mir vorlesen, wenn der Wetterfrosch Kurt mir die zuschanzt. Macht er nämlich aus Berlin-Tegel immer. Danke im Vorab dafür. Mal sehen, ob der Kurt, der Wetterfrosch, schon wach ist. Ne? Na, schauen wir mal. Gucken wir mal, ob er aus seinem Glas rauskommt, die Leiter hoch, na, und dann mir die Daten zuschanzt. Und 10 nach halb, so ungefähr, hören wir, wer heute Geburtstag hat. Musikalischerseits wie immer mein Fairnessfilter scharf geschaltet bedeutet, ich spiele immer einen deutschsprachig gesungenen, gefolgt von einem nicht deutschsprachig gesungenen Titel. Das immer im Wechsel und dazwischen die aktuelle Uhrzeit. 8 Uhr und 7 Minuten, 7 Minuten nach 8 und nach Gary and the Pacemakers. I Like It in Englisch, hören wir was Deutsches. Und ich kann mich sehr wohl entsinnen an den Straßenfeger. Dienstags 21 Uhr in der damaligen ARD. Ja. Damals hat sich das erste noch nur ARD genannt. Das ist dann jetzt anders. Jetzt heißt ja das erste Programm das erste. Ne? Also damals gab es nur 5 Sender und da hieß das erste ARD. Dienstag 21 Uhr, Dallas Time. Logisch, echter Straßenfeger. Sowas gibt es heute nicht mehr. Ja, lockt keiner mehr hinterm Ofen vor. Und ja, ich sag's dazu, öffentlich-rechtliches Fernsehen mich sowieso nicht mehr. Es ist mir völlig egal, was die da zeigen. Ob sie einen Wetterbericht zeigen oder einen Spielfilm. Ich guck mir den Kram nicht mehr an. Und vor allen Dingen, ich möchte dafür nicht bezahlen. Warum soll ich für eine Sache bezahlen, die ich gar nicht nutze? Das nennt man Betrug. Ja, das ist ein Straftatbestand in Deutschland. Wenn du jemanden was aus der Tasche holst an Geld, obwohl er ja gar nicht diese Dienstleistung in Anspruch nimmt. Naja, vielleicht sollte man da mal drüber nachdenken. Ich will's nicht. Und wer es möchte, bitte, könnt er ja. Ne? Von mir ist auch umsonst, ist mir egal. Aber ich will nicht dafür bezahlen. Darum geht's. Richtig. Und Uli wird am 6. September den Anfang vom Ende machen, dieses öffentlich-rechtlichen Mülls. Genau, der Staatsvertrag wird gekündigt. Daumen hoch von meiner Seite. Da kicken wir es nicht an. So, jetzt habe ich jetzt schon abgeschweift. Ich wollte eigentlich nur sagen, das gibt's doch nur in Dallas. Truckstop, ist angesagt.

0: Truckstop, und das gibt's doch nur in Dallas, hier noch mit der ersten Gesangsstimme von Rainer Bach. Schöne Nummer, 8 Uhr und 12 Minuten, 3 Minuten vor Viertel 9. Gary Glitter ist angesagt, ja, Glamrock-Mucke, Do You Wanna Touch Me, oh yeah.
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Gary Glitter, Do You Wanna Touch Me? Oh yeah, um 8 Uhr und 16 Minuten, eine Minute nach Viertel 9 in der Zwischenzeit. Ach, ich habe ja gestern einen Shitstorm bekommen. Gut, warte mal, dann müssen wir den ja hier rausnehmen, wa? Dann nehmen wir den jetzt raus. Gut, machen wir mal, ja. Joachim, ich nehme den Sampler jetzt raus, den du nicht so gerne hörst. Ja, der mit dem Gender frei. Ich stehe aber trotzdem dazu, dass bei mir in der Sendung nicht gegendert wird. Aber damit du nicht wieder meckerst, ja, lösche ich den jetzt. Der würde tatsächlich jetzt kommen. Warte, zack, weg ist er. Und du kommst gar kein Sampler. Ist das dann besser? Ich weiß nicht. Kannst du selber entscheiden. Du bist wie ein Wirbelwind. Nee, du nicht, Achim. Iron Shear singt das.

0: Irene Shear, du bist wie ein Wirbelwind um 8:20, 10 Minuten vor 9:30. Meine Fans wissen, dass an der Stelle jetzt der Beitrag kommt und alle anderen hören ihn trotzdem. Ja, ob sie es wollen oder nicht. Doch, sie können ja umschalten. Ne? Das steht ja jedem frei. Ne? Den hören wir jetzt zumindest. Und dann gibt's Mango Jerry. Oh, ja, ja, Mango ist schon gut. Aber Mango, ist das ein Künstlername? Ich überlege die ganze Zeit, ob der sich damals tatsächlich als Künstler, oder heißt der wirklich mit dem Vornamen Mango? Muss auch erstmal hinkriegen, wa? Wobei er geschrieben wird Mungo. Also ist ja nicht die Frucht Mango. Gerlo, du faselst. Ja, das stimmt. Das kann ich am besten. Ja, jeder soll ja immer machen, was er am besten kann. Und ich kann dämliches Zeug am besten quatschen. Das muss doch erst hinkriegen, ne? Okay, alright, alright, alright. Aber erst der Beitrag. Weil er eine Ratte über den Balkon laufen sah, hat ein 45-jähriger Mann im nordrhein-westfälischen Wanne-Eickel zum Gasrevolver gegriffen und damit einen Großeinsatz der Polizei ausgelöst. Wie ein Polizeisprecher am Mittwoch in Bochum berichtete, rasten am späten Dienstagabend mehrere Streifenwagen zum vermeintlichen Tatort, nachdem Anwohner wegen der Schüsse aus der Wohnung Alarm geschlagen hatten. Als die Wohnung gefunden war und die Beamten sich vorsichtig genähert hatten, stellte sich die Schießerei als harmlos heraus. Der Schütze gab zu Protokoll, dass eine Ratte in seinem Wohnzimmer habe eindringen wollen, weshalb er 5 Schüsse aus einem Gasrevolver abgegeben habe. Der Mann erhalte wegen Belästigung der Allgemeinheit eine Ordnungswidrigkeitenanzeige, erklärte der Polizeisprecher. Seinetwegen seien für die Zeit des Einsatzes mehrere Streifenwagen ihrer Aufgabe des Schutzes der Bevölkerung entzogen gewesen.
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0: Mungo Jerry und alright. Wir haben es 8 Uhr und gleich 25 Minuten, 5 Minuten vor halb 9. Wenden wir uns gleich dem Wetter zu. Ich sehe noch keine Wetteraussichten. Na, vielleicht kommen sie noch. Schauen wir mal, ne? Wenn wir mal die KI-Wetterberichtgeschichte noch nicht löschen, sondern erst, wenn der liebe Kurt aus Berlin-Tegel, der Wetterfrosch, ja, mir die Daten schickt. Noch sehe ich keine. Gucken wir mal. Naja, wenn keine kommen, dann haben wir immer noch das doofe KI-Wetter. Okay, Christina Bach, die singt jetzt bis ran an die Wetternachrichten erstmal. Ich will nicht länger dein Geheimnis sein.
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0: Christina Bach, ich will nicht länger dein Geheimnis sein. Und länger ein Geheimnis bleiben auch nicht die aktuellen Temperaturen, die ich gleich vorlese. Wir haben es 8 Uhr und 29 Minuten, eine Minute vor 8:30. Wetterfrosch Kurt war pünktlich, ja, wie fast immer, hat er die Wetterdaten mir zugeschanzt. Die hören wir uns jetzt an und dann anschließend lese ich auch die Aussichten höchstpersönlich vor. Aber zunächst die 16 Landeshauptstädte. Unser 16 Bundesländer und ihre aktuellen Temperaturen in alphabetischer Reihenfolge. Danke, Kurt, dafür. Ja, guck mal, wie er hin und her hüpft jetzt. Da freut er sich. Nu fein. Ja, wie so ein Wetterfrosch eben halt hüpft, ne? Schönes Ding. Berlin, 14 Grad stark bewölkt und böiger Wind dazu. In Bremen, 14 Grad stark bewölkt. Dresden, 14 Grad aufkommende Schauer. In Düsseldorf, 16 Grad und stark bewölkt. Erfurt meldet 14 Grad stark bewölkt. Hamburg hat 15 Grad und auch dort ist es stark bewölkt. Wobei, gut. Da ist ja nur bewölkt. Das Wort stark müssen wir also wieder streichen. Gut, mache ich. Streiche ich gerade. Just in dem Moment. Hannover 14 Grad stark bewölkt. In Kiel ist es sonnig bei 15 Grad. Magdeburg 15 Grad stark bewölkt und böiger Wind dazu. Mainz 16 Grad stark bewölkt. In München 16 Grad auflockernde Bewölkung. Potsdam hat 14 Grad und stark bewölkt. Saarbrücken 15 Grad und heiter. In Schwerin 14 Grad bewölkt. Stuttgart 16 Grad wechselnd bewölkt. Wiesbaden 16 Grad stark bewölkt. Und nun wenden wir uns den Aussichten zu. Und da steht wie folgt. Moment, ich kann ablesen. Genau. Der Norden und Osten. Mehrere Wolken örtlich. Schauer und vereinzelte Gewitter. Höchstwerte meist zwischen 18 und 22 Grad. Im Südwesten und Süden, im Tagesverlauf zunehmend sonnig und trocken, Temperaturen zwischen 24 und 29 Grad. Am Oberrhein örtlich noch etwas wärmer. In den nächsten Tagen wird es verbreitet freundlicher. Freitag meist sonnig und angenehm warm, Sonnabend sommerlich bis heiß mit bis zu 29 bis 32 Grad. Guck an, in den wärmsten Regionen. Sonntag wieder etwas wechselhafter mit einzelnen Schauern und Gewittern. Danke, Kurt, für die Daten. Und nu lösche ich den KI-Müll. Zack, puff, weg ist er. Und wir machen mit dem Programm weiter, indem wir Culture Club spielen. Do you really want to hurt me?
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0: Boy George in seiner Formation Culture Club, Do You Really Want to Hurt Me? 8 Uhr und 36 Minuten, gerade noch so, 6 Minuten nach 8:30. Spielen wir noch einen Titel und dann gucken wir mal, wer heute Geburtstag hat. Eine schöne Nummer aus der ehemaligen wie ich immer zu sagen pflege, Hauf und Hengler kurz oder auch ausgesprochen Monika Hauf und Klaus-Dieter Hengler mit einem ihrer berühmtesten Titel. Ne? Das war ein Meisterschuss. Also, Achtung, Entdeckung gehen, jetzt wird scharf geschossen.
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Ja, gucken wir mal, wer heute Geburtstag hat. Am 23. Juli 1989 ist geboren Daniel Radcliffe. Ja, ihr wisst schon, der mit dem Zauberstäbchen. Richtig, genau. Der wird heute 37 Jahre alt. Herzlichen Glückwunsch dafür. Julian Nagelsmann, der deutsche Fußballtrainer, wird heute 39 Jahre alt. Auch da herzlichen Glückwunsch. Des Weiteren haben wir zu vermelden. Hier unten geht's weiter in der Liste. David Essex, ja, der britische Sänger und Schauspieler, wird heute 79 Jahre alt. Nicht vergessen auch den Götz George, der hätte heute auch Geburtstag gehabt. Ihr wisst ja, der ist 2016 im Alter von 77 Jahren von uns gegangen. Wen haben wir noch? Ich gucke. Hier. Das ist heute unser Geburtstagskind des Tages, nämlich Martin Gore. Ja, Martin Gore ist Bestandteil der Formation Depeche Mode. Ja, er wird heute 65 Jahre alt. Herzlichen Glückwunsch dafür und danke für die tolle Musik. Und die wird jetzt unterstützt mit dem Originaltitel, ja, aus dem Album mit V. Wie heißt das? V. Violator, das Album. 1990 kam das heraus und da war ein Titel drauf. Von ihm gesungen, Enjoy the Silence. Und wir hören das Original. Nicht das Radio-Edit-gekürzte, sondern die Originalfassung. Lehnt euch zurück oder flippt völlig aus, wie ihr gerne möchtet. 6 Minuten 30, Depeche Mode und 13, entschuldigen Sie bitte, Enjoy the Silence. Bitte!

0: Das ist der Unterschied. Der Unterschied zwischen einem Radiomoderator und einem Titelansager. Ja, die Radiomoderatorin oder DJ vielmehr, ne, die spielen die Titel aus. Richtige, echte Radiomoderatoren. Und die Depeche Mode-Fans, die haben gerade gegrübelt. Na, spielt er aus oder spielt er nicht aus? Spielt er das alles mit dran? Na klar macht er das. Richtig, Ehre wem Ehre gebührt. Der Martin Gore hat sich da was bei gedacht. Der Titel geht im Original 6 Minuten 13 und nicht gekürzt 3 Minuten 5 oder so. Nein, nein, nein und nochmals nein. Bei mir in der Sendung Der Morgen mit Gernot werden die Titel ausgespielt. Ne? Respektvoll gegenüber dem, der das Ding komponiert hat. Und diesmal ist es Geburtstagskind Martin Gore. So soll's sein. 8 Uhr und 50 Minuten haben wir es in der Zwischenzeit. 10 Minuten vor 9. Liebe Grüße vom Markus. Der kann heute nicht, lässt sich liebevoll entschuldigen. Und warum, wieso und weshalb, hört ihr euch einfach am Mittwoch an. Nächsten Mittwoch ab 9 ist er wieder da und führt durch den Vormittag. Ja? Der Vormittag mit Markus und dem großen H. Na, liebe Grüße von ihm. Heute kann er nicht, aber nächsten Mittwoch ist er wieder da. Jucha! Juchai oder irgendwie so. Naja, wie auch immer. Liebe Grüße an seine ganzen Hörer und Fans. Gus Backus singt jetzt Dr. Simon, sagt, das ist die deutsche Cover-Variante. Im Original ist die im Englischen von der 1910 Frightgums Company, Simon's Says. Und wir hören jetzt die deutsche Variante.
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0: Simon's Days und hier die deutsche Variante mit Gus Backus. Dr. Simon sagt 8 Uhr und 54 Minuten. 6 Minuten trennen uns noch vor der 9 Uhr Marke. Ihr Lieben, einen schnuckligen Song habe ich noch in dieser Sendung, die dann jetzt dem Ende geneigt ist. The Kelly Family und An Angel. Ja, durchaus bekannt, denke ich mal. Wenn ihr Kritiken habt zu meiner Sendung, könnt ihr die gerne ans Studio-Handy leiten, wenn ihr möchtet. 0170 18 16 616. Ja, 0170 18 16 616. Wenn ihr lieber eine E-Mail schreiben wollt, könnt ihr das tun an radioias@outlook.de. Radio IAS, alles zusammenschreiben. Und dann @outlook.de, da könnt ihr euch gerne auslassen und ich beantworte gerne jede E-Mail. Gar kein Problem und selbstverständlich per WhatsApp oder SMS. Auch Anrufe natürlich, wenn es geht, nicht in der Live-Sendung. Ne? Dankeschön dafür. Ich wünsche euch einen tollen Donnerstag jetzt. Viel Spaß mit den folgenden Sendungen. Und wir hören uns dann morgen früh ab 6 Uhr wieder, wenn ihr möchtet. Und wer es nicht aushält vor Sehnsucht, kann ab 3 Uhr schon die Wiederholung hören von dieser eben gehörten Live-Sendung. Wie immer die zünftige Verabschiedung, die ihr gewohnt seid. Na? Diener nach links, Diener nach rechts. Tschüss, tschüss ihr Lieben, macht's Schmugge. Euer Gernot aus dem wunderschönen, sonnendurchfluteten Märkisch-Oderland. Das muss man immer mal wieder sagen. Ne? Ihr wisst ja, und wenn ihr diese sehen solltet, dann denkt daran, der Gernot hat die pure Sonne im Herzen. Ja, glaubt ihr wieder nicht, wa? Na gut, ihr habt recht.
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Scooter mit Bora Bora Bora. Und danach folgt Bonnie M mit Going Back West.

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1: Jetzt habe ich hier Club Ningman featuring Beatrix Delgado mit Another Day, Another Night.

Jetzt habe ich hier Peter Maffay, ein Leben lang ist nicht lang. Tja, da ist leider was Wahres dran. Das geht schneller, als man denkt.

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0: Also, wie gesagt, wenn ihr Wünsche habt, lasst sie mir gerne zukommen, am besten via WhatsApp. Das geht immer am schnellsten, weil die Brieftauben, naja, bei der Wärme fliegen die nicht und der Briefträger hat eh schon Feierabend. Ja, und dann wünsche ich euch noch viel Spaß bei meiner Sendung. Ja, und da haben wir erstmal eine traurige Mitteilung am Anfang meiner Sendung zu machen. Und zwar ist gestern Bonnie Tyler verstorben. Die britische Rocklegende lag seit Mai schon in einem künstlichen Koma wegen einer Darm-Notoperation am Darm. Ja, und leider ist sie gestern verstorben. Ja, 75 Jahre alt und war natürlich auch ein Teil aus meiner Jugend gewesen. Weil, wie gesagt, mit dieser Musik sind wir natürlich auch aufgewachsen. Ja, in ganz lieben Gedenken an Bonnie Tyler spiele ich natürlich hier das Lied Halleluja. Ja.

Ja, sorry, der Titel ist leider hier etwas kaputt gegangen, aber den spiele ich nachher auf jeden Fall nochmal, weil es war nämlich auch ein Musikwunsch gewesen. Aber machen wir erstmal weiter hier. Mit den Schlagerkids, was für eine geile Zeit. Ja, die Zeit der 70er, 80er Jahre, das war schon eine richtig geile Zeit.

Ciao, weiter geht's in meiner Sendung natürlich mit anderen Titeln. Auch als Musikwünsche von euch. Und zwar wird hier gewünscht Ricky Nelson mit Hello Mary Lou.

Ja, und da haben wir nochmal den Musikwunsch hier reingezogen, der mir vorhin verflüchtet ist, weil, wie gesagt, irgendwo etwas defekt. Und zwar Bonnie Tyler mit Lost in France.

Tja, hier kommt natürlich von zwei ganz Lieben ein Musikwunsch. Da brauche ich mich nicht weiter dazu äußern. Der geht natürlich dahin und die Person weiß dann schon, von wem es kommt. Und zwar habe ich da hier Cora mit Amsterdam und mit ganz lieben Grüßen.

Ja, das waren natürlich die 50er Jahre gewesen. Ja, ich habe ja einen Musikwunsch reinbekommen wegen Bonnie Tyler, ihren Tod. Und zwar wurde hier gewünscht, Bonnie Tyler mit To Love Somebody und mit diesem Ausdruck VIP.

Ja, eigentlich wollte sie ja dieses Jahr nochmal auf Tour gehen, unter anderem auch natürlich in Deutschland. Aber wie gesagt, es ist halt so, wir können es nicht mehr ändern.

Tja, ich weiß natürlich, dass wir auch hier so ein Lünenburger oder so ein Lünenburger Mädel hier in der Runde haben. Und zwar eine Moderatorin. Und da wurde hier gewünscht, Doppelportier, ich bin ein Lüneburger. Ich natürlich nicht, ich bin ein Thüringer. Aber das geht natürlich mit ganz lieben Grüßen nach Lüneburg.

0: Tja, wer kennt das nicht? Die Sendung mit der Maus. Die Großen und Kleinen kennen das natürlich auch, gell? Selbst die ältere Generation. Jo, Stefan Raab mit Hier kommt die Maus.
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Ja, das hat sich ein Hörerin gewünscht, weil ihr Sohnemann gesagt hat, kann der Onkel mal das Lied spielen? Na klar kann der Onkel, das ist doch alles kein Problem, machen wir da gerne. Ja, wieder ein Wunsch erfüllt.

Tja, wie gesagt, heute alles nur eure Wünsche, wie jeden Donnerstag. Und zwar wurde hier gewünscht im Laufe der Woche Wakefield mit Sexy Eyes.

Ja, hier habe ich natürlich wieder einen Live-Musikwunsch reinbekommen. Und zwar geht's nochmal um Bonnie Tyler mit Total Eclipse of My Heart. Ja, ein Musikwunsch und natürlich auch ein Reappear von diesen Hörern.

Ja, wie gesagt, ein Titel aus dem Jahre 1983. Ja, wir machen natürlich weiter hier in eurer Wunschliste. Und zwar habe ich hier als nächstes Big Leandros in Verbindung, oder besser gesagt im Duett mit Stereo Act. Ich liebe das Leben. Ja, ich natürlich auch.

Ja, hier geht's natürlich weiter mit Elaine de Jong und Marianne Rosenberg. Liebe kann so wehtun. Ja, keine Ahnung. Aber manchmal ist es wirklich so.

auch ein wunderschöner Musikwunsch hier von Saga und Evans in the Year 2525. Ja, wunderschöner Titel, muss ich ganz ehrlich sagen. Ja, ist schon eine ganze Weile her, ist glaube ich aus den 80ern, wenn mich nicht alles täuscht. Aber schöner Musikwunsch. Vielen Dank dafür.

Ja, kein schlechter Musikwunsch hier, Roger Whittaker mit Stereo X und den Hitmix. Ja, wie gesagt, manche Lieder kann man schon ein bisschen aufhübschen, aber Original ist halt Original. Aber wie gesagt, Musikwunsch ist auch Musikwunsch. Wir machen weiter hier mit Chris Norm und Broken Heroes. Ein Live-Musikwunsch, der hier reingekommen ist. Und da gehen natürlich ganz liebe Grüße an alle Hörerinnen und Hörer, die hier in den jeweiligen Radios lauschen.

das sind natürlich Art Garfunkel Junior. Sag mir, wo die Blumen sind. Weil, wie gesagt, sein Pater hat das natürlich im Englischen gesungen. Aber klingt auch ganz gut. Schöner Musikwunsch. Dankeschön.

0: die Provinz Skåne. Wir übernachten am Leuchtturm, erleben die Welt von Kommissar Wallander und sehen Uniformen aus aller Welt. Ein großer schwedischer Friedenspolitiker spielt auch eine wichtige Rolle und das sind ein paar unserer Gastgeber.
1: Hey, jag heter Gunilla Herrenberg och jag är intendent här på Dag Hammarskjölds Backåkra.
2: My name is Mick Daly and here I am in Sweden. I'm from Australia originally.
3: Claes heter jag. Jag jobbar på Stenmarks restaurang och växthus.
4: My name is Joanna Klimea, Ystad Studios Visitor Center, and I'm honored to be on Radio Rice.
5: Rolf Axel Nordström, ich komme aus Ängavallen im Schånen.
6: Hej, jag heter Veronica Larsson och jag vill hälsa er välkomna till Sveriges sydligaste stad, Trelleborg.
7: Britt-Marie, I'm working in Falsterbo Photo Art Museum.
8: Hej, jag heter Niklas. Jag driver Uniformsmuseet.
9: Ich bin der Göran und seid herzlich willkommen nach Skåne.
0: Na dann, viel Spaß in diesem Schwedenurlaub. Ich sage einfach, hey.

0: Das ist die Radioreise, die neue Horizonte öffnet und damit Reiselust wecken soll. Im Studio Alexander Tauscher. Herzlich willkommen hier bei uns in dieser Show. Heute kommen die Skandinavien-Fans wieder voll auf ihre Kosten, denn wir reisen nach Schweden und zwar ganz in den Süden des Landes. Die Region Skåne, sie macht gerade einmal 3% der Landfläche aus und bietet dennoch fast eine vollständige schwedische Landschaft. Es gibt hier Berglandschaften und auch Küstenstädte wie zum Beispiel Malmö oder Lund. Die Region, sie hat Schlösser und Burgen und vor allem auch lange ursprüngliche Strände, sandig oder mit Riffs. Und genau da beginnt unser Schwedenurlaub im Westen dieser südschwedischen Halbinsel Falsterbo zwischen Öresund und Ostsee. Skåne mit Falsterbo sind zwei der ältesten Städte Schwedens, die inzwischen zusammengewachsen sind. Katharina und Göran Nyberg, die lange in der Schweiz lebten, besitzen hier ein Sommerhaus. Sie sind mit mir einen langen Mittag lang durch Skåne mit Falsterbo gefahren und gelaufen. Wir starten auf einer dieser weiten, blühenden Wiesen am Südzipfel von Schweden mit ja, einer schwedischen Begrüßung.
1: Välkommen till Skåne, Falsterbo och Näset.
2: Alla, ni är välkomna. Det finns många som kommer hit. Alldeles för många egentligen på somrarna. Fantastiskt trevligt och en härlig natur.
0: Katharina und Göran begrüßen uns hier in diesem wunderschönen Skåne und Skåne. Wir werden aber auf Deutsch reden und wenn sich der Hörer jetzt fragt, warum zu Beginn gleich so ein Schweizer Dialekt durchdringt, wir sind hier nicht in der Schweiz, aber ihr habt lange in der Schweiz gelebt.
1: Ja. Stimmt, fast 50 Jahre.
0: Ja. Ihr stammt aus Schweden, du aus Stockholm?
1: Ja.
2: Und du aus? Ich komme aus Stockholm, aber dann Jönköping wegen der Schulzeit. Und dann bin ich in der Schweiz.
0: Was hat euch in die Schweiz getrieben damals?
1: Studium. Und nachher bin ich dort geblieben, habe eine eigene Tätigkeit gehabt innerhalb von der Bau und Architektur.
0: Ihr habt aber immer ein Ferienhaus, ein Sommerhaus hier in Skåne gehabt. Kleines schwedisches Häuschen, Katharina, mitten im Grünen, sehr ruhig gelegen.
2: Ja, ja, wunderbar.
0: Denn es ist ja hier eine paradiesisch weite Landschaft. Wir haben kaum ein Auto, viele Fahrradfahrer, weites Feld. Wenn wir mal diesen Ort beschreiben, wo wir jetzt sind, am Rande eines Naturreservats, wir sehen ganz von der Ferne die große Brücke über den Öresund rüber, von Malmö nach Kopenhagen.
1: Richtig. Wir sehen einfach, wie der Schiffverkehr unter die gehen da vorne durch, unter die Brücke.
0: Deswegen ist die Brücke über den Öresund so hoch, weil eben Schiffe und durchfahren. Züge, Autos verbinden Dänemark hier mit Schweden, mit dem Festland im Süden. Und dieser Ort ist ein beliebter Ferienort. Er hat aber auch diese ruhigen Seiten, wie wir gerade hier sehen. Ja,
2: kann man wohl so sagen. Es ist sehr schön entspannende Gegend irgendwie.
1: Was auch sehr bekannt ist, ist ja das Vogelleben. Also die sogenannte Schärflecken, die kommen im Frühjahr, Hecken auf eine kleine Insel und dann die Elten fliegen zuerst nach Biscaya, die kleinen Dings. Die werden hier verlassen und dann nach 5 Wochen in etwa, wenn die aufgewachsen sind, etwas, dann fliegen auch dorthin.
0: Der Ort, das sind so kleine Steinhäuser, noch nicht die Holzhäuser, die sehen wir später am Meer, wenn wir weiterlaufen werden, aber hier sind es kleine Steinhäuser, teils auch schilfbedeckt.
1: Ja. Das war früher so.
0: Ein besonderes kleines Straßenverkehrsschild hast du mir unterwegs gezeigt, Joran. Eine Gans, die diesen Weg überqueren könnte. Vorsicht vor Wildgänsen, ja?
1: Oh, das gehört zusammen mit also einem Wahrzeichen für ein bekanntes Gastgeberhaus.
2: Weil die gingen einfach frei über die Straße.
0: Die Gänse hier?
2: Ja, die Gänse. Aber dann plötzlich ein Sommer
1: waren die weg.
0: Erinnert mich natürlich sofort an Nils Holgersson. Fliegt mit den Gänsen davon?
1: So wie ich weiß, beginnt die Geschichte hier.
3: Nils Holgersson fliegt mit den Gänsen davon.
1: Also Nils Holgerssons wunderbare Reise ist ja ein Geografiebuch, geschrieben von Selma Lagerlöf, um die schwedische Kinder zu...
2: In Schulachter und alle schwedische Karte... Atlas oder wie man sagt, kennenzulernen.
0: Man kann sagen, Schweden at its best hier.
1: Wir meinen das auf alle Fälle. Wir sind jetzt im Höll und alle diese kleinen Hütten, die rot-weiß sind, die sind vor die alte Familien, die haben diese Häuser gehabt, also die alte Skanör-Familien. Und die haben also gefischt hier und dann haben die also die Möglichkeiten, Netze und so weiter, haben die hier gehabt.
0: Und wir haben unterwegs ein Haus gesehen eines berühmten Architekten, des Gestalters der Berliner Metro.
1: Ja, Herr Alfred Grenander. Er ist bekannt in Deutschland, in Berlin vor allem sehr wahrscheinlich.
0: Auf dem Weg durch deine Heimat sind wir jetzt vor einer der größten Reitsportanlagen und der größten in Schweden hier.
1: Falsterbo Horseshow, immer wieder im Juli, für eine gute Woche ist es also sehr viel Betrieb los hier. Bis zu 30.000, 40.000 Leute, sagt man.
0: Ist Reitsport so beliebt hier in Schweden?
1: Ja, kann man schon sagen. Die Leute kommen von allen Teilen der Welt, also mit ihren Pferden.
0: Und auch wir haben gesehen unterwegs große Campingplätze.
1: Sehr beliebt und sehr offenbar sehr gut.
0: Es sind ja auch sehr viele Deutsche, die im Sommer hierher kommen.
2: Ja, absolut. Die mieten Häuser.
0: Es gibt weniger Hotels. Also wenn man nach Schweden hierher kommt, Skanör, entweder Ferienhaus oder Camping.
1: Es gibt ein paar kleine Hotels, die sind sehr schnell ausgebucht. Da muss man frühzeitig buchen. Sonst Camping. Unter dem Hafen hat es einen Abstellplatz für Campingautos und da ist sehr viele Deutsche.
0: Die kommen mit der Fähre über Trelleborg?
1: Rostock-Trelleborg, sehr beliebte Strecke.
0: Nach Trelleborg kommen wir später noch, bleiben aber zunächst in dieser ländlichen Idylle Skanör und treffen gleich unter anderem ABBA und Roxette.
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0: Nicht hinter schwedischen Gardinen, sondern an Schwedens südlichen Stränden ist heute die Radioreise. Alexander Tauscher in die Region Skåne, also hi. Der Südwesten der Region Skåne ist eine farbige Landschaft aus goldenen Weizenfeldern, blühenden Kartoffelpflanzen und leuchtend gelbem Raps. Urlauber zieht es an diese weißen und hellen Strände und auch in diese kleinen Fischerdörfer mit ihren Hofläden. Für Golfer bietet sich im Südwesten von Skåne eine große Dichte an Plätzen. Einer der Golfplätze, den mir Katharina und Jordan zeigten, der liegt direkt hinter den Dünen der Ostsee. Und hinter anderen Dünen findet man Popstars aus aller Welt, ja Popstars im Falsterbo Photo Art Museum, durch das uns zunächst einmal Britt Marie führen wird.
1: This is a private museum and Klaas and Christina Lindquist own this.
2: Klaas und Christina Lindquist sind die Besitzer dieses privaten Museums.
1: They have 700 collection.
2: Die beiden haben eine Sammlung von 700 Fotos.
1: We have even guest photographers.
2: Es gibt auch Gastfotografen, die ihre Werke hier ausstellen.
1: We have 40 photographers right now we are showing you.
2: 40 verschiedene Fotografen stellen gerade im Augenblick ihre Fotos aus. We saw Roxette, so those famous bands from Sweden. Also Roxette sieht man beispielsweise.
1: Yeah, we have a special pop and rock magazine from the 80s.
2: Okay, so hieß ein sehr beliebtes Pop-Magazin in den 80er Jahren hier in Schweden und daraus resultierend eben viele Fotos, die damals veröffentlicht worden sind, sieht man hier.
1: Swedish artists.
2: So we saw David Lee Roth, Samantha Fox, Kylie Minogue.
1: And then we have 80 years fashion. You can see from.
2: Ein weiterer Bereich widmet sich der Mode. Der Mode beginnend in den 40er Jahren bis in die 2020er Jahre. Fotografien, die noch in Analogform entstanden sind.
1: Analogfotos.
2: Aktuell gerade eine Ausstellung, eine neue. Und ja. Wen sehen wir da mit einem Leckeis? Das ist.
3: Das muss Agneta sein vom ABBA.
2: Agneta Falkom? Ja. Welche Rolle spielt ABBA noch für die Schweden? Ich meine, es hat eine ganze Generation geprägt und die Musik ist unsterblich. Nein. Und heute?
3: Immer noch. ABBA ist einfach mal groß. Benny heißt derjenige, der die Musik zusammen gestaltet hat. Und der ist wirklich sehr populär, immer noch. Der
2: Benny Andersson, ja.
3: ABBA ist ein gutes Warnzeichen.
2: ABBA hören aber nur die Älteren?
3: Auch die Jüngeren. Es gehört einfach mal dazu. Es ist ein gewisses Tempo drin.
2: Und ist das in der schwedischen DNA mit vererbt,
3: ja.
2: ABBA?
3: Ja, kann man schon sagen, ja. So ein bisschen.
2: Joran, wir hören das Meer.
4: Das ist jetzt die Ostsee.
2: Schön mal die Ostsee von der Nordseite aus zu sehen.
4: Ja.
2: Ganz weißer Strand.
4: Mehlig wie Backmehl.
2: Mehlig wie ein Backmehl. Ja. Sanddünen. Wie heißt dieser Strandabschnitt hier?
4: Falsbostrand. In die Richtung. Das ist sehr offen. In die Richtung hast du Deutschland.
2: Genau, Deutschland ist so weit, sieht man natürlich nicht mal bei gutem Wetter.
4: 150 Kilometer ungefähr.
2: 150 Kilometer, das ist nicht zu sehen. Das ist die Krümmung der Erde.
4: Genau.
2: Aber Dänemark eben am Horizont. Wir sehen auch gerade eine mutige Frau baden. Jetzt im Frühsommer ist es so um die 15 Grad, die Ostsee.
4: Ja, je nach Windlage. Ostwind, und dann hast du ja den Wind gegen Land und dann ist es warm hier und kalt auf der anderen Seite und umgekehrt. Hast.
2: Aber Katharina, ihr geht ja immer zum Frühsport quasi in die Ostsee baden, zum Abhärten. Ne? Du gehst jeden Früh eine ganz kleine Runde schwimmen.
3: Mehr auf Skandinavische Seite schwimmen, jeden Morgen.
2: Und das zwischen Mai und Oktober oder noch
3: ja,
2: viel weiter?
3: Ja, das kommt drauf an.
4: Ab 15 Grad.
2: Ab 15 Grad Wassertemperatur. Ja. Ich vermute, ihr seid dann auch nie krank, nie erkältet. Ihr seid abgehärtet.
3: Bisschen abgehärtet.
2: Vielleicht.
3: Das hilft schon.
4: An und für sich ist es eine breite Strand heute.
2: Was man aber hier nicht sieht, sind die Strandkörbe, wie man sie an der mecklenburgischen Ostseeküste sieht. Ihr habt nicht die Tradition von Strandkörben?
4: Nein, die haben wir nicht. Nein.
3: Das nicht.
2: Das nicht.
3: Hier liegt man einfach mit einem Handtuch und.
2: Beziehungsweise so ein Windschutz. Und natürlich hier in Badekleidung, aber ihr habt auch einen FKK-Strand hier. Ist es beliebt bei den Schweden, FKK?
4: Nein, nicht, was ich wusste.
2: Ja, da sind wir an dem Fotomotiv aller Fotomotive angekommen, an diesen bunten, kleinen, süßen Strandhäuschen aus Holz.
4: So ist es einfach hier. Wir sind mit dem gewöhnt.
2: Also. Ihr seid an die Schönheit gewöhnt?
4: Das kannst du nicht mieten.
2: Was ist hier drin? Weil
4: ja, es sind nur Badekleider und Kaffeetassen und Ähnliches.
2: Aha, also nur kleine Schuppen?
4: 2x2 Meter oder in etwa. Das sind privat.
2: Luxus, man hat sein kleines Häuschen für die Badekleider.
4: Ja.
2: Und jetzt am wirklichen Finale, leider schon für Skanör, sind wir an eurem Schmuckstück, Joran, ja, am Hafen. Sehr viele Yachten, auch viele natürlich von Urlaubern. Deutsche sind hier, Schweizer.
4: Und oft ist es so, dass die Schweden, die gehen jetzt über auf die dänische Seite und die Dänen, die sind hier.
2: Das heißt aber, die Deutschen kommen angeschippert über die Ostsee mit ihren Schiffen?
4: Ja, ja, ja.
2: Das ist ja doch ein Stück.
4: 150 Kilometer.
2: Braucht man doch einen Tag sicher.
4: Knapp. Und ist ja die Brücke.
2: Genau, schließt sich der Kreis auch diesbezüglich, weil wir sehen wieder die große Brücke über den Öresund von Kopenhagen rüber nach Malmö, ein paar Tanker, vielleicht auch die Schattenflotte, wer weiß, auf jeden Fall das Meer und Menschen, die hier wunderbar ihre Zeit verbringen. Ich kann nach dem Rundgang sehr gut verstehen, warum es euch so gut gefällt hier.
0: Hier am Hafen liegt unter anderem.
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1: Wir lieben den Norden wie den Süden und haben heute einen guten Kompromiss, nämlich Schwedens Süden in der Radioreise. Alexander Tauscher führt entlang der Küste der Region Skåne. Nun erreichen wir eine Stadt, die viele vom Namen her von einer Fährverbindung sicher kennen. Trelleborg, in einem der größten Häfen in Schweden. Von hier aus starten die Schiffe nach Deutschland oder auch nach Polen unter anderem. Schwedens südlichste Stadt bietet eine Mischung aus Wikingererbe und Palmen. Denn ihren Namen verdankt sie einer Wikingerfestung, die vor rund 1000 Jahren gebaut wurde, Trelleborgen. Was diese Stadt noch zu bieten hat, beschreibt uns Veronika Larsson von der Touristinformation Trelleborg.
2: Välkommen till Trelleborg, Sveriges sydligaste stad. Trelleborg, it's the southernmost city in Sweden and there is so much things to explore here.
1: Veronika begrüßt uns in Trelleborg, der südlichsten Stadt in Schweden, in der man so viel entdecken kann.
2: In the central parts of Trelleborg, you have the main square.
1: Hier auf dem Hauptplatz haben wir sehr viel Kunst zu entdecken. Wir sehen hier beispielsweise Krokodile, Schlangen, wir haben den Wasserturm, das Stadtmuseum und den Stadtpark von Trelleborg.
2: As well as the city park and an art museum.

0: 1984.
1: Wenn man alles erleben will, was es rund um Trelleborg gibt, muss man auf jeden Fall aus der Stadt herausfahren, um auch diese vielen kleinen Geschäfte auch zu erkunden.
2: Dann tun wir mal das, was Veronika empfiehlt. Vor den Toren von Trelleborg befindet sich eine Pizzeria, was an sich keine Notiz wert wäre. Aber es ist eine Pizzeria in einem Gewächshaus, also ein besonderes Öko-Projekt. Claes Stenmarks leitet das nach ihm benannte Restaurant Växhus. Er kam aus Stockholm, hatte da zuvor unter anderem eine Casting-Agentur für Filme, Features oder Werbespots geleitet. Da seine Familie aber seit Generationen in der Gastronomie tätig ist, setzt er nun dieses Erbe fort.
1: Klaas wollte ein Restaurant eröffnen, in dem sich alle im Prinzip das Essen leisten können, also ein preiswertes Essen. Und Pizza ist ein Essen, was sich jeder leisten kann. Man kann auch mit Pizzas kulinarische Überraschungen betreiben, also indem man etwas tut, was nicht jeder tut. Auch diese beiden Pizza, die wir hier auf dem Tisch haben, sind recht ungewöhnlich.
3: You had one asparagus pizza with kind of like a Hollandaise sauce.
1: Dann haben wir die Pizza mit Spargel und Sauce Hollandaise.
3: Without tomato sauce, it's a white pizza. It's with Fiordilatte and Parmesan.
1: Ohne Tomatensauce, eine helle Pizza mit Fiordilatte, eine Art Mozzarella-Käse.
3: And Parmesan.
1: Parmigiano.
3: My culinary vision is to make good food, not to follow traditions.
1: Seine Vision ist es, gutes Essen zu machen, nicht nur Tradition zu folgen. The interesting is also this building which you have here. It's that we are sitting inside like a garden house. Wir sitzen hier in einem Gewächshaus.
3: When I thought about the idea to make a create a restaurant, I wanted to make it a sustainable restaurant.
1: Klaas wollte, als er ein Restaurant bauen ließ, unbedingt ein nachhaltiges Gebäude errichten. Und er wusste ja aus seiner Praxis, in der Küche entsteht sehr viel Hitze. Und er hat sich gefragt, was können wir aus dieser Hitze tun? Natürlich kann man die Hitze einfach verfliegen lassen, aber er hat sich gedacht, lasst uns doch diese Hitze für das Gewächshaus nutzen und hier Gemüse züchten. Er hat also ein Konzept entwickelt, in dem man die Hitze und auch das Wasser nutzt, um die eigenen Zutaten zu züchten. Das Wasser, das wieder aufbereitete, wird für die Bewässerung der Pflanzen genutzt. Er hatte sich schon damals gedacht, wenn wir ein Restaurant öffnen und wir dieses Gebäude im konventionellen Stil errichten, dann können wir es auf keinen Fall nachhaltig nennen.
3: You can never claim that you're sustainable. Instead of using a normal greenhouse.
1: Deswegen habe ich mir gedacht, lasst uns das Gewächshaus nachhaltig bauen. Es besteht fast nur aus Holz, ganz wenig Metall zum Verfestigen, Nägel etc. Aber ein Gebäude, was keinen Beton verwendet hat. Allein das Basilikum, was man hier benutzt, hat Größenordnungen von 200 Kilogramm bis 230, die hier selbst geerntet werden. Auch der Weizen, der die Grundlage für die Pizza ist, den Pizzateig, kommt aus der Region. Wir möchten natürlich nicht etwas importieren müssen. What's your favorite pizza? Of all those pizzas?
3: I really love the asparagus pizza.
1: Klaas mag vor allem die Spargelpizza, aber er hat im Prinzip fünf Lieblingspizzen, hängt ab von seinem Tag. And how do you keep so slim? You make so much sport?
3: No, pizza is not bad food unless you do shitty pizzas.
1: Ich frage ihn gerade, warum er so schlank und sportlich ist. Er sagt, die Pizza ist kein schlechtes Lebensmittel, wenn man sie gut macht.
4: He's the new sensation in the nation, pizza boy.
2: Gemeint ist bei uns in diesem Fall der Pizza Boy von der Südspitze.
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2: Willkommen in der zweiten Stunde. Es ist die Radioreise, die Reiselust mit Alexander Tauscher.

0: Der TRR Radioräsern, aus dem Schwedischen frei übersetzt, das ist die Radioreise und Alexander Tauscher unterwegs in die Region Skåne, also im Süden dieses skandinavischen Landes. Zu Schwedens südlichster Stadt Trelleborg gehört die kleine Ortschaft Klagstorp. Sie wäre sicher auch keine Erwähnung wert, wenn es hier nicht etwas ganz Besonderes geben würde, ein Uniformmuseum. Gezeigt werden nämlich zivile und militärische Uniformen vom 19. Jahrhundert bis in die Gegenwart. Und da sind zu sehen unter anderem Uniformen von Polizisten, Zollbeamten, Medizinern, Flugbegleitern oder auch Pfadfindern. Niklas Östergren hatte dieses Museum gegründet. Also allein der Teil, der sich mit dem Zweiten Weltkrieg beschäftigt, beherbergt so viele persönliche Geschichten.
1: My big interest when I was a young boy was airplanes.
2: Sein großes Hobby als kleiner Junge waren Flugzeuge gewesen.
1: When I was 10 years old, I heard a story.
2: Als er 10 Jahre alt war, hörte er die Geschichten von den Bruchlandungen US-amerikanischer und deutscher Maschinen im Zweiten Weltkrieg in Schweden.
1: That crash landed in Sweden during Second World War. I started riding around on my bicycle.
2: Daraufhin setzte er sich aufs Fahrrad und begann damit Menschen zu befragen im Alter von etwa 11 bis 12 Jahren.
1: 11, 12 years old. That became a big interest for me.
2: Seitdem er Kind, Jugendlicher war, bis heute erst 60 Jahre alt, beschäftigt er sich mit der Erforschung eben dieser Flugzeugunfälle. All diesen Jahren bekam er immer wieder auch Geschenke, wie beispielsweise Originalflugzeugteile oder auch Uniformen von Piloten. Beispielsweise sehen wir hier eine Bruchlandung eines US-amerikanischen Bombers, der im Zweiten Weltkrieg Rostock bombardiert hatte, zurück über die Ostsee flog, auf schwedischem Boden dann hier verunglückte auf einem Feld.
1: Und dann came over the sea and crash landed here a couple of hundred meters from the house.
2: Ein paar hundert Meter entfernt von diesem Museum ist dieses Flugzeug damals Bruch gelandet.
1: Pilot Nicholas Kehoe.
2: Der Pilot Nicholas Kehoe, er ist mit einem Rettungsfallschirm auf einem Bauernhof gelandet, hier gleich in der Nähe.
1: And he was invited to the house. They offered him a big brandy and a sandwich.
2: Die Bauern haben ihn damals eingeladen. Und man sieht noch hier, wie er damals eingeladen worden ist mit einem großen Brandy und einem Sandwich mit Butter und Wurst.
1: And, here's a
2: man sieht hier noch ein Blatt, was damals von der Fliegerabwehrkanone der Wehrmacht getroffen worden ist. Wir sehen hier einen deutschen Wehrmachtspiloten, Ludwig Nitsch, der am 11. Mai 1945, also kurz nach der Kapitulation Deutschlands, noch von Kurland, also dem heutigen Baltikum, gestartet ist und hier in Malmö gelandet ist. Er ist damals geflohen vor der Sowjetarmee. Im Alter von 19 Jahren kam er an.
1: He was 19 years old. And a young girl was picking potatoes.
2: Eine junge Frau hatte gerade auf dem Feld Kartoffeln geerntet. Sie half diesem Bruchpiloten aus der Maschine heraus und im Jahr 1950, also 5 Jahre später, hatte er sie geheiratet.
1: And 1950 he married her.
2: This is really a love story which is unbelievable. Eine unglaubliche Liebesgeschichte. He didn't get into prison because he was part of the Nazi regime. Er wurde nicht inhaftiert hier als Teil dieses Nazi-Regimes.
1: Actually, he was put
2: er kam in ein Lager mit Soldaten, die auch damals aus dem Baltikum hierher geflohen waren, die an sich mit dem Schiff zurück in die Sowjetunion gebracht wurden, aber er hat es geschafft, davor zu fliehen.
1: But he managed to escape.
2: Because there he would come into prison for long years. Also da würde er sicher für viele Jahre im Gefängnis landen in der damaligen Sowjetunion.
1: In Sweden we were neutral.
2: Schweden war im Zweiten Weltkrieg neutral, hat aber gewisse Zugeständnisse und auch Hilfen geleistet, nämlich in der Form, dass die Züge die Deutschen durch Schweden nach Finnland und nach Norwegen brachten. Im Gegenzug blieb Schweden neutral.
1: To Norway and Finland through Sweden. Therefore they didn't occupy us.
2: And this was one of the soldiers who was passing through Sweden, also einer der Soldaten, der im Transit durch Schweden fuhr.
1: We have a couple of Norwegian resistance.
2: Hier sehen wir zwei norwegische Widerstandskämpfer gegen das Nazi-Regime, ein Foto, das Jakob Sylen gemacht hat. Wir sehen sie in der Uniform, sie hatten sich versteckt in einem kleinen Holzschuppen in Norwegen auf der norwegischen Seite der Grenze, allerdings nur 100 Meter von Schweden entfernt. Für den Fall, dass sie von den Nazis entdeckt worden wären, hätten sie schnell nach Schweden rüberfliehen können. Wir sehen auch ein kleines Transistorradio, einen ganz kleinen Block, abgeworfen von den Engländern, die damals diese Widerstandskämpfe unterstützt haben und auch mit Nachrichten, that they could listen to BBC Radio, for instance. Und auch, um Kontakt zu halten zu den Engländern, wenn sie Unterstützung brauchen. Sie warfen damals nicht nur diese Radiogeräte ab, auch Lebensmittel und vor allem auch Waffen in Form von Containern warfen sie über Norwegen ab. Vis-à-vis sehen wir einen dänischen Widerstandskämpfer des Zweiten Weltkrieges. Er ist in Zivilkleidung, trägt einen Helm mit dem dänischen Zeichen O, und seine Freundin hat ihm diese Armbinde gestaltet.
0: Filmproduktionen kommen immer wieder auf dieses Museum zu, wenn sie historische Streifen neu drehen wollen. Ja, und um Film und Geschichte geht es bei uns später. Stichworte sind unter anderem Kommissar Wallander und die Vereinten Nationen. Wie immer an dieser Stelle.
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0: Richtet auf eure Lauscher, denn hier spricht der Tauscher. Der Alexander grüßt sie alle miteinander und wünscht auf diese Weise eine schöne Radioreise. Wir müssen reden über Schweden, jetzt und hier. Urlaubsgeschichten aus der Region Skåne. Nirgendwo in Schweden ist der Boden so fruchtbar wie im äußersten Süden des Landes. Ein Beispiel dafür ist der Bauernhof Engervall mit seinen Produkten. Hier gibt es hausgemachte Limonade oder Wein und Bier aus der Region. Die Himbeerkreation oder auch die Schokobällchen, die würden sicher Pippi Langstrumpf-Fans zum Strahlen bringen. Dieser Bauernhof ist ein Vorreiter in Schweden, ja sogar in ganz Skandinavien, erzählte mir der Besitzer Rolf Axel Nordström, der diesen Hof im Jahr 1971 gekauft hatte.
1: Ich bin in der Stadt Malmö geboren. So keine meiner Generation waren Landwirt. Mein Grundinteresse war Tierschutz, Tierrecht. Und das Wissen heißt Ethologie. Das bedeutet das Wissen, wie die Tiere sich zueinander verhalten, was die Tiere alltäglich machen möchten. Das gibt auch eine Universität in Kassel-Witzenhausen, wo die studierten.
0: Ja. Das hast du studiert und wolltest aber das in die Praxis umsetzen.
1: Ja, ja.
0: Und deswegen auf der Suche nach einem Arbeitsort diesen Hof gekauft.
1: Der frühere Besitzer war fast in eine Pleite-Situation. Keines war gemacht hier auf dem Hof, auf dem Gebäude, die letzten 40 Jahre. Alles war durcheinander. Das war Löcher überall im Dach und sowas. So, ich habe Schritt für Schritt alles aufgebaut.
0: Das lässt sich sehen. Also ich meine, es ist nicht nur ein Hof, es ist auch ein Refugium. Ich meine, es gibt ja auch Zimmer. Wenn wir es beschreiben, wir haben einmal diesen karreeförmigen Hof aus rotem Backstein.
1: Und das gibt auch einen großen Park hier. 3 Hektar, 30.000 Quadratmeter Park.
0: Oh, nicht von schlechten Eltern?
1: Nein, nein.
0: Und nochmal ein weißes Gebäude vis-à-vis?
1: Das ist das Hauptgebäude, wo der Landwirt immer gewohnt hat. Den niedrigsten Teil, das ist von 1690 und der andere Teil ist von 1890.
0: Und die Gästezimmer sind verteilt?
1: Hier gibt es 7 und auf der anderen Seite haben wir 4.
0: Man wird als Gast versorgt, es gibt Abendessen, Frühstück.
1: Ja, so ist es ja.
0: Und das alles mit Produkten vom Hof. Ja, und dann sind wir beim Thema, das ist ein Biohof.
1: Ein 100% Biohof, was es auf Englisch heißt. Ecological Recycling Agriculture. Ich kaufe nichts von draußen, keine Düngemittel, alles ist nur ohne Chemikalien.
0: Also Tierwirtschaft, also Schweine,
1: Schafe. Rindvieh, ja, alte Rasse nur alle.
0: Schlachtet ihr selbst hier?
1: Ja, unsere eigene Hofschlachterei habe ich damit angefangen 1988. Habe ich auch Metzgerei, alles wird dort her zerlegt. Räucherei, Käserei, Molkerei. Ich habe das ja auch in der Schweiz studiert, weil ich spreche Deutsch. Könnte ich überall in den verschiedenen deutschsprachigen Kantonen. Und am Ende habe ich alles in den Kanton Graubünden gekauft. Alle die Geräte, die ich benutze. Dann bin ich auch in dem südlichen Teil von Deutschland, in Baden-Württemberg, habe ich meine Mühlanlage gekauft in Überlingen beim Odensee. Und dann habe ich auch eine andere Mühlanlage in Osttirol, in Österreich gekauft. Ich bin umgefahren.
0: Ihr stellt also selbst Wurst her, macht Fleisch für die Gäste, auch für den Hofverkauf?
1: Ich habe das erste Hofladen in Schweden geöffnet, weil also 1980 war ich fertig mit dem ersten Teil. Und dann habe ich versucht, die verschiedenen Ketten von Supermarkt in Schweden gesagt, jetzt habe ich Schweinefleisch von Freiläufigen, die können überall in unserer Schweine rumlaufen, alljährlich. Und die werden hier auf unserer eigenen Hofschlachterei geschlachtet. Und ich habe auch fokussiert, dass die Fleisch, das ich verkaufe, kommt nur von Tieren, die niemals krank gewesen waren. Also dann habe ich eine Spitzenqualität. Und dem Geschäftsführer hat er gesagt, und Herr Nordström, wie viel kostet es? Oh, habe ich gesagt, nur 20% mehr. Bah, was sagen Sie? 20%? Auf Wiedersehen, die Tür ist da. Tschüss. Nein, habe ich gesagt, die verstehen das nicht, weil damals war alles immer noch eine Industrie. Und dieses Interesse für Tierschutz und Tierrecht kommt ein bisschen später. Ich mache das erste Hofladen Skandinaviens. Habe ich 82 angefangen. Ich wusste nicht, ob ich Erfolg damit habe. Habe ich einen kleinen Hofladen aufgeöffnet. Und der Geschäftsführer von diesem nordischen Kompanie in Stockholm hat innerhalb 3 Tagen ein Letter of Intent zu mir geschickt. Wenn du mehr Metzgereiprodukte haben in deinem Hofladen, dann wollen wir der Einzelverkaufer für Stockholm, Göteborg und Malmö werden. Und dann haben die alles mit mir geholfen, ja, mit dem Marketing. So, das habe ich Glück gehabt.
0: Du warst der erste Hofladen Skandinaviens. Ja. Also dieser Ort, auf dem wir uns jetzt hier befinden, ist ein Vorreiter.
1: 23. August 1983.
0: Wahnsinn. Also kann man fast ins Guinness Buch der Rekorde eintragen. Baut ihr auch Tomaten, Kartoffeln an für den Verzehr, für den Verkauf?
1: Wir haben diese nur Kartoffeln und Zwiebeln und verschiedene Pastinaken und sowas, alle Gemüsetypen.
0: Im Restaurant kann man alles das probieren als Gast, also selbstgemachtes Fleisch, Brot, Butter, Käse.
1: Wir haben 55 verschiedene Metzgereiprodukte.
0: Wenn man als Vegetarier auf den Hof kommt, wird man hungrig sein oder gibt es dann Alternativen?
1: Nein, das gibt Alternativen.
0: Zum Beispiel?
1: Da machen wir Tempe. Das kann man entweder mit Bohnen, Erbsen oder Linsen. Und dann hat man einen Zusatz, wie man, wenn man Käse macht, eine Kultur, muss man zusetzen. Also Tilsiter, Emmentaler, Appenzeller, verschiedene Typen von Käsen.
0: Im Hofrestaurant arbeitet sein Sohn Niklas Nordström.
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0: Natürlich, dass es reine Bio-Weine sind.

0: Jörg Ansgar, Dick and Traveling Semester. Ich wünsche einen schönen Urlaub mit der Radioreise. Alexander Tauscher an Schwedens Südküste hier in der Region Skåne. Wer träumt nicht einmal davon, am Leuchtturm eine Nacht zu verbringen? Hier ist es möglich. Das Smygehuk Lighthouse Hostel ist ein kleines Refugium am Meer, geführt von Joanna und Mick Daly mit ihrem vierbeinigen Begleiter Sheldon. Joanna ist ausgebildete Köchin und Sommeliere. Sie steht in der Küche und backt hier selbst Brot oder Kuchen. Einmal im Monat lädt sie Stammgäste zu sich ins Restaurant mit dem passenden Namen Red Sails, also rote Segel, ein. An ihrer Seite kümmert sich Mick um die Gäste, die in kleinen gemütlichen Zimmern im Stil eines Leuchtturmwärterhäuschens übernachten können. Zwar ist das WC sehr einfach und auf dem Gang, aber es ist eben ein Hostel und dafür bringt Mick das Frühstück einzeln liebevoll verpackt im Körbchen früh zu jedem Gast. Ich traf Mick nach dem Frühstück und er erzählte mir, warum er um die Jahrtausendwende aus Australien nach Schweden kam. Denn Mick stammt aus Melbourne, lebte zuletzt in Perth in Australien.
1: Well, I was born and raised in Melbourne. As a teenager, I moved a little bit outside of Melbourne and lived there while I was a teenager.
0: Er ist groß geworden in Melbourne, ist dann aber nach außerhalb von Melbourne gezogen, hat dort die Zeit als Teenager verbracht. And why did you decide to come from Australia so far to Sweden? Because it's the other end of the world.
1: You can see the beautiful weather, so it's always like this. No, sorry.
0: Australian weather, yes.
1: Yes, yes, exactly. I met a Swedish girl in the middle.
0: Der Grund, warum er aus dem sonnigen Australien herkam, war nicht das Wetter, was hier immer so schön wie in Australien ist, so scherzt Mick. Nein, er hat ein sehr hübsches schwedisches Mädchen kennengelernt. Sie war Backpackerin in Australien Mitte der 90er Jahre und dann zogen sie hierher nach Schweden. Sie bekamen drei Kinder, eine Tochter und zwei Söhne. Inzwischen ist er nicht mehr mit dieser schwedischen Freundin zusammen, aber natürlich ist er hier geblieben in Schweden und ist hier sesshaft geworden.
1: I was never moving back because my kids here in Sweden. 15 years ago, I was
0: Vor 15 Jahren lernte er Johanna kennen und ist sehr glücklich mit ihr und ist jetzt seit inzwischen 7 Jahren verheiratet.
1: I have electronics engineering as a background, so my first job was at Ericsson Mobile.
0: Mick ist gelernter Ingenieur und sein erster Job war hier gewesen bei Ericsson. Hat damals mitgearbeitet in der Entwicklung von Ericsson Mobiltelefon.
1: I said, I'm not working in an office anymore. I'm going to work with something I love, and that was food and drink and people.
0: Und irgendwann entschied er sich, ich muss einen beruflichen Wechsel vollziehen. Ich möchte mit etwas arbeiten, was ich mag. Und das sind Lebensmittel, Getränke und Menschen.
1: I quit my very good paying job.
0: Er hat seinen gut bezahlten Job an den Nagel gehängt und hat in einigen Restaurants hier an der Küste angefangen zu arbeiten und hat sich da gewissermaßen in die

0: Im März des Jahres 2021 ist Mick gefragt worden, ob er nicht dieses Hostel hier am Smyk-Haus Leuchtturm übernehmen will. Zuerst sagte er nein, das ist nicht unsere Sache. Und als er sich das anschaute, hat er es übernommen. Und er ist nun seit Mai 2021 hier.
1: There's a little white lighthouse by a blue lagoon.
2: So the lighthouse, it got decommissioned in 1975.
0: Dieser Leuchtturm war bis zum Jahr 1975 in Betrieb und dann nach vielen weiteren Jahren hat die Gemeinde hier diesen Leuchtturm renoviert, hat ein Licht installiert, er leuchtet wieder, aber nicht mehr um Schiffe zu leiten, sondern nur noch für touristische Zwecke.
2: So it does light every night, but it's only for tourists.
0: Dieser Leuchtturm, der im Jahr 1975 seinen Leuchtdienst aufgab, war deswegen nicht mehr in Betrieb, weil es weiter draußen auf dem Meer einen Leuchtturm gab, der die Schiffe geleitet hatte. Aber Mick sagte dann auch und die Gemeinde, es ist doch schade, einen Leuchtturm zu haben, der nicht leuchtet. Und deswegen wurde hier im Jahr 2001 ein neues Licht eingesetzt.
2: But then they said that's a very sad thing to have, a lighthouse without a light. So then that's when they renovated.
0: Der Leuchtturm hat etwa 300 Tage im Jahr geöffnet. Das heißt, Menschen können hier immer hineingehen und diesen Leuchtturm besichtigen und auch oben stehen, wo das Licht sich dreht.
2: It's not quite 360 degrees. I think we have 270 degrees.
0: Man hat nicht den 360 Grad Blick, aber den 270 Grad Blick. Und wenn man ein wenig um die Ecke schaut, dann doch den gesamten Kreis. Man sieht die gesamte Küste von Trelleborg bis Ystad und auch die großen Felder.
2: On either side as well. The view, I think, is beautiful during the summer, but I actually prefer the
0: Kopfhörer auf Weltall mit der Radioreise. Im Winter und im Herbst, wenn man die Wetterfronten sieht und wirklich miterleben kann, wie sich das Wetter ändert.
2: You see the dark clouds coming.

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2: Willkommen in der dritten und letzten Stunde. Die Radioreise mit Alexander Tauscher. Entdecken wir mit euch gemeinsam die Welt mit den Ohren.

0: Schöne Urlaubsgrüße aus Schweden. Hier ist die Radioreise mit Alexander Tauscher unterwegs in der Region Skåne. Eine der beliebtesten Ziele in der Region Skåne ist der Landstrich Östersjön. Diese Küste im Südosten, sie ist bekannt für ihre weißen Sandstrände und zugleich das breite Netz aus Rad- und Wanderwegen. Die Küstenstadt Island wiederum, sie ist weltweit berühmt geworden durch Henning Mankells Krimis rund um Kommissar Kurt Wallander. In dieser Region wurden nämlich Romane verfilmt und viele Drehorte sind bis heute erhalten geblieben. Das Besucherzentrum der Hiestad Studios eröffnet die Welt des Films hinter den Kulissen. Hier kann man zum Beispiel durch authentische Studiosets und Filmkulissen schlendern, Requisiten und Kostüme sehen oder auch mit professionellem Filmequipment selbst ein wenig experimentieren. Unter nämlich professioneller Anleitung, da lassen sich Kurzfilme mit Greenscreen-Technik, mit Schnittplatz oder auch mit Animationsstudios erstellen. Joanna Clemet ist nun unser Guide in diesem Filmstudio.
1: This is part of the military area here in Ystad, but since we have so many abandoned.
2: Wir befinden uns auf einem ehemaligen Militärgelände hier in Ystad. Es war einst ein Militärgelände und als man für die Filmproduktion eine geeignete Location suchte, wollte man ja große weite Hallen haben und hier war früher ein Hangar gewesen, weite Hallen, hohe Decken und dies war der richtige Ort für die Filmproduktion.
1: High ceilings and big spaces. From the beginning, when they began,
2: als Christer Henriksson begann, die Rolle von Kommissar Wallander zu spielen, hatte man drei Studios hier. Vor 8 Jahren hatte man eines dieser Filmstudios in ein Besuchermuseum umgewandelt. Nach wie vor existieren hier zwei Filmstudios.
1: So what you can see here is rooms.
2: Wann immer hier ein Film gedreht wird, nehmen wir die Requisiten dieses Filmes und bauen daraus so ein Studio hier. Jedes Jahr im Dezember schließen wir dieses Rosetta Center, renovieren es, bauen neue Räume, sodass die Besucher dann immer, wenn sie hier reinkommen, etwas Neues aus den Filmen sehen können.
1: And it will be a nice place to visit again. Most people that come here.
2: Die meisten Menschen, die dieses Visitor Center besuchen, kommen natürlich, um diese Figur Kurt Wallander von Henning Mankell hier zu erleben. Der Besucher, der hier reinkommt in dieses Besucherzentrum, bekommt einen Führer aus Papier und läuft dann durch die Hallen in seinem eigenen Tempo und setzt sich dann zum Beispiel hier an diesen Ort, an dem wir uns jetzt befinden, in das Wohnzimmer, nämlich von Kommissar Wallander.
1: We're sitting here in Kurt Wallanders living room right now. Next door here.
2: Wenn wir uns umdrehen, sehen wir eine Glastüre. Sie stammt aus einer der neueren Produktionen Swedish Connection, also die schwedische Verbindung übersetzt.
1: And that is a story about a Swedish man who worked for the Foreign Affairs Department during World War II.
2: Dieser Film beruht auf einer Persönlichkeit, die es wirklich gab, ein Mitarbeiter des schwedischen Außenministeriums während des Zweiten Weltkrieges, der daran arbeitete, Gesetze zu schreiben, die es ermöglichten, dass Juden, die außerhalb Schwedens lebten, zurückkommen konnten ins neutrale Schweden.
1: Was a living man, but he has been forgotten from our history, so now he's brought back.
2: Because Sweden was a neutral country in this time, he wanted to save them from the Nazi regime, also weil Schweden damals neutral war, wollte er, dass sie zurückkehren nach Schweden und hier sicher leben können.
1: At first he was like most Swedes.
2: Das Problem lag darin, die Schweden waren ja neutral gewesen und wie es damals war, man wollte sich nicht anlegen mit Nazi-Deutschland, also zunächst hat man Nein gesagt und der Schwede, wenn er das Wort Nein hört, machte er es nicht, aber er ist seinem Herzen gefolgt und hat gesagt, dieses muss erledigt werden, es ist eine gute Sache und hat dies umgesetzt.
1: So he started to make a change. Henning Mankell was a great person in that sense that he also knew that I can't change the world.
2: Weil auch Henning Mankell sich dessen bewusst war, ich kann die Welt nicht komplett ändern, aber ich kann etwas tun. Und wenn ich etwas tun kann, dann muss ich es probieren.
1: Something I'm gonna try to make a change. He often talked about how we people always have a choice.
2: Henning Mankell sagte immer, wir Menschen haben die Wahl, wir haben immer eine Wahl. Wir können etwas tun oder wir können die Augen schließen und nichts tun.
1: And walk away. When he was living in Mozambique, for example, he really tried to make a change.
2: Beispielsweise, als er in Mosambik gelebt hat, hatte er etwas versucht, für die Menschen zu tun, hat Theater geschrieben, um den Menschen die Möglichkeit zu geben, ihre Gedanken zu äußern, sich zu bewegen, um ihren Gedanken freien Lauf zu lassen.
1: In order for the humans to act out their emotions. When he came back on one time from Mozambique here to Ystad, he noticed that Swedes had changed.
2: Als er zurück nach Schweden kam im Jahr 1989, hat er gespürt, dass die Schweden sich geändert haben. Sie waren nicht mehr so offen. Es hat sich auch ein gewisser Rassismus hier entwickelt gehabt.
1: And it wasn't racism.
0: Bei dieser Analyse muss man gar nicht unbedingt von der Vergangenheit sprechen. Nicht nur in Schweden.
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0: Hier ist Rias, Reiseimpressionen aus Schweden. Alexander Tauscher unterwegs an der Südküste des Landes, eine Radioreise aus der Region Skåne. In der ländlichen Idylle inmitten einer Heidelandschaft an der Südküste liegt ein kleiner Hof, der an das Leben des großen schwedischen Diplomaten Dag Hammarskjöld erinnert. Er war ein Mensch, den man heute dringend brauchen würde. Ein selbstloser, ehrgeiziger Kämpfer für Frieden auf der Welt. Der ehemalige Bauernhof aus dem 19. Jahrhundert erbietet Ausstellungen und eine Landschaft mit weiten Horizonten und Meerblick, die zu ruhiger Besinnung einlädt. Gunilla Hertenberg, sie leitet diesen kleinen Ort des Gedenkens.
1: This is the house that Dag Hammarskjöld bought 1957.
2: Wir befinden uns jetzt im Haus von Dag Hammarskjöld, das Haus, das er im Jahr 1957 gekauft hatte. Dag Hammarskjöld war der zweite Generalsekretär der Vereinten Nationen zwischen den Jahren 1953 und 1961, als er mutmaßlich ermordet wurde.
1: 1963 to 1961, when he was killed.
2: Er hatte dieses Haus gekauft, um sich dann nach seiner Amtszeit hier niederzulassen, um sich zu erholen, gewissermaßen den Ruhestand zu genießen, weil er diesen Ort, diese Region sehr mochte. Dag Hammarskjöld kommt aus einer sehr politischen Familie, die gleichzeitig auch eine adlige Familie gewesen ist. He himself was Secretary General of the United Nations, and during his period there were some wars. We remember the Korean War. He was involved to some diplomatic help. Also er war beispielsweise auch im Koreakrieg nach dem Zweiten Weltkrieg involviert. What did he try to do there? Sein Ziel bestand im Grunde immer darin, den Kolonialismus zu beenden. Und er war immer auf der Seite der kleinen Völker, also nicht der großen USA, Großbritannien, Frankreich, sondern hat sich immer für die Rechte der Kleinen eingesetzt. Seine Mission war es immer zu kämpfen. Er war ein sehr mutiger Mensch gewesen. Er hat sich auch mit seiner vollen Kraft dafür eingesetzt, für seine Ziele. Er hatte keine Familie gewesen, war immer alleinstehend, keine Kinder. Sein Ziel war immer der Frieden.
3: When he started his political career, they thought, oh, he's too weak, he will not solve those problems.
2: Als er seine politische Laufbahn begann, hat man ihm nicht sehr viel zugetraut. Er wäre zu schwach dafür, aber er hat die Kritiker eines Besseren belehrt.
1: It was about the Korea War, and there were five or six.
2: Ausschlaggebend war sein erster großer politischer Coup, als es ihm gelungen ist, im Koreakrieg 5 oder 6 US-amerikanische Bürgersoldaten freizubekommen, die in China im Gefängnis waren. Er hat dies durch Verhandlungen mit der chinesischen Staatsmacht dann erreicht.
1: He managed to get them free.
4: Räcker ut en vänskapshand.
1: It was a crash when an normal airplane, a Swedish one, 16 persons from the Swedish air company.
2: Kurz umrissen dieser Hintergrund, Morris Schamberg, der Chef einer Region, die im Inneren des Kongo, eine Region namens Katanga, sehr reich an Rohstoffen, beispielsweise an Uran, wollte sich unabhängig machen vom Rest Kongos. Das hatte einen Bürgerkrieg ausgelöst und Dag Hammarskjöld war gerade auf dem Weg zu diesem Herrscher, um da möglicherweise eine Lösung zu erreichen. Und auf dem Weg dahin ist ein Flugzeug verunglückt, das Flugzeug, in dem er auch darin war. 16 Menschen kamen ums Leben gemeinsam mit ihm.
1: So Hammarskjöld wanted to go and meet this Moise Tshombe, the leader of this Katanga Republic. You see all the belongings from Dag Hammarskjöld.
2: Heute sieht der Besucher hier in diesem Haus all die Utensilien seines Büros in Manhattan einerseits, denn Dag Hammarskjöld hatte in seinem Testament vermerkt, dass dieses Anwesen hier übergehen soll und getragen werden soll von der Vereinigung des Tourismus in Schweden, aber auch von der Schwedischen Akademie. Er war Mitglied der Akademie gewesen. Der Stuhl Nummer 17 war sein ständiger Sitz in dieser Akademie gewesen. Und so sieht man heute eben all diese Utensilien aus Manhattan hier in diesem kleinen Haus. Um dieses Gebäude herum befindet sich ein 40 Hektar großes Naturschutzgebiet. Schon zu Lebzeiten hat hatte er entschieden, da kam aus Kyoto, dass dieses Gebiet unter Naturschutz stehen soll. Wir haben hier außerhalb dieses Hauses als Höhepunkt dieses Naturschutzgebietes diesen Meditationsraum, eine große Fläche umgeben von Steinen, einen Ort der Ruhe, in dem man nur den Himmel und die Wiese sieht.
1: If you stand there, you only see the sky, the sea.
0: Die Reka Vera Hander, übersetzt, wir strecken unsere Hände aus, wir reichen euch die Hände. Ich hatte diese Melodie als Jugendlicher gehört, als ich die Trauerfeier für den ermordeten schwedischen Präsidenten Olaf Palme im Fernsehen sah. Auch ein großer Friedenskämpfer wäre er gewesen, Olaf Palme. Gunilla, mit der ich sprach, hat noch Kontakt zu den Söhnen von Olaf Palme und sie verriet mir den Namen dieses Liedes, das ich zwar seitdem im Ohr hatte, aber nicht mehr zuordnen konnte.

0: Die Radioreise mit Alexander Tauscher geht langsam in die Schlussetappe. Heute entlang von Schwedens Südküste. Erlebnisse in der Region Skåne. Im Hintergrund läuft ganz leise eine Melodie, die auf Schwedisch heißt Song till Skåne, ein Landschaftslied aus Schonen. Der Text, der stammt aus der Zeit um 1900 und wurde verfasst von Nils Hansson. In mehreren Versionen wurde dieses Lied vertont und eine Version ist die des Deutschlandliedes. Man hört es im Hintergrund. Und damit sind wir bei der Geschichte einer Region in Schweden, die gar nicht so sehr schwedisch sein wollte, meint Rolf Axel Nordström.
1: Schonen. Die Fahne sieht, das ist die offiziell regionale Fahne. Das heißt Region Skåne auf Schwedisch, aber Region Schonen auf Deutsch.
0: Man sieht es jetzt nicht in voller Länge, weil der Wind gerade fehlt. Es ist aber ein gelbes Kreuz auf roter Flagge.
1: Ja, es ist richtig. Also wir sind dicht an Dänemark hier unten. Bis zum 1658 sind wir zusammen mit Dänemark. Und dann war es ein Krieg zwischen den Schweden und Dänen und der Schweden haben wir gewonnen. Aber wir wollten nichts nach Schweden. Wir wollen bei Dänemark bleiben, zusammen mit den Dänen. Der letzte Schlacht war 1710 in Helsingborg. Aber es war immer ein Streit. Wir haben mehr zusammen mit dem nördlichen Teil von Deutschland und Dänemark. Also Schweden ist sehr weit weg. Das nördliche Teil 2200 Kilometer. Das ist von hier nach Roma in Italien die gleiche Strecke. War.
0: Bis zum Norden von Schweden. Von
1: ja,
0: hier.
1: Ja, ja. Deswegen ist ganz, ganz unterschiedlich kulturell und alles, Klima und alles.
0: Ihr fühlt euch also als Dänen mehr als
1: ja,
0: als Schweden?
1: Also wie dichter an den Dänen und auch nördlichen Teil von Deutschland, ja. Schleswig-Holstein und Mecklenburg-Vorpommern und
0: . Auch heute noch würdet ihr lieber zu Dänemark gehören oder ist es heute okay, ja, Teil von Schweden zu sein?
1: Ich persönlich, aber nicht alle. Also wir haben 3 Jahre im Vorweg dänische Fernsehen gehabt. Wenn ich ganz jung war, zusammen mit meiner Schwester, haben wir zu unserem Vater gesagt, können wir nicht einen Fernsehapparat haben? Ja, das hat er gesagt, entweder gehen Sie ins Kino oder dann kaufen wir ein Fernsehapparat. Aber entweder oder. Also. Und da haben wir gesagt, nein, dann gehen wir nicht mehr ins Kino, möchten wir lieber ein Fernsehen. Und das war nur Sendungen aus Dänemark nach Schonen damals.
0: Also damals hat man nur das dänische Fernsehen empfangen hier?
1: 3 Jahre im Vorweg. Man hat immer auf den Hauptstädten angefangen. Also es war in Stockholm, erst in das schwedische Fernsehen, erst auch in Kopenhagen, dänische Fernsehen. Aber wir sind so dicht an, so wir können also sehr guter Qualität von diesem Fernsehen. Dann lernt man Schritt für Schritt eine neue Sprache. Wenn man jung ist, dann ist es sehr einfach, eine neue Sprache zu lernen.
0: Ist Dänisch für euch eine komplizierte Sprache oder kann man sich da reinhören? Muss man Dänisch neu lernen oder ist es so eine ähnliche Sprache wie Schwedisch?
1: Nein. Also wenn du das lesen, also Norwegisch, Schwedisch und Dänisch, die sind die gleiche Sprache ursprünglich. Es klingelt ein bisschen anders. Also in Deutschland sagt man, Dänisch ist keine Sprache, ist eine Halskrankheit. aber für uns ist kein Problem.
0: Ihr könnt diese Halskrankheit gut aussprechen.
1: Ja, und das ist auch ganz besonders, wenn man rechnet. In Schwedisch sagt man wie 20, 20, 30, 40, 40, 50, 60, 70, das verstehen Sie schon. Aber auf Dänisch kommt alles vom 20 an. Dann sagt man 2,5 mal 20, und das wird 50. Dann sagt man 3 mal 20, das ist 60. Und dann muss man das verstehen.
0: Wie im Französischen, 90.
1: Ja, 90, ja.
0: Können viele Menschen hier noch Dänisch sprechen oder nur die ältere Generation?
1: Also ich bin einer von Ältesten selbstverständlich, aber auch die heutzutage etwa 50, 60 Jahre alt sind. Wir wollten lieber eine Zusammenarbeit mit Dänemark und Skåne.
0: Heute sind diese Grenzen längst überwunden und man ist mit dem Zug in 20 Minuten ganz bequem von Kopenhagen in Malmö. Gern verlängern wir deswegen den Urlaub in der Region Skåne, zum Beispiel mit Kaltwaldbaden und auch mit Eisbaden. Und das in der kalten Ostsee im Winter, eine richtig schöne winterliche Radioreise, wo wir am Öresund rund um Helsingborg unterwegs sind. 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Ich grüße unser großes Radioreise-Universum. Goodbye, au revoir, adios, ciao, bis wieder ein Jahr und Shalom. Und in Schweden sagt man einfach Hejdå.
2: Tack för att ni lyssnade och välkomna till Dag Hammarskjölds Backåkra.
3: So this is Mick from Smygehuk Lighthouse saying goodbye to everyone and thanks for listening.
4: Katarina och jag in Skanör. Ihr seid herzlich willkommen.
5: Wir sprechen ja Deutsch in Schweden auch noch einige.
4: Etwas verrostet.
0: So ein kleines schwedisch ABC, was wäre guten Tag?
4: Guten Tag.
0: Guten Abend.
4: Sag willkommen.
5: Sag god kväll.
4: Hey.
0: Hey. Und wenn man sich bedankt, was sagt man da?
5: Tack så mycket.
0: Und zum Wohl wäre?
5: Skål.
6: Thank you for listening and bye-bye from Skegre, Sweden.
7: And I say bye-bye from the Foto Museum.
1: Tack så mycket för att ni lyssnade och ni är välkomna till Uniformsmuseet. 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
8: So this is Veronica from Trelleborg saying thank you to Radio Reise. Tack från Trelleborg.
9: Thank you so much for listening. My name is Joanna and I hope you enjoyed this episode of Radio Reise.
0: Da bin ich mir aber ziemlich sicher. Bleiben Sie schön reisefreudig, meine Damen und Herren.
10: Und das war's auch schon wieder mit der Radioreise für heute. Wir hoffen, Sie haben sich heute treiben lassen und vielleicht sogar schon das nächste Ziel im Kopf. Wir reisen weiter. Bis dahin, gute Reise im Herzen und im Radio. 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Auf Weiterhören. 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

Und hiermit startet sie wieder, eure musikalische Zeitreise zurück in unser aller Lieblingsjahrzehnt. Ihr habt Lust auf eine Stunde Kulthits und vergessene Schätzchen? Dann steigt ein in unsere Zeitmaschine und lasst euch zurückbeamen. Zum Auftakt unserer kleinen Zeitreise für heute gibt es etwas aus dem Jahr 1997. Ein bisschen Summerfeeling von Garcia. Hier ist Bamboleo. Ich bin Christian Ohrens. Willkommen zurück an Bord.

0: Für mich persönlich eines der Sommerhits des Jahres 1997, Garcia mit Bamboleo. Willkommen zurück, ihr Lieben. Hier ist der Time Dance, eure musikalische Zeitreise zurück in den 90er auf eurem Lieblingssender und auf über 50 weiteren Radiostationen deutschlandweit on air. Die heutige Sendung ist wieder vollgepackt mit toller Musik. Sowohl Kulthits als auch in Vergessenheit geratene Schätzchen sind mit dabei. Unter anderem von Ray Vega, der Bloodhound Gang, The Offspring, der Kelly Family, Too Unlimited, Pharaoh, Scooter oder auch TLC und Macy Gray. Und heute sind auch wieder alle vier Rubriken hier vertreten in der Ausgabe. Charttechnisch geht es heute zurück ins Jahr 1999. Auch comedy-technisch werden wir in diesem Jahr Halt machen. Im Time Dance Alternative zum Schluss der heutigen Ausgabe gibt es etwas von einer Band aus Frankfurt namens Shandin. Und in Back to the Future werden wir etwas von Pharaoh hören. Mehr dazu aber später. Wir machen jetzt erstmal weiter mit noch ein bisschen Summer- und Urlaubsfeeling. Hier sind Jam & Spoon mit El Baile.
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0: Wenn ihr jetzt zu Recht sagt, hey, was für ein cooler Song, der passt super ins Radio, warum habe ich den nicht schon in den 90ern im Radio gehört? Dann muss ich euch sagen, entschuldigt bitte ein wenig den Sarkasmus, im 90er Jahre Radioeinheitsbrei war halt kein Platz. Da war nur Platz für eine begrenzte Anzahl Songs und da liefen viele Künstler mit ihren Produktionen unterm Radar und wurden von der großen Masse weder entdeckt noch gehört. Und ich glaube, dem US-amerikanischen Künstler Ray Vega mit seiner 99er Single Ordinary World ging es da, zumindest hier in Deutschland, genauso. Ich habe diesen Song vor kurzem bei meinen Recherchen zur heutigen Ausgabe entdeckt und habe mir gedacht, okay, den muss ich spielen. Und wir bleiben noch ein kleines bisschen im Jahr des Releases von Ordinary World, nämlich im Jahr 1999.
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0: Wir schauen uns die Chartwoche an vom 19. bis zum 25. Juli 1999 und starten da erstmal mit den letzten 10 Plätzen. Es geht los mit einem Bekannten sozusagen auf der 91, in der Vorwoche noch die 87, Ray Vega, eben gehört mit Ordinary World. Auf der 92, neu dabei Kraftwerk mit Tour de France 2000. Auf der 93, in der Vorwoche die 71, Lamar mit Fly, The Lonely Shepherd. Auf der 94, in der letzten Woche die 95, Howard Jones mit Let the People Have Their Say. Auf der 95, in der Vorwoche die 81, Banana Fishbones mit Easy Day. Auf der 96, in der Vorwoche die 98, Lenny Kravitz mit American Woman. Auf der 97, neu dabei die 24 Family mit Take Me Home. Auf der 98, ebenfalls neu dabei, die Jungle Brothers mit VIP Version 2. Auf der 99, in der Vorwoche die 88, Brandy mit Almost Doesn't Count. Auf der 100, in der letzten Woche die 73, ATB mit Killer. Wir schauen auf die Top 10 vom 19. bis zum 25.07.99. Auf der 10, in der Vorwoche die 7, Andrew Donalds mit All Out of Love. Auf der 9, in der Vorwoche die 13, Sascha mit I Feel Lonely. Auf der 8, in der Vorwoche die 5, Jennifer Lopez mit If You Had My Love. Auf der 7, in der Vorwoche die 9, das schauen wir gleich. Auf der 6, in der Vorwoche die 10, Wham Do Project mit King of My Castle. Auf der 5, in der Vorwoche die 3, Ölabalömer Boys mit Ölabalömer Blanca. Auf der 4, in der Vorwoche die 6, Luna mit Mamboleo. Auf der 3, in der Vorwoche die 4, Will Smith mit Wild Wild West. Auf der 2, in der Vorwoche auch schon die 2, Whitney Houston mit My Love Is Your Love. Und somit gab es keine neue Nummer 1 in dieser Woche. Auf der 1, Lou Bega mit Mambo Number 5. Einen habe ich ausgelassen, nämlich die 7. War in der Vorwoche die 9, die Bloodhound Gang mit Along Comes Mary.

The Offspring mit Pretty Fly for a White Guy, was frei übersetzt so viel heißt wie nicht schlecht für einen weißen Jungen. Hier ist der Time Dance, eure musikalische Zeitreise zurück in die 90er, auf eurem Lieblingssender und auf über 50 weiteren Radiostationen deutschlandweit. Und bevor wir gleich wieder unsere Portion Eurodance für diese Ausgabe abholen, gibt es noch mal ein bisschen was Rockiges von der Kelly Family, der Opener ihres 94er Albums Over the Hump, Why, Why, Why.

0: To Unlimited on Jump for Joy, die vorletzte Single, bevor es dann ein Weilchen ruhiger um sie werden sollte, aus dem Jahr 1996. Wir wandern zurück ins Jahr 1994 einerseits, aber andererseits hat der nun folgende Song auch etwas zu tun mit
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0: Es gibt etwas quasi Neues von dem Eurodance-Act Pharaoh. Einer ihrer bekanntesten Singles wurde neu aufgelegt, und zwar I Show You Secrets. Zu diesem Track erschien nun ein 2026er Remix des Trans-DJs TH. Und diesen hören wir jetzt. Hier sind Pharaoh mit Show You Secrets im DJ TH-Remix.

90er Jahre Eurodance trifft 2026er Trance, Pharaoh und I Show You Secrets im DJ TH Remix hier in Back to the Future im Time Dance.

Es gab in den 90er Jahren mal einen ganz kurz anhaltenden Freestyle-Trend, hervorgerufen unter anderem auch durch das ehemalige Rave- und Eurodance-Projekt Music Instructor, die nach einer kurzen musikalischen Pause sich dem Freestyle und Breakbeat zuwandten. Das war Get Freaky, eine Single aus dem Jahr 1998. Und wenn es eine Techno-Band der 90er gab, beziehungsweise ja immer noch gibt, die es schon immer verstand, auf aktuellen Trendwellen mitzureiten, dann waren das natürlich Scooter. Auf ihrem 98er Album No Time to Chill findet sich nämlich auch eine Breakbeat- und Freestyle-Nummer. Hier sind Scooter und We Are the Greatest.

0: We Are The Greatest, das waren Scooter, ein Track ihres 98er Albums No Time To Chill. Hier ist der Time Dance, eure musikalische Zeitreise zurück in die 90er und wir unternehmen mal einen ganz kurzen Ausflug in den Bundestag nach Berlin.
1: Zwischenpolitisches.
2: So, gute Nacht, liebe Rasselbombe. Habt ihr auch alle fein die Zähnchen geputzt? Guido, hast du die Zahnspange schön draußen? Ich mach nämlich jetzt das Licht aus.
3: Gute Nacht, Helmut.
4: Gute Nacht, Guido.
5: Gute Nacht, Norbert.
6: Gesegnete gute Nacht, Joschka.
7: Nacht, Bruder Jo.
2: Herrgott noch mal. Wer soll denn bei dem andauernden Gute-Nacht-Geschwafel schlafen können? Rudolf?
3: Du, Schrödi.
2: Was ist denn, Guido?
3: Erzählst du mir noch eine Geschichte?
2: Ich erzähl dir gleich eine Geschichte. Und zwar die vom kleinen Guido, der seinen Kanzler vom verdienten Schlaf abhielt. Den fand man am Morgens in seinem Lattenrost eingeknotet. Herrgott, wer war das?
4: Das war der Trittin. Der träumt bestimmt von irgendeiner EU-Luftverordnung, die er wieder nicht durchsetzen kann.
2: Ja, deshalb muss er ja nicht die Gasheizung anschalten. Jürgen! Beim nächsten Mal schläfst du wieder in deinem Castor-Behälter.
3: Du, Schrödi, darf ich dir eine ganz persönliche Frage stellen?
2: Was denn, Guido?
3: Pinkelst du eigentlich lieber im Sitzen oder im Stehen?
2: Im Stehen natürlich. Und du?
3: Im Liegen.
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TLC mit Waterfalls, eine Single aus dem Winter 1995. Und auch der nächste Song geht stilistisch durchaus in die gleiche Richtung. Ein Klassiker aus dem Jahr 2000 von Macy Gray. Hier ist sie mit I Try.

Macy Gray mit I Try, ein Klassiker von ihr aus dem Jahr 2000. Und das war's für heute. Das war der Time Dance, eure musikalische Zeitreise zurück in die 90er auf eurem Lieblingssender und auf über 50 weiteren Radiostationen deutschlandweit. Infos zur Sendung findet ihr im Netz auf Facebook unter facebook.com/timedance.radioshow. Wir hören uns nächste Woche wieder mit einem wirklich etwas ausgefalleneren Spezial, wo alle sonst immer die Top-Hits

eines Jahrzehnts oder sogar nur eines Jahres feiern, feiere ich nächste Woche die Flop-Hits der 90er. Alles das, was über Platz 99 in den Charts nie drüber hinweggekommen ist und nie erfolgreicher sich platzieren konnte. Darum geht's in der nächsten Woche. Und ich garantiere euch, es wird eine bunte Mischung geben und wir werden vieles entdecken und vielleicht ja auch das eine oder andere gemeinsam wiederentdecken. Seid gespannt. Zum Abschluss der heutigen Timedance-Ausgabe gibt es aber erstmal wieder ein Timedance-Alternative und das kommt heute von der Frankfurter Band Shandine, die sich irgendwo zwischen Gothic, Darkwave oder Ethnopop bewegte. Hier ein Track von Ihnen aus dem Jahr 1996, nämlich My Life. Tschüss, sagt Christian Ohrens. Bis nächste Woche.

aus dem Sandy-Studio Peile. Jetzt geht es los, seid ihr bereit? Nein, kommen an und Spaß haben! 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Danke, danke.

Ja, und hier bei uns im Chat begrüße ich unseren Funky. Die Candy. Und natürlich unseren Scoppy. Ja, Dupi-Sendung, wie immer.

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So, und los geht's bei mir sofort mit Aerosmith. Mit Crazy, viel Spaß.

Ja, Guns N' Roses, November Rain. Ja, Nirvana habe ich hier mal drin. Smells Like Teen Spirit. Viel Spaß. Ja, und im Anschluss geht weiter bei mir mit Euro und Carrie.

Jawohl, Euro und Kerry. Den Phil Collins habe ich auch mal mitgebracht, ja. Another Day in Paradise.

No, but I get ACDC. Hey, babe. Und dann habe ich Metallica, Nothing Else Matters. Viel Spaß.

bei allen Moderatorinnen und Moderatoren, die vor mir gesendet haben, und wünsche euch natürlich einen schönen Mutti-Feierabend. Ja, wir haben heute den 23.07., also das halbe Jahr ist schon reichlich rum, Weihnachten steht schon vor der Tür, aber wie gesagt, spielt keine Weihnachtslieder, keine Angst, gell. Ja, und da wünsche ich euch natürlich viel Spaß bei meiner Sendung, die am Dienstag leider nicht geklappt hat, keine Ahnung warum, aber wie gesagt, heute scheint alles zu laufen. Ja, was habe ich euch mitgebracht? Natürlich eure Wünsche. Und da sind wieder ganz schön bunt durcheinander. Einige habe ich schon ab und zu mal gespielt. Aber egal. Wünsche sind halt Wünsche. Und deswegen wird es auch so gemacht.

Und da muss ich wünschen, der kam gestern bei mir angeschneit. Und zwar hat sich da jemand gewünscht, Van Halen mit Jump. Eigentlich ein schöner Intro, gell? Aber wie gesagt, ist ein Musikwunsch.

Ja, 1972 gegründet von Alex und Eddie Van Halen. Ja, und 2020, wo der eine gestorben ist, haben sie sich natürlich aufgelöst. Weiter geht's hier mit Bernhard Brink, Liebe auf Zeit.

Ja, das ist natürlich das Lied, womit er 1976 seinen musikalischen Durchbruch hatte. Ja, inzwischen ist er 74 Jahre alt. Weiter geht's hier bei mir in eurer Wunschsendung mit Kerstin Ott. Und Liebeskummer lohnt sich doch.

Ja, Kerstin Nott übrigens in ihrem großen Durchbruch hatte sie mit Die, die immer lacht, gell? Was ihre Freundin da bewirkt hat oder ihre Partnerin. Ja, und die tritt dieses Jahr natürlich noch überall in Deutschland und in Österreich auf. Gell? Also Karte, naja, ist gewöhnungsbedürftig, ab 60 Euro aufwärts. Ja, weiter geht's hier bei mir mit Andreas Gabriel und Liebe leben.

Ja, ich grüße natürlich recht herzlich alle neu zugeschalteten Hörer hier und den jeweiligen Radios und wünsche euch natürlich viel Spaß bei meiner Sendung. Ja, ich habe hier in eurer Wunschsendung Anna-Katharina Stoll drin, ne? Wenn du diesen Brief liest.

das ist natürlich die Kelly Family mit An Angel. Ja, heute gehen sie alle ihre eigenen Wege und haben natürlich auch noch viel mit Musik zu tun.

Tja, auch ein wunderschöner Musikwunsch hier, Nazareth mit Love Hurts. Ja, die Band hatte früher mal Bethlehem gehießen, aber damit hatten sie keinen Durchbruch gehabt. Erst als Nazareth und dann mit ihrem Titel Love Hurts. Da ging es aufwärts. Übrigens sind die dieses Jahr wieder auf Tournee. Ja, unter anderem sogar in Brasilien.

Trabi Deutscher am 9. Juni 2006, leider schon verstorben im Alter von 60 Jahren, aber seine Musik bleibt uns auf jeden Fall, ja, sie schon fast 22 Jahre her. So, was haben wir hier? Wolfgang Petri, Jede Menge Liebe. Oh ja, hätte ich was vergessen. Und damit grüßt der Erik natürlich ganz lieb seine Freundin.

Tja, das ist das, was mir auch noch fehlt. Ich war noch niemals in New York. Doch, mit dem Finger auf der Landkarte. Ja, da habe ich das schon geschafft. Da habe ich gesagt, Udo Jürgens natürlich auch noch nicht. Wobei ich das bezweifle. Der war bestimmt schon mal dort.

Tja, da kam doch live ein Musikwunsch rein und hat zu mir gesagt, Mensch, Scorpi, wenn du schon Musik machst, dann spiel doch auch mal die Scorpions und grüß damit natürlich auch alle Hörer. Ja, das habe ich dem zufolge gemacht, also hier die Scorpions mit Wind of Change.

Tja, wer kennt nicht Werner mit seinen coolen Sprüchen, gell? Die Filme waren natürlich Kult gewesen, oder sind's auch noch. Und zwar hier von Top Rock ist natürlich der Intro gewesen bei der Sendung, und zwar Beinhardt.

Tja, das ist natürlich Dana Winner. Auch ein Musikwunsch, den ich hereinbekommen habe. Gebt den Kindern eine Welt. Und danach habe ich natürlich für euch Visage mit Fade to Grey.

0: gibt den Kindern eine Welt. Dana Winner. Und Dana Winner, und das finde ich ganz toll, ist jetzt bei uns und wir können ein bisschen plaudern. Dieses Lied, Dana, das ist damals erschienen, als du deine Tochter geboren hast, nicht?
1: Ja, hier in Deutschland, 1999, stimmt, ja.
0: Was hat sich in deinem Leben verändert durch deine Tochter?
1: Alles hat sich geändert. Wenn man ein Kind bekommt, das ist ein richtiges Changement in einem Leben. Und ich muss sagen, es hat mir gut getan. Ich muss sagen, ich habe eine sehr schöne Zeit schon mit sie, weil sie ist 14 jetzt. Und meine Karriere ist auch weitergegangen. So, ich habe eigentlich alles gut planen können. Und ja, ist gut.
0: Aber leider ist deine Karriere in Deutschland nicht so richtig weitergegangen. Du bist ein großer Star in Belgien, auch in Holland, auch in Südafrika, habe ich gelesen. Warum in Deutschland nicht mehr?
1: Ja, ich weiß nicht ganz genau, wo mein Platz ist hier in Deutschland. Meine, wie sagt man das?
0: Die Marktlücke.
1: Marktlücke, ja. Weil ich habe gesagt, die ist kein Schlager, die ist kein Pop, die ist kein Rock. Wo können wir die Dana Winner denn platzen? Und ja, jetzt wollen wir doch sehr gerne wieder anfangen hier in Deutschland, weil ich muss sagen, ich bin hier sehr gut empfangen durch allen Menschen. Die haben mich sehr gut Gefühl gegeben und ja, ich will sehr gerne zurückkommen.
0: Ja, du bist ja auch eine großartige Sängerin und ich finde, du fehlst einfach hier in unserem Land. Ich freue mich auch sehr, dass wir diesen Titel von dir in dieser Sendung präsentieren können. Da wir ja nun eine weihnachtliche Sendung haben, würde ich noch ganz gerne wissen, wie feiert man denn eigentlich Weihnachten in Belgien oder in Holland? Ist das anders als in Deutschland?
1: Ich glaube, dass es ein bisschen ähnlich ist wie hier in Deutschland, aber wir haben am 6. Dezember haben wir einen sehr wichtigen Mann für die kleinen Kinder und das ist auch sehr wichtig für uns. Das ist St. Nikolaus.
0: Der Nikolaus.
1: Ja, St. Nikolaus.
0: Den haben wir hier ja auch, aber bei uns spielt er nicht so eine große Rolle.
1: Bei uns ist das so schön, weil dann kommt der schwarze Piet. Er kommt
0: Assistent.
1: Durch den Kamin, ja, das ist der Assistent. Und St. Nikolaus kommt über das Dach mit das Pferd.
0: Ja, so wie in Amerika.
1: Ja, so ein bisschen so. Und die Kinder haben das Gefühl, oh, er ist bei uns im Haus gewesen und hat all diese Geschenke hier hingelegt. Und ja, das finden die Kinder natürlich ganz toll. Und vorher wird dann auch so eine Karotte im Schuh gelegt. Und dann wird so ein bisschen Schokolade und Kuchen dahingelegt.
0: Als Proviant.
1: Vorher, ja.
0: Ja. Okay. Das ist
1: so schön.
0: Und das ist alles am 6. Dezember, ja. Am Nikolaustag.
1: Ja, für die Kinder.
0: Und dann Heiligabend?
1: Heiligabend.
0: 24. Dezember.
1: Ja, dann wird das eigentlich in Familie kriegen, wird das sehr gut gefeiert. Dann wird das eigentlich in Familie, dann wird das gegessen, alles wird sehr schön gemacht, die Tisch, alles wird sehr festlich gemacht und ja, dann wird das schön gut gefeiert. Und dann eigentlich gehen dann die Leute auch nach in die Weihnachtsmesse. Mhm. Und ich habe das einmal hier in den Dom in Köln gemacht. Ich muss sagen, das war sehr schön, aber unglaublich kalt. Aber das war so schön mit den Knabenchoir.
0: Chor.
1: Das war so schön. Ich habe mir sehr, das war hat lange gedauert, aber das war sehr schön.
0: Okay. Gibst du auch ein Weihnachtskonzert?
1: Ich gebe viele Weihnachtskonzerte, auch in die Kirche.
0: Ja.
1: Und das mache ich jedes Jahr. Und ich lebte auch eigentlich sehr nach das Moment zu. Mhm. Und wir machen auch den Weihnachtsbaum sehr früh fertig, dass ich eigentlich richtig in die Stimmung bin.
0: Schön.
1: Ja.
0: Okay. Vielen Dank, Dana, dass du bei uns warst.

Ja, ihr werdet schon gemerkt haben, das war natürlich nicht das Original, sondern es war ein Remix gewesen. Weiter geht's hier mit nächsten Musikwunsch, Blutengel und Seelenschmerz.

Ja, das war natürlich Cora mit Amsterdam. Da habe ich natürlich wieder auch einen Musikwunsch erfüllt. Ich weiß sogar, wo der hingegangen ist. Ja, weiter geht's hier natürlich mit Howard Carpendale. Wie frei willst du sein? Das

Ja, hier geht's natürlich weiter mit eurer Wunschsendung. Ein bisschen Zeit haben wir ja noch, ein halbes Stündchen. Und zwar hier mit China Tea und Lady Saigon.

übrigens, das Mädchen aus dem Video ist heute Tierärztin und die Sängerin hier von Lambada, die ist 2017 tot in einem ausgebrannten Auto gefunden worden.

Ja, hier geht's natürlich weiter mit einer Ostbände. Wunderschöner Musikwunsch, muss ich ganz ehrlich sagen. Und zwar Karat mit Gewitterregen. Also wie gesagt, im Augenblick reicht's erstmal mit Regen. Es könnte mal wieder schön warm werden.

Tja, habe ich doch gleich noch einen Live-Musikwunsch reinbekommen und damit soll ich natürlich alle Hörerinnen und Hörer und den jeweiligen Radios grüßen. Und zwar hier nochmal Karat mit Der blaue Planet.

0: ja übrigens die Currywurst, hieß zu DDR-Zeiten Kettwurst und hat genauso gut geschmeckt.
1: Ich stehe total auf Currywurst.
0: Dann haben wir noch einen Musikwunsch, beziehungsweise zwei habe ich noch, bevor ich dann zu meinem Outro komme. Und zwar Dr. Alban wurde hier gewünscht mit It's My Life.

0: Dankeschön.
1: Ja, und das Gobi sagt natürlich auch Dankeschön an alle Hörerinnen und Hörer, die hier in den jeweiligen Radios mit zugelauscht haben. Ja, wie gesagt, ihr könnt immer noch dranbleiben, weil nach mir folgen immer noch einige Moderatorinnen und Moderatoren, die auf jeden Fall euch noch durch den Abend begleiten. Ja, und ich denke mal, es war für jeden was dabei. Und wenn nicht, dann schickt mir ein paar eure Wünsche und ich werde sie euch

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Aufruf an alle. 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Wir funken jetzt mit Rauchzeichen durchs Dorf.

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Ich begrüße euch herzlich zum Betthupferl. Am Mikrofon ist wieder euer Wiener Mädel und ich habe euch wieder viele Kuschelmusik, romantische Kuschelmusik mitgebracht zum Seele baumeln lassen, zum Auskommen, zum Runterkommen. Der Tag war sicherlich wieder hektisch, wie immer, wie die Arbeitstage so sind. Und ja, da ist natürlich Kuschelmusik, romantische Kuschelmusik am Abend dann genau das Richtige, um runterzukommen. Ich freue mich, dass ihr mit dabei seid und begrüße alle meine Hörer auf der Alexa im Internet und an den Radiosendern, überall, wo ihr mich hören könnt. Und gleichzeitig bedanke ich mich bei der Anne, meiner Vorgängerin, für die tolle Sendung. Ja, ich würde sagen, legen wir doch gleich los. Ja, mit dabei ist natürlich auch wieder eine Mitternachtseinlabe, die top aktuell ist. Kann ich euch nur versprechen. Also dranbleiben und die Mitternachtseinlage genießen. Ja, wir beginnen jetzt einmal mit Helga Brauer. Einer ist für den anderen da.

Ja, einer ist für den anderen da, genauso ist es und genauso soll es natürlich auch sein. Ja, weiter geht's mit Fred Bertelmann und Chris Howland, denn die stellen natürlich etwas fest, der Dumme im Leben ist immer der Mann. Nein, ganz so ist es nicht, manchmal ist auch die Frau die Dumme, aber dennoch.

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2: Ja, der Dumme im Leben ist immer der Mann. Wie gesagt, ganz so ist es natürlich nicht. Und wir machen weiter mit einem Belgier, nämlich Adamo. La babu so babi.

Ja, mit der kürzlich verstorbenen Bonnie Tyler geht's weiter. Einem ganz tollen Song von ihr, Angel Heart.

Eine wundervolle Stimme, die leider für immer verstummt ist. Mit Gitte und rechts Kilo geht weiter. Ja, es ist ja noch nicht so spät. Es ist ja erst 10:45. Das ist durchaus noch Zeit, dass man ein bisschen bummeln gehen kann. Und wie das so ist, wenn Verliebte abends bummeln gehen, das erzählt uns jetzt Gitte und rechts Kilo.

Ja, wenn Verliebte abends bummeln gehen, dann wird's romantisch. Und ja, manche vergucken sich dann in Boys, die nicht unbedingt von hier sind. Zum Beispiel den Japanese Boys, Annika.

Ein besonderes Schmankerl habe ich jetzt am Plattenteller liegen für alle, die den Heimtier gerne hören. Denn ich habe eine Aufnahme gefunden, Heimtier mit den Donkosaken. Und zwar ist das Ganze alles a cappella, ohne Musikinstrumente und eine wunderbar gelungene Aufnahme.

Eine wunderbare Aufnahme von den Dunkelsacken und Heintje, kleine Anekdote am Rande. Man muss ja den kleinen Jungen für diese Aufnahme ganz weit wegstellen vom Mikrofon, nämlich ganz nach hinten, denn vorne am Mikrofon hat er die Dunkelsacken einfach mit seiner Stimmgewalt an die Wand gesungen. Ja, mit Gus Bacchus geht's weiter, denn das ist der letzte Trapper.

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3: Mit 4 Künstlern aus Schweden geht's weiter. Der ESC war einst der Startschuss mit Waterloo. Und sie haben aus dieser Chance etwas Großartiges gemacht. Aber, Idel.

Einen Traumpaar aus Italien, eigentlich eine Mischung Italien-USA, habe ich als nächstes am Plattenteller. Wie sie sich dann getrennt haben, haben sie alleine weitergemacht. Und Albano, der so in der beim Duett immer so ein bisschen im Hintergrund sich gehalten hat, hat eine Bombenkarriere, auch ohne der Romina hingebaut. Albano und Romina Power, Non Pensarci Più.

Jetzt kommen wir zu dem Aushängeschild Wiens. Am 30. Juni wäre er 100 Jahre alt geworden. Ich habe auch eine große Sendung gemacht zu seinem, anlässlich seines 100. Geburtstages. Und ja, er ist eigentlich, oder sagen wir so, keiner vertritt Wien wie er. Peter Alexander, er ist der Inbegriff des Wieners, des Wiener Schmähs, des goldenen Wiener Herzes und des Wiener Humors. Peter Alexander mit seinen wunderbaren Melodien zum Verlieben.

Und jetzt habe ich einen ganz speziellen Song für eine Hörerin aus Graz. Ich hoffe, sie hört mir zu auch. Und für sie habe ich nämlich den Andreas Fulterer. Die Liebe bleibt.

Und jetzt habe ich für die Herren der Schöpfung einen guten Tipp, also gut hinhören. Gerhard Wendland rät euch den eigentlich, nämlich schenkt deiner Frau doch hin und wieder rote Rosen.

Ja, Herr Prinz, eurer Frau, einen Frauen doch hin und wieder rote Rosen. Ihr werdet sehen, sie werden sich freuen. Fred Bongusto habe ich jetzt am Plattenteller und Ohr d'Amour.

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2: Ja, wisst ihr, eine Sendung ohne den King geht überhaupt nicht. Natürlich, Peter den Großen hatten wir heute schon. Aber der King fehlt uns noch. Der King of Rock'n'Roll, Elvis Presley, Lonely Man.

Ja, was passt auf den wunderbaren Elvis Presley natürlich nur etwas Hochkarätiges, ist klar. Und ich habe etwas Hochkarätiges, nämlich den Freddie Mercury und The Great Pretender, ursprünglich von den Platters bekannt gemacht. Einige haben sich diesem Thema angenommen, aber unter Freddie Mercury hat es noch einmal eine Höhe gegeben.

Wunderbare Freddie Mercury, der dessen Stimmumfang über einige Oktaven ging. Mit Salavon geht's weiter. Broken Hearted Melody.

Ja, aber wir haben nicht nur Herrn der Schöpfung, die wunderbare Musik gemacht haben, wunderbare Künstler waren, sondern auch die Katharina Valente. Ja, was soll wer anders sein, wenn die Eltern schon vom Zirkus sind? Da kann nur ein Zirkuspferdchen rauskommen. Das war die Katharina Valente. Auf der Bühne war sie zu Hause und auf der Bühne war sie glücklich. Wenn die Glocken heller klingen.

Ja, und noch einen Wiener habe ich am Plattenteller. Ja, wir kennen die Wiener nicht aus. Ich bin nicht umsonst das Wiener Mädel. Allerdings, er ist Wahlhamburger geworden. Ihm hat es in Wien nicht so wirklich getaugt. Irgendwo kann ich verstehen. Ist nach Hamburg gegangen und wurde dann eigentlich als der Seemann verkauft. In Wahrheit war er nie auf dem Schiff. Aber er war ein echter Tausendsasser, er war beim Zirkus mit dabei und er war ein sehr sportlicher Typ. Das hätte man gar nicht zugetraut, gebe ich ehrlich zu. Und er hat sich auch in seinen Filmen nie dubbeln lassen. Freddie Green, der Weg nach Haus ist schwer.

Ja, wenn sich meine Tochter, mein Töchterchen für meine Musik interessieren würde, dann wäre jetzt dieses Lied für sie. Ich weiß aber, dass sie A, um diese Zeit nicht mehr auf ist und B, ihr das nicht wirklich ihre Musik ist. Daher hört sie mir auch nicht zu. Ja, so ist es mit den Kindern. Aber das macht nichts. Ich habe mir damals diesen Namen eingebildet und habe es nicht bereut, denn meine Tochter heißt Michaela Batailitsch. Der hat ein Lied auf die Michaela gesungen.

Ja, dieses Kompliment kann ich natürlich nur an meine Tochter weitergeben. Ja, sie ist mein Sonnenschein, sie war mein Sonnenschein von der ersten Tag an, auch wenn sie so manches angestellt hat. Aber das gehört dazu. Das Ganze, das gilt natürlich auch für meinen Sohnemann, der noch viel mehr dumme Ideen hatte als meine Tochter. Ja, mit Udo Jürgens geht's weiter nach all den Jahren.

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Ja, mit Bino geht's weiter und der singt uns eine allzu bekannte Melodie, nämlich Mamma Leone.

Ja, Mama Leone, und es geht weiter mit Melodien aus alter Zeit. Die hören wir natürlich immer wieder gerne, besonders wenn sie von Dalida gesungen werden.

Ja, die Melodien aus alter Zeit, die bringen uns zurück in die alte Zeit. Und manches fällt einem schwer, das muss man dann zugeben. Und Bobby Solo, der hat einen Song darüber geschrieben. Es fällt mir so schwer.

Ja, der nächste Song, den ich am Plattenteller habe, das ist das, was man in Wien sagt, so ein richtiges Schmankerl. Die Dolly Parton hat ihn geschrieben. Man höre und staune, ja, stammt wirklich von der Dolly Parton. Und die Whitney Houston hat ihn bekannt gemacht, und zwar in dem Film Bodyguard. I will always love you.

Ein wunderbarer Song gesungen von einer wunderbaren Stimme, Whitney Houston. Cliff Richard, mit dem geht's weiter. Auch er wurde ja von der Queen als erster Popsänger geadelt, also Sir Cliff Richard. Miss Unites.

Ein wunderbarer Song, gesungen von einer wunderbaren Stimme, Whitney Houston. Cliff Richard, mit dem geht's weiter, auch er wurde ja

mit dem geht es weiter. Auch er ist, er wurde ja von der Queen als erster Popsänger geadelt, also Sir Cliff Richard. Miss Unites.

wilde Hund, wie man bei uns in Österreich gesagt hat. Sein Pendant, der Peter Kraus, war ja der eher brave, der eher Traumschwiegersohn der älteren Generation der Eltern. Und der Herold, das war so ein bisschen der wilde Hund. Mir haben sie beide sehr gut gefallen. Es war so beides ganz mein Geschmack. Ja, mit Ted Herold, der hat aber nicht nur wilden Rock'n'Roll aufs Parkett gelegt, sondern der konnte auch wunderschöne Balladen zum Besten geben. Ted Herold, nachts bin ich allein.

Ja, der Cliff Richard konnte sich nicht wirklich durchsetzen, habe ich gesehen. Tut mir leid, es gab einen Kurzsendeausfall, aber da kann man nichts machen hier in Wien. Ist heute schon den ganzen Tag Gewitterstimmung und der Himmel ist bewölkt. Da stottert natürlich dann auch ein bisschen das Internet. Ja, mit dem vielseitigen Ted Herold geht es weiter. Er war ja der Elvis Presley von Deutschland.

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2: Ja, es ist 23.54 Uhr. Mitternacht schlägt uns bald und es ist natürlich auch Zeit für die Mitternachtseinlage. Ja, da habe ich mir natürlich etwas Besonderes einfallen lassen. Die letzten Wochen hatte uns ja König Fußball fest im Griff, die Weltmeisterschaft. Sie war spannend, sie war skandalreich. Auch das Endspiel war ein bisschen, naja, kann man da nur sagen. Auch da gab es unsaubere Szenen. Und ich habe mir erlaubt, ein bisschen auf die WM zurückzublicken. Ich freue mich natürlich, dass Spanien Weltmeister ist, denn sie haben das bessere Spiel geliefert und sie waren auch zum Schluss die fairere Mannschaft. Was Argentinien da abgezogen hat, das war nicht ganz okay. Und deshalb freut es mich ganz besonders, dass Spanien Weltmeister geworden ist. Und dem trage ich natürlich ein bisschen Rechnung. Und natürlich auch dem Thema Fußball, an dem wir alle nicht vorbeigekommen sind. Ich habe mich ja immer wieder von den Ständen bzw. am Laufenden gehalten während meinen Sendungen. Und warum mache ich das? Weil ich natürlich auch begeisterte Fußballanhängerin bin und Zuschauerin bin, ist ja klar. Und bei mir ist neben der Sendung natürlich, ich gebe es ja zu, der Ticker, nicht nur der Ticker gelaufen, sondern ich habe teilweise natürlich auch die Matches gesehen. Und natürlich habe ich die Fußball-WM in der Mitternachtseinlage ein bisschen verarbeitet und habe mit so ein bisschen einem Augenzwinkern natürlich den Fußball auch ein bisschen aufs Korn genommen. Ich wünsche euch viel Spaß zur Mitternachtseinlage zum Thema Fußball, Fußball-WM. Und ja, nicht alles ganz so ernst nehmen, was ihr da hört. Viel Spaß!
3: Heute Montag und wer es nicht sehen konnte oder nicht gesehen hat, jetzt aber hier bei Welt dabei ist. Spanien ist Weltmeister. Das zweite Mal nach 2010.

Wunderschönen guten Abend, meine Damen und Herren. Ja, der Günther hat sich gewünscht, ich soll was zum Thema Fußball sagen. Und da ist er bei mir an der richtigen Adresse. Weil, wenn man in Niederbayern aufgewachsen wurde, dann hat man zum Fußball eine ganz spezielle Beziehung. Das muss man wirklich sagen. Zum einen ist es so, dass es die einzig vernünftige Freizeitbeschäftigung ist, die man in Niederbayern vollführen kann. Und trotzdem ist es aber erstaunlich, dass es in Niederbayern keine erfolgreichen Fußballmannschaften gibt. Straubing nicht, Deckendorf nicht, Passau nicht, Landshut, gar nichts. Wenn man also Fan von was sein will, muss man nach München. Man kann fast sagen, Niederbayern kehrt fußballerisch fast schon zu Österreich. Ein gutes Stichwort, wenn Sie vielleicht mit Ihrem Heimatverein, wo Sie Fans haben, im Moment ein Leidenstief oder was haben, dann empfehle ich Ihnen, schauen Sie sich mal ein Spiel in der österreichischen Liga an. Das ist eine ganz andere Dimension. Ich habe das für Sie mal getestet. Ich war in Wien, habe mir das Stadtderby angeschaut zwischen Rapid und Austria, das Derby. Ne? Und da sitze ich also da auf der Tribüne mitten unter den Austria-Fans. Man muss sagen, die Austria-Fans sind sehr stark alkoholisierte, sehr schlecht gelaunte, total depressive Fans. Und der eine schaut also runter aufs Spielfeld zur historischen Einordnung. Das war vor ein paar Jahren, als wir da vor Somalia mit der Marine waren, um die Piraten wegzuhauen. Ja? Da war das. Auf jeden Fall sitzt er da, der Austria-Fan, schaut ans Spielfeld runter und sagt, Herrst, die Unsern, die stellen sie an, wie die Deutschen, wenn sie vor Somalia mit dem Schieferl fahren. Der andere, der neben ihm sitzt, erkennt die weltpolitische Bedeutung und sagt, ja, ja, wenn wir eine Marine hätten, der muss sich kurz setzen, wenn wir eine Marine hätten, wir taten es raushauen, die Piraten mit den nassen Fetzen. Daraufhin sagt der Erste wieder, haben wir aber nicht. Ist auch kein Wunder, wir schlagen nicht einmal Rapid. Verstehen Sie? Das ist der Österreicher. Aber auch hierzulande gibt es Leidensvereine, der Club zum Beispiel, aber natürlich vor allem 1860 München. Die haben ja jetzt einen neuen Trainer, eine Nachwuchshoffnung, ne? Friedhelm Funkel. Und Herr Funkel, wenn Sie jetzt zuschauen, dann will ich Ihnen an dieser Stelle mal das Phänomen 1860 München erklären. Ich weiß, es ist zu spät, Sie haben schon unterschrieben, aber Schaden tut es ja nicht. Also, es war vor Ort 2 Jahren, da war ich mit einem Freund, ein echter 60er-Fan, war ich in der Allianz Arena beim Spiel 1860 München gegen FSV Frankfurt. Nicht Eintracht Frankfurt, FSV Frankfurt. 12.000 Zuschauer lose in der Allianz Arena verteilt. Saukalt. Also wir sitzen da, es ist Anpfiff. Er sagt, denen heizen wir heute ein, das wird ein heißer Tanz. Nach wenigen Minuten fällt das 0:1 und er sagt, das wird nichts mehr, jetzt steigen wir ab. Kurz drauf schießen die Löwen das 1:1, den Ausgleich, sagt er, so eine Moral von so einer jungen Mannschaft, das gibt's nur bei 60. Kurz drauf schießen die 60er sogar das 2:1 und er sagt, völlig euphorisiert, jetzt steigen wir auf und dann marschieren wir durch. Kurz drauf schießen sogar das 3:1, dann sagt er, jetzt kaufen wir einen Brasilianer. Dann fällt natürlich das unweigerlich. Fällt natürlich das 2:3, der Anschlusstreffer, sagt er, das verlieren wir noch. Dann fällt das 3:3, der Ausgleich, dann sagt er, und das sagt alles aus über den 60er, er sagt, du, da verliere ich lieber, bevor ich daheim gegen Frankfurt unentschieden spiele. Das für Sie als kleinen Leitfaden, Herr Funkel, alles

0: sitzt euch nieder, Fuhren.
1: Der Schenksmann auf kennt. Na, wann die Heid kein Schrauben kriegt, die
0: Pippe nehmen sie nachher.
1: Schau, Pepperl, da kommen schon die Unsrigen daher. Jetzt wird die Bundeshymne gespielt, die kommen rollerweil noch nicht. Noch 17 Ländermatches, mäg ich, dass dann geht. Der Herr Schiedsrichter, der pfeift das Spiel jetzt an.

0: Wütterheit was zusammen. Jetzt hat sie am hingesetzt auf der Erde, die Staffel haben wir's gehört. Und die Hosen ist am zerrissen und grad dort, wo sie am schör. Der hat eine Geschwindigkeit halt drauf, so wie ein Dampfwalzen bergauf. Den kann man die Hosen flicken mitten unterm Lauf. Das war doch jetzt ein glattes Fall von uns am Tor. Das ist der Schiedsrichter, nicht gibt es nicht ganz klar. Das haben sogar unsere Herren Augen gesehen. Der Schiedsrichter ist krank, der soll sie niederlegen. Endlich gibt er am Freistoß, war schon Zeit. Und der Weltmeister macht sich dazu bereit. Ho, rum! Er schießt ein Nelles, ist zu dumm und schießt den Wirstelmann mit um. Und die Depreziner fliegen wie die Raketen um und um. Und einer Frau mit Dekolleté saust eine von daher. Sie glaubt ihr Nachbar war's und schmiert ihm gleich eine. Gehen wir weiter an euch, ein Ball muss her zum Spülen. Bei der erste Ball, der steckt im Wirstelmann noch drin. Der neiche Ball ist da, der Tormann schießt den Maus. Den Wirstelmann, den zieht's grad bis aufs Nimmerdaus. Der Gescherde kriegt den Ball und rennt gleich wie ein Blitz. Mitsamt den Tormann und den Ball saust er durchs Netz. Mitten ein in die Leit zum Bremsen hat er gar keine Zeit. Links den Tormann, rechts den Ball und um den Hals ein Unterkleid. Am linken Ohr hängt ihm ein Schirm, ein Butterbrot mit ihm am Hirn. So war die Frau ne Unterkleid, die hat er freit und sie schreit. Bravo Gescherde, Hauptsache Buna, hat was heut.
1: Ich weiß nicht, ob Fußballfreunde hier sind, habe ich auch einen. 44 Beine rasen durch die Gegend ohne Ziel. Und weil sie so rasen müssen, nennt man das ein Rasenspiel. Rechts und links stehen zwei Gestelle. Je ein Spieler steht davor. Hält den Ball er, ist ein Held er. Hält er nicht, schreit man, du Tor! Fußball spielt man meistens immer mit der unteren Figur. Mit dem Kopf, obwohl es erlaubt ist, spielt man ihn ganz selten nur. Und dann ein, nein.

Theodor, der Held und rollt der Angriff in unseren Strafraum. Dann kommt die Flanke und Schuss hinein, aber nein, aber nein, aber nein. Der Theodor, der steht bei uns im Fußballtor. Wieder Ball auf, kommt wieder Schuss auf Feld. Der Theodor, der Held. Ja, unser Theodor, der Held. Hallo, Sie hören jetzt die letzten 5 Minuten der interessanten Übertragung des internationalen Fußballwettspiels Schienbein 04 gegen Meniskus-Kickers. Das Spiel steht 45-2, ja, das weiß man noch nicht. Nein, das weiß man leider noch nicht, denn alle 2 Minuten fielen hier 3 Tore. Sämtliche 32 Karten befinden sich noch auf dem Spielfeld, verzeihen Sie, sämtliche 22 Spieler befinden sich noch im Talon. Eben hat der Mittelstürmer von Meniskus den Ball nach rechts gegeben. Nein, verzeihen Sie, das war der Schuh vom Schiedsrichter, aber ein anderer Stürmer trägt etwas nach vorne. Was trägt denn der nach vorne? Ah ja, den Ball. Natürlich den Ball und alle anderen ihm nach. Sie setzen ihm nach, sie rennen ihm nach, sie laufen ihm nach. Ja, man könnte sogar sagen, sie segeln ihm nach, denn der Zustand des Spielfeldes ist geradezu katastrophal. Sämtliche Spieler stehen bis zu den Knöcheln im Wasser. Vom Ball ist leider weit und breit nichts zu sehen. Aber jetzt, der halbrechte Verteidiger von Schienbein 04 nimmt den voreiligen Stürmer von Meniskus in die Krawatte. Er setzt ihm einen doppelten Nelson an, drückt ihm die Brücke ein und auch eine Brücke, Akrobat, schön. Und beide versinken im Morast. Das Spiel aber geht weiter, der Sturm rast. Ja, es rast der Sturm und will sein Opfer haben. Und hilflos steht der arme Tormann von Schienbein 04 dem Ansturm gegenüber. Nur noch 5 Meter, nein, 4, nein, 3,5 trennen die Hyänen des Spielfeldes von dem armen Tormann. Da in letzter Minute, in letzter Sekunde reißt Theo, der Tormann, geistesgegenwärtig die obere Latte vom Tor und schlägt damit den Angriff zurück. Gerettet! Der Theodor, der steht bei uns im Fußballtor. Wieder Ball, auch kommt wieder Schuss auf Feld. Der Theodor, der Held. Die Männeraugen werden wach, die Mädchenherzen werden schwach. 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Der Theodor, der Held.

rollt der Angriff in unseren Strafraum. Dann kommt die Flanke und Schuss hinein, aber nein, aber nein, aber nein. Der Theodor, der steht bei uns im Fußballtor. Wie der Ball auch kommt, wie der Schuss auch fällt, der Theodor, der Held, der Held. Ja, unser Theodor.

0: Moment mal, was machen Sie denn hier? Wer sind Sie denn?
1: Ist hier die Krönung? Ich bin der Müller mit dem beidfüßigen Hammer.
2: Ach, richtig! Müller müllert uns nach Mexiko.
1: Richtig, oder bum, bum, bum. Müller legte Essen um.
0: Ja. Sagen Sie mal eine Frage. Wie machen Sie diese Tore eigentlich immer?
1: Geschickt.
0: Ja, das sieht man ja, ja.
1: Nein, ich meine, ich werde vom Franz geschickt.
0: Wohin?
1: In die Löcher.
0: In welche Löcher?
1: Beim Feind gibt's immer Löcher, man muss nur einen Riecher dafür haben.
0: Ja, und wie kommt man da hinein?
1: Mit einem Pass.
0: Was?
1: Wissen's nicht, was ein Pass ist. Dann passen's auf. Ja. Der Franz macht hinten dicht. In der Mitte wird aufgemacht. Der Feind wird vorn leichtsinnig. Mir das merken. Gell? Mhm. Eine steile Adresse auf die Flügel. Schon wird's weich, die Mauer. Mir knacken den Riegel. Ich zisch in die Gassen. Und schon macht es Bumm. Im gegnerischen Heiligtum. Wissen's jetzt, was ein Pass ist?
0: Nein, das spielt ja auch keine Rolle. Sagen Sie mal, Sie sind doch Münchner, Sie haben doch ein Siegestor.
1: Ja, mehrere. Das letzte habe ich aus ganz steilem Winkel abgestaubt.
0: Außerdem haben Sie doch noch ein Buch geschrieben.
1: Ja, das ist der Besteller des Jahres.
3: Meine sehr verehrten Damen und Herren, während nach der WM stand er im Kreuzfeuer der Kritik. Heute ist er hier bei uns im Studio. Ich begrüße recht herzlich Bundestrainer Helmut Schön. Tag, Herr Bundestrainer.
4: Den Titel lassen wir weg. Der Nachfolger ist schon an der Arbeit.
3: Ja. 4:3 in Prag, ein guter Einstand?
4: Ja, das war eine schöne Sache. Mich hat nur eins gewundert, es waren 10 Spieler dabei, die mit mir in Argentinien waren und die können jetzt plötzlich Fußball spielen.
3: Trotzdem noch ein paar Fragen zurückgehen an Asco Chinga, an Argentinien. Wie begann dort eigentlich so ein Tag?
4: Ja, der Tag in Asco Chinga begann unter Orgelklängen und mit einem Stoßgebet. Sie wissen, wir hatten ja auch dafür die richtigen Leute dabei.
3: Gab es denn morgens irgendwelche direktiven Gespräche mit einzelnen Spielern?
4: Ja, sicher, ja. Es kam hinterher, kam das obligatorische Gespräch mit Berti Vogts. Ich saß auf seiner Bettkante und haben gestreichelt. Und haben aufgerichtet für sein schweres Amt als Kapitän.
3: Oh, aber Herr Schön, das kann ich Ihnen nicht ganz glauben.
4: Ja, dann fragen Sie mal den Rainer Bonhoff, der musste dann immer aus dem Zimmer.
3: Herr Schön, eine Frage, die uns alle noch beschäftigt. Sie waren ja damals direkt an der Front, wir saßen hier in der Heimat. Ich meine, wie war es denn wirklich um die Moral in der deutschen Truppe bestellt?
4: Ach Gott, na ja, wissen Sie, wir hatten 22 gleichwertige Spieler dabei, keine ausgesprochenen Stars. Und dadurch war es immer sehr leicht möglich, die Mannschaft so aufzustellen, wie der Herr Neuberger das gerne wollte.
3: Ja, nun hatte aber der Neuberger von vielem vielleicht eine Ahnung, nur nicht vom Fußball.
4: Naja, das kann man so nicht sagen. Der Herr Neuberger hat zum Beispiel ganz richtig und als erster erkannt, dass der Katze Schwarzenbeck im Spiel gegen die Polen auf der Reservebank durchaus keine glückliche Figur gemacht hat.
3: Eine letzte Frage noch, Herr Schön. Ja. Ihr Abschiedsspiel, das berühmte Nebelspiel von Frankfurt, ja. Ist Ihnen sowas schon mal vorgekommen?
4: Nein, das ist mir in meiner Trainerlaufbahn noch nicht untergekommen. Ich muss fast sagen, leider, in Argentinien hätten wir ihn brauchen können.
3: Vielen Dank, Herr Schön.

0: Alle passen schrecklich auf, Tore sind das Ziel. Ja, so ist es immer neu bei jedem Spiel. Einmal kommt die Flanke rein, ich komm angezischt und schon habe ich den Ball erwischt.
1: Alle rufen laut im Chor, Müller-Tor, Müller-Tor!
0: Und im nächsten Augenblick klappt's mit meinem Trick. Dann macht es Bumm, ja und dann kracht.

0: soll ein Fußballverein für 2 Punkte 500 Mark gezahlt haben. Ich finde das ja ein bisschen teuer, wa? Ich weiß nicht, liebe Hörer, ob Sie sich noch an die Zeit der Kleiderkarten erinnern können. Auf jeden Fall waren die Punkte im Schwarzhandel damals wesentlich billiger. Nun kann es natürlich sein, dass beim Sport die Bräuche und die Preise andere sind, wa? Vor 100 Jahren starb Turnvater Jan. Junge, Junge, wenn der heute...
1: 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Turnvater Jan, dein guter Geist ging flöten, weil heut die Freude am Sport nur der Profit ist. Ach Jan, wenn du die Catcher siehst, ist alles dir vermiest, denn sowas hättest du rausgeschmissen. 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Es ist die höchste Zeit, dass man sich auf dich besinnt.
0: Sie besinnen sich heute, Sportler und Heuchler. Sie singen Lieder im Geiste unseres Turnvater Jan. Ein deutscher Mann, ein Liederjahr.
2: Liebe Hörer, gerade ist das Fußballspiel Kleinholz 20. Jahrhundert gegen Zwietracht, alte 98er, zu Ende. Das Spiel endete mit einem verdienten Unentschieden. Unentschieden stehen die Spieler auf dem Platze, auf dem Feld, das gefällt mir gar nicht. Der Spielführer von Kleinholz reicht dem Gegner die Hand. Nein, nein, es ist die Faust. Ins Gesicht. Die Spieler stellen sich gegenseitig die Beine. Achtung, Achtung, ich übertrage nunmehr das Nachspiel um die Unterligameisterschaft Kleinholz gegen Zwietracht. Die Mannschaften prügeln sich in folgender Aufstellung. Wieso Aufstellung? Was ist denn das für eine Einstellung? Aha, der Torwart von Kleinholz ist am Ball. Am Ball, am Ballon des gegnerischen Mittelstürmers. Er faustet. Der Schuss geht in die obere linke Ecke des Gesichtes. Da kommt er links außen. Er ist links außer sich. Er hat einen Knüppel, eine Latte, eine Torlatte und versucht zu köpfen. Den Torwart zu köpfen. Der nimmt, was nimmt er da? Er nimmt Reißaus. Auch die anderen Spieler versuchen auszureichen. Jetzt hat Zwietracht mehr vom Spiel, ja. Die Mannschaft ist schussfreudiger. Immer wieder im Vorteil, also im Hinterteil des Gegners. Wo ist denn der Schiedsrichter? Der Schiedsrichter geht gerade ins Aus. Nein, er wird gestoppt an der Eckfahne. Mit der Eckfahne. Er rollt zurück ins Spielfeld. Er wird gehalten. Er wird von allen Spielern für unfähig gehalten. Endlich kommt System in das Nachspiel. Der linke Verteidiger von Zwietracht zieht ihn hoch über den Kopf. Nein, am Kopf. Das ist schlecht. Er darf ihn nicht so lange halten. Er muss abgeben. Er muss eine Erklärung abgeben, der Schiedsrichter. Aha, jetzt pfeift er. Er pfeift auf dem letzten Loch. Wenn es so weitergeht, kommt es noch zur Ausschreitung hier. Endlich kommt ein Schutzmann. Er schreitet ein. Nein, er schreitet nicht. Er schreit. Was schreit er? Gebt ihm Saures. Aha, der Schutzmann ist nicht im Dienst. Auf die Kämpfenden. Immer drauf. Ich sehe nur noch dunkle Punkte. Ein dunkles Punktspiel. In der Zwischenzeit vermittle ich Ihnen einen Eindruck von dem herrlichen Stadion. Ein wundervolles Tribünengebäude. Die Sonne liegt darüber. Eine Hypothek liegt drauf. Die Ränge sind voll, vollkommen leer. Alles strömt auf dem Rasen. Alle rasen. Nur ein Reporter sitzt da unten. Er schreibt Seite um Seite, schreibt da nichts. Macht Eindruck auf ihn. Doch, der Stiefel eines Zwietrachtspielers. Der hat sich auf die Seite geschlagen. Auf die Kehrseite des Reporters. Der schützt die Angriffsfläche mit einem Schild. Was steht denn da drauf? Lassen Sie mal lesen. Für Presse Eintritt frei. Eintritt. Aha. Und dabei bleibt's. Endlich kann man wieder etwas erkennen. Auch die Spieler erkennen, dass Zwietracht gesiegt hat. Sie drücken sich die Hände an die eigenen Nasen und Schienbeine. Sonst aber sind sie ungebrochen. Sie tragen die Köpfe im Nacken und den Schiedsrichter vom Platz. Keiner kann sagen, wer verloren hat. Wie bitte? Was? Ich höre... Aha. Soeben höre ich, dass der Schiedsrichter verloren hat. 3 Zähne. Sehr bedauerlich. Na, dann wollen wir mal wieder.

So, ich hoffe, ihr wisst jetzt, wo euer Auto steht, denn das war's. Jetzt ist Schluss. Tschüss, Dankeschön.

0: spiele ich noch ein sportliches Lied. Das heißt das Fußballlied. Das war der Anpfiff. »44 Fußballbeine rasen hin und rasen her, denn das Spielfeld ist begrenzt und das macht's besonders schwer. Manchmal bleiben sie auch stehen oder treten nach dem Ball. Das kann jeder selbst bestimmen, das ändert sich von Fall zu Fall. Einer ist meist schwarz gekleidet, hat ein Ding, auf dem er pfeift, und die Spieler sind beleidigt, wenn er in die Tasche greift. Denn da drin, da hat er Karten, rot und gelb, recht gut gemischt, und die zeigt er dann dem Spieler, der nach seinem Gegner drischt. Plötzlich müllert's vor dem Kasten, das Volk schreit Uwe, wie mir scheint, da schießt der Müller knapp daneben, denn er war ja nicht gemeint. »70.000 auf den Rängen spielen in Gedanken mit. Mancher ist so begeistert und gibt dem Vordermann einen Tritt. Jedes Spiel wird bar bezahlt auf Pfennig und auf Heller. Und legt man ein paar Scheine drauf, dann laufen sie schon schneller. Ja. Ja. Gut, Mai, du spielst nicht mit.« Jedes Spiel hat auch ein Ende, denn die Spieler werden matt. Morgen steht's dann in der Zeitung, wer das Match gewonnen hat. Und am Ende der Meisterschaft weiß man, wer am meisten schafft. Wer der Meister ist der Welt, der kriegt auch das meiste Geld. Für Geld, da kann man vieles kaufen, auch Leute, die dem Ball nachlaufen.
1: Sabitzer, noch geht was. Noch könnte was gehen. Gregoritsch! Und da! Da! Kalajdzic! Kalajdzic! 3-3! Bist du deppert? Sascha Kalajdzic schießt die Österreicher wieder ins Glück. Was für ein Wechselbad der Gefühle!
2: Ja, das war der legendäre Kommentar zum 3:2, von 3:3 von Österreich zum Aufstieg in die K.O.-Runde. Ja, Ivan Nadic war gestern, heute ist bist du deppert. Dieser legendäre Kommentar ging natürlich bei uns durch die Medien. Nicht nur deshalb, weil uns Kalajdzic wirklich mit dem 3:3 eben in den Aufstieg geschossen hat. So sensationell, wie es eigentlich nur sein konnte. Ja, das war die Mitternachtseinlage. Die hat sich ein bisschen die Fußball-WM Revue passieren lassen. Ich hoffe, es hat euch gefallen. Und ja, ich verabschiede mich. Wir sind am Ende der Sendung angelangt. Ich verabschiede mich natürlich auf typisch wienerisch. Und bevor ich mich verabschiede, möchte ich euch noch den Sendeplan ans Herz legen. Schaut in unsere Webseite www.radio-klan.de. Da findet ihr unseren Sendeplan, der ist natürlich immer aktuell. Ihr könnt aber natürlich auch auf Facebook schauen, auch da stelle ich ihn jeden Tag hinein. Ebenfalls auf radio-klan.de oder ihr sucht einfach, gebt einfach ein Wiener Mädel und ja, wenn da ein Bild erscheint mit einem süßen Baby drauf, das ich im Arm halte, das ist die Michaela, das ist das Baby, dann seid ihr auch bei mir richtig. Ich komme auch unter Wiener Mädel und natürlich auch unter meinem Namen. Und auch da steht der Sendeplan jeden Tag drinnen. Änderungen, ja, dagegen kann man natürlich nie was machen. Das sind natürlich vorprogrammiert. Aber im Wesentlichen halten wir den Sendeplan natürlich so aktuell wie nur irgend möglich. Und ich schaue, dass wir ihn verbreiten. Ja, schaut einfach rein, dann habt ihr Lust und Laune oder könnt ihr euch nach Lust und Laune entscheiden, was ihr hören möchtet. Ja, wann hört ihr mich wieder? Mich hört ihr wieder am Sonntag, da serviere ich wieder meinen Cocktail in Noten. Bunt gemischte Musik, ich habe schon einiges zusammengemischt wieder. Und ich bringe euch mit bunt gemischter Musik, guter Laune und ein bisschen Wiener Schmäh in den Sonntagabend. Ja, und jetzt verabschiede ich mich auf Wienerisch mit dem größten Wiener aller Zeiten, nämlich mit Peter Alexander, Peter dem Großen. Sag beim Abschied leise Servus.

Ja, und damit verabschiede ich mich von euch. Bedanke mich fürs Zuhören. Freue mich, dass ihr mit dabei wart. Am Mikrofon war euer Wiener Mädel. Und wenn es euch gefallen hat, dann schaltet das nächste Mal wieder ein. Das wird sein am Sonntag, der Cocktail in Noten oder eben wieder am Donnerstag, das Bettopferl. Ja, ich verabschiede mich mit dem Zapfenstreich. Damit beende ich meine Sendung. Sag danke fürs Zuhören. Wünsche euch eine gute Nacht. Kommt gut in den Freitagmorgen. Gut und gesund und vor allem ins Wochenende. Und schlaf gut, träumt was Schönes. Und ich schicke euch jetzt ins Bett mit Nini Dosso und Il Silenzio. Tschüssi, euer Wiener Mädel.

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1: Die E-Mobilität macht große Sprünge, so auch bei den Lkw. Volvo Trucks stellt bereits seine zweite Generation vor und das Ergebnis, das kann sich durchaus sehen lassen, sagt Benjamin Schiebler von Volvo Trucks. Hallo, ich grüße Sie.
2: Hallo.
1: Herr Schiebler, mal im Vergleich zu den bisherigen Elektro-Trucks. Welche Verbesserungen gibt es?
2: Ja, wir setzen mit der neuen Generation aus unserer Sicht nochmal neue Maßstäbe. Die Leistung unserer neuen E-Lkw konnte deutlich verbessert werden und wir erreichen mittlerweile Reichweiten von bis zu 700 Kilometern. Und das Wichtige ist, ohne Zwischenladen. Und damit markieren wir aus unserer Sicht als Elektropionier in unserer Branche tatsächlich nochmal einen erneuten Elektrodurchbruch für unsere schwere Baureihe.
1: Inwiefern?
2: Der Volvo FH Aero Electric, das ist unser Flaggschiff. Ein Fahrzeug, das wir nun mit einer sogenannten E-Achse auf den Markt bringen, sorgt dafür, dass diese hohen Reichweiten erzielt werden können. Das liegt zum einen daran, dass wir das Fahrzeug so konstruiert haben, dass wir am Rahmen mehr Platz schaffen für eben diese Batterien und die damit einhergehenden benötigten Batteriekapazitäten. Zum anderen verändern und erhöhen wir auch die Batterieladekapazität am Auto. Das heißt, unsere Kunden und Kundinnen können in Zukunft mit noch höheren Ladegeschwindigkeiten laden. Im Idealfall laden wir das Fahrzeug von 20-80%. Das ist unter Mittelwert, aber in der typischen Fahrerpause von etwa 45 Minuten auf. Das ist für uns extrem wichtig, für unsere Kunden und Kundinnen ebenso, weil die Anforderung an uns als Hersteller ist, dass das Fahrzeug zum Laden nicht länger Pause machen muss als der Dieselverbrenner als Pendant.
1: Aber das ist ja noch nicht alles, was Volvo Trucks neu im Programm hat, oder?
2: Ja, das stimmt. Wir haben nicht nur den Volvo FH Aero Electric mit E-Achse auf den Markt gebracht. Wir sind auch der einzige Hersteller, der den Volvo FH Aero gleich mit zwei anderen Antriebsarten

0: auch noch auf den Markt bringen wird, denn das Fahrzeug wird auch noch mit einem Zentralmotor zu haben sein. Das bedeutet, wir können sehr gezielt unseren Kunden das Fahrzeug anbieten, das sie für ihren tagtäglichen Einsatz brauchen. Ich gebe Ihnen ein Beispiel. Wir sprachen bereits vom 700 Kilometer Auto. Das ist eine Reichweite, die aber nicht jeder unserer Kunden und Kundinnen brauchen wird. Wenn ich also weniger Batteriekapazität in diesem Fahrzeug verbaue, habe ich mehr Platz für andere Sachen. Zum Beispiel für den Aufbau hinter dem Fahrerhaus, um andere Anwendungen zu realisieren. Dieses Fahrzeug wird dann ergänzt durch Fahrzeuge wie den FM oder den FMX Electric, die Sie zum Beispiel auch auf der Baustelle sehen könnten, oder den FL und FE Electric, den Sie vor allem im urbanen Einsatzbereich finden werden.
1: Der Umweltgedanke steht natürlich bei einer Anschaffung eines Elektro-LKW an erster Stelle. Aber es gibt noch viel mehr gute Gründe dafür.
0: Für uns als Hersteller ist der Elektroantrieb der alternative Antrieb der Zukunft. Das merkt man im Pkw-Bereich, sogar in Deutschland mittlerweile auch. Das liegt auch daran, dass parallel aus traurigen Gründen der Dieselkraftstoff immer teurer werden wird. Aber es sind auch Regularien in Kraft oder werden in Kraft treten, die den Mineralkraftstoff auf Dauer auch weiterhin teurer werden lassen, sodass die alternativen Antriebe, also beispielsweise HVO, 100 Bio-LNG oder eben unser E-LKW, immer wirtschaftlich interessanter werden für Spediteure.
1: Schauen wir nochmal aufs Laden. Was hat sich denn da in den vergangenen Jahren eigentlich grundsätzlich bei der Ladeinfrastruktur an Deutschlands Autobahnen getan?
0: Da hat sich wahnsinnig viel getan. Aus unserer Sicht ist hier gerade an den Autobahnen, wo das schnelle Zwischenladen eine hohe Relevanz hat, viel entstanden, viel mehr als manch einer vielleicht vor 4-5 Jahren gedacht hätte. Aus unserer Sicht ist das aber einer der wichtigen Hebel, bei dem Bund und Länder zusammen mit uns Herstellern noch mehr anpacken müssen, um noch mehr Ladepunkte zu schaffen, damit es für noch mehr E-LKW diese so wichtigen Lademöglichkeiten gibt.
1: Benjamin Schiebler von Volvo Trucks über die neue Generation von elektrischen LKW. Ich danke Ihnen für das Gespräch.
0: Danke, dass ich hier bin.

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1: Kaputt heißt künftig nicht mehr automatisch neu kaufen. Der Bundestag hat ein Recht auf Reparatur beschlossen und setzt damit eine EU-Richtlinie um. Hersteller von Waschmaschinen, Tablets, E-Bikes und anderen Elektrogeräten müssen defekte Produkte künftig zu einem angemessenen Preis reparieren. Außerdem sollen neue Geräte leichter zu reparieren sein. Fest verbaute Akkus, etwa in Handys, sollen damit der Vergangenheit angehören. Der Hype um künstliche Intelligenz hat den Ausbau großer Rechenzentren angefeuert. Und die meisten Menschen in Deutschland unterstützen das auch. Die Mehrheit hat in einer Umfrage angegeben, dass sie den Ausbau für wichtig halten. Kritisch sehen viele aber den immensen Strombedarf der Rechenzentren. Auch der Wasserverbrauch wird von einigen als problematisch eingestuft. Als erstes Land weltweit hat Australien vor einem halben Jahr ein Social-Media-Verbot für unter 16-Jährige erlassen. Einer Studie im British Medical Journal zufolge umgehen Kinder und Jugendliche das Verbot jedoch häufig, zum Beispiel über falsche Accounts oder Konten von Älteren. Das Gesetz hat laut der Untersuchung kaum Einfluss darauf, wie Kinder soziale Medien nutzen.
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1: 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Mein Kollege Matthias Piller spricht.
2: Für die Sully-Familie beginnt ein neues Kapitel auf Pandora. Doch nicht in einem üppigen und lebendigen Urwald, sondern in einer ihnen unbekannten Region. Eine karge Vulkanlandschaft voller Rauch, Asche und Feuer. Hier treffen sie auf das mysteriöse Aschevolk, dessen Kultur so ganz anders ist als die ihre.
3: Das ist das einzig Reine in dieser Welt. Das Feuer kam vom Berg, verbrannte unseren Wald.
4: Mein Volk. Es schrie um Hilfe.
3: Aber Ava ist nicht gekommen.
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5: Diese Welt umfasst so viel mehr, als ihr es euch vorstellen könnt.
6: Beschützt deine Schwester!
7: Ja, Sir. Bleibt in Deckung! Was sagt der Adam?
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9: 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Dann brauchst du mich.
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7: Wir müssen kämpfen!
10: Ich rufe die Kriegerin, Mutter!
6: Passt auf!
7: Ich töte dich! Ich schwör's!
11: Ihr hört erstens einmal den Klaus Eberhardinger von der ERV, aber dann hört ihr vor allen Dingen Oliver Heinze, der Mann mit der Stimme. Man kann ihn leider nicht sehen, es ist Radio.

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1: 36 Grad und es wird noch heißer. Das wird in den nächsten Wochen immer mal wieder auf uns zukommen, wenn der Sommer in seine heißeste Phase geht. In Dachgeschosswohnungen ist es dann mit der Innentemperatur fast schon gleich mit der Außentemperatur. Aber auch in allen anderen Wohnungen und Häusern wird es auf Dauer unerträglich warm. Kein Wunder also, dass mobile Klimageräte hierzulande boomen, vor allem, weil fest installierte Anlagen mehrere tausend Euro kosten. Nun hat das Stuttgarter Forschungs- und Entwicklungszentrum von Midea aber mal gezeigt, was deutsche Ingenieurskunst so alles kann und ein neuartiges Klimagerät auf den Markt gebracht. Jessica Martin verrät uns mehr.
2: Laut, ein hoher Stromverbrauch und so richtig kühl wird es auch nicht. Mobile Klimageräte haben sicherlich ihre Daseinsberechtigung, aber mit der Leistung und Effizienz einer fest installierten Klimaanlage sind sie nicht zu vergleichen. Allerdings sind letztere ziemlich teuer und der Einbau ist auch sehr aufwendig. Das Hightech-Unternehmen Midea stellt Kühlschränke, Waschmaschinen und auch Klimaanlagen her. Darunter ein besonders innovatives Gerät, das vom Time Magazine als eine der besten Erfindungen des vergangenen Jahres ausgezeichnet wurde.
3: Das Gerät nennt sich HotaSplit. Das ist ein sogenanntes mobiles Split-Klimagerät. Das kann man auch als die erste Wärmepumpe bezeichnen, die ohne Werkzeug installiert wird. Mobiles Split-Klimagerät deshalb, weil es ist flexibel einsetzbar, es muss nicht fest installiert werden und es besteht aus einem Innen- und Außengerät und hat die gleiche Kühlleistung und die gleiche Effizienz wie ein fest installiertes Split-Klimagerät.
2: Erklärt Manuel Seethaler von Midea. Gegenüber anderen mobilen Klimageräten hat die Porta Split eine 6-mal höhere Kühlleistung und ist für Räume bis 42 Quadratmeter geeignet, was für viele Mietwohnungen, Ferien- oder Gartenhäuser und auch Büros ausreicht. Außerdem ist das Gerät sehr sparsam.
3: Also beim Kühlen haben wir die Energieeffizienzklasse von A++. Wenn ich das jetzt auch wieder vergleiche mit einem mobilen Split-Klimagerät, ist es 4-mal so effizient. Für eine Kühlsaison in Deutschland haben wir mal ausgerechnet, bei aktuellen Strompreisen würde mich das ungefähr 22,50 Euro kosten, wenn ich die ganze Saison durchkühlen würde.
2: Bei der Entwicklung war eine große Herausforderung, das Gerät universell einsetzbar zu machen, sodass es zu allen möglichen Fenstervarianten passt.
3: Und der zweite Knackpunkt war der Schall. Die Porta Split hat jetzt eine spezielle Schallisolierung und einen Silent-Modus, da komme ich auf 39 Dezibel. Sie können das vergleichen mit einem Kühlschrank, der im Hintergrund läuft. Wir haben auch Umfragen gemacht und 9 von 10 Menschen haben gesagt, damit kann ich tatsächlich schlafen. Und das möchte man dann gerade in tropischen Nächten, dass man das Gerät laufen lassen kann.
1: Ab jetzt kann die Sommerhitze mal schön draußen bleiben. Mehr Infos zum ersten mobilen Klimagerät, das nicht nur effizient, sondern auch sparsam, extrem leise und ein bisschen revolutionär ist, gibt's unter midea.com.

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